0: Regimewechsel. Das verändere auch die Bedrohungslage. Zuvor war bekannt geworden, dass bei OpenAI ein autonom agierendes KI-Modell außer Kontrolle geraten war. Es drang in das Computersystem eines anderen Unternehmens ein, um eine Aufgabe zu erfüllen. Die US-Regierung will Saudi-Arabien dabei helfen, ein ziviles Atomprogramm aufzubauen. Die Energieminister beider Länder haben ein Abkommen dafür unterzeichnet. Was genau darin steht, hat US-Energieminister Wright nicht bekannt gegeben. Ihm zufolge wird aber sichergestellt, dass keine Atomwaffen hergestellt werden. Im US-Parlament könnte es Widerstand gegen das Abkommen geben, denn viele Abgeordnete lehnen es ab, atomare Technologie im Nahen Osten auszuweiten. In München ist am Abend der Opfer des rechtsextremistischen Anschlags vor 10 Jahren gedacht worden. Ein 18-Jähriger hatte damals im Bereich des Olympia-Einkaufszentrums 9 Menschen ausländischer Herkunft und anschließend sich selbst erschossen. Aus München, Alisa-Marie Schröter.
1: Bundespräsident Frank-Walter Steinmeier sprach den Angehörigen sein Mitgefühl aus und setzte das Münchner Attentat in den Kontext anderer rechtsterroristischer Anschläge, wie jener in Hanau, Halle und Solingen. Eine Spur rechtsextremer Taten ziehe sich durch die Geschichte der Bundesrepublik, sagte Steinmeier. Auch der Täter vom Münchner OEZ-Attentat habe seine Opfer nach rassistischen Zuschreibungen ausgewählt. Daran ändere auch die Tatsache nichts, dass der Täter selbst Migrationshintergrund hatte.
0: Das waren die Nachrichten. Das Wetter in Deutschland. Gebietsweise trocken, zum Teil noch Schauer, kaum Gewitter, Tiefstwerte 15 bis 8 Grad. Am Tage mehr Wolken und etwas Regen im Südwesten und im Ostseeumfeld oft heiter. Höchstwerte 18 bis 24 Grad. Es ist 2.03 Uhr.
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3: Wir starten in diese Stunde mit dem Münchner Rundfunkorchester und Musik aus dem Ballett Coppelia von Leo Delib. Die Leitung hat Kurt Eichhorn.

Musik aus dem Ballett Coppelia von Leo Delib. In einer Aufnahme von 1977. Kurt Eichhorn dirigierte das Münchner Rundfunkorchester. Als nächstes hören wir die Sonate für Horn und Klavier F-Dur, Opus 17 von Ludwig van Beethoven. Eine Aufnahme mit Mischa Greul Horn und Sung Yun Hu Klavier.

Hornist Mischa Greul und die Pianistin Sung Yun-Hu mit der Hornsonate F-Dur Opus 17 von Ludwig van Beethoven. 2.42 Uhr, hier ist das ARD-Nachtkonzert, jetzt mit der Suite aus dem Ballett Pulcinella von Igor Strawinsky. Das New York Philharmonic spielt unter Leitung von Pierre Boulez.

Die Pulcinella-Suite von Igor Strawinsky mit dem New York Philharmonic unter Leitung von Pierre Boulez, aufgenommen 1975. Johannes Brahms ist unser nächster Komponist. Seine Variationen über ein Thema von Paganini A-Moll, Opus 35, werden gespielt von Elisabeth Leonskaya.

Elisabeth Leonskaja, 1990, mit den Variationen über ein Thema von Paganini, Opus 35 von Johannes Brahms. Damit kommen wir noch zu Wolfgang Amadeus Mozart und seinem Violinkonzert D-Dur, Köchelverzeichnis 271a. Alina Pogostkina ist die Solistin, Reinhard Göbel dirigiert das WDR-Sinfonieorchester Köln.

Alina Pogoskina und das WDR-Sinfonieorchester Köln unter Leitung von Reinhard Göbel, 2014 in der Residenz Würzburg. Mit dem Violinkonzert, Köchelverzeichnis 271a von Wolfgang Amadeus Mozart. Mit Joshua Bell geht's zu den 4 Uhr Nachrichten. Er spielt noch Fritz Kreislers Rondino über ein Thema von Beethoven.

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1: Um 4 Uhr mit Juliette Groß. Mitten im Iran-Krieg haben die USA und Saudi-Arabien ein Atomabkommen geschlossen. Das hat das US-Energieministerium mitgeteilt. Demnach geht es um ein ziviles Programm. Es werde sichergestellt, dass Saudi-Arabien keine Atomwaffen entwickeln könne. Aus der Nachrichtenredaktion Pascal Küpper.
2: Schon länger war über ein solches Abkommen diskutiert worden. Jetzt ist die Rede von einer jahrzehntelangen Partnerschaft mit milliardenschweren Aufträgen für die US-Atomindustrie. Nach amerikanischen Angaben wird es Saudi-Arabien ermöglicht, Reaktoren zu bauen, Uran anzureichern und radioaktive Abfälle wieder aufzubereiten. Die Sorge vor einem Wettrüsten im Nahen Osten ist groß. Saudi-Arabiens Kronprinz bin Salman hat zwar mehrfach gesagt, sein Land strebe keine Atomwaffen an, aber im Falle einer iranischen Atombombe wolle man gleichziehen.
1: Die Vorsitzenden der Unionsparteien haben sich auf einen Kandidaten für den Fraktionsvorsitz im Bundestag geeinigt. Es ist der bisherige Kanzleramtsminister Thorsten Frey. Er wird sich in der kommenden Woche in einer Sondersitzung der Unionsfraktion zur Wahl stellen. Das Amt muss neu besetzt werden, weil Jens Spahn zurückgetreten ist. Innerhalb der Union gab es heftige Kritik an seiner Entscheidung, ein gemeinsames Kind mit seinem Ehemann von einer Leihmutter in den USA austragen zu lassen. Wer Nachfolger Freis als Kanzleramtsminister werden soll, ist noch nicht bekannt. Bundesaußenminister Wadephul besucht heute Südafrika. Es ist die letzte Station seiner 4-tägigen Afrika-Reise. Aus der Nachrichtenredaktion Thorsten Lange.
3: Südafrika ist der mit Abstand wichtigste Wirtschaftspartner Deutschlands auf dem afrikanischen Kontinent. Und entsprechend sieht das Programm aus. Der CDU-Politiker wird zunächst Siemens Energy besuchen und sich die Produktion zeigen lassen. Das Unternehmen baut dort unter anderem Turbinen und Generatoren für Kraftwerke, stattet Solar- und Windparks aus. Politisch eint beide Länder, dass sie bei Konflikten auf Zusammenarbeit setzen und nicht so sehr auf Alleingänge.
1: Die EU-Kommission hat der milliardenschweren Übernahme des Hollywood-Konzerns Warner Brothers durch den Konkurrenten Paramount zugestimmt, allerdings unter Auflagen. Paramount muss seine Beteiligung am Filmverleiher United International Pictures aufgeben. Denn die EU-Kommission befürchtet, dass das Unternehmen nach der Übernahme schlechtere Konditionen für die Kinobetreiber durchsetzen könnte, zum Nachteil der europäischen Verbraucher. Im Bereich der Filmproduktion sieht die Kommission dagegen keine Gefahr für den Wettbewerb. Das waren die Nachrichten. Das Wetter in Deutschland. Am Tage mehr Wolken und etwas Regen im Südwesten und im Ostseeumfeld oft heiter. Höchstwerte 18 bis 24 Grad. Im Südwesten 27 Grad. Am Freitag freundlich. Es ist 4.03 Uhr.
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4: Mit Werken von Antonio Rossetti, Gioachino Rossini und Camille Saint-Saëns. Von Antonio Rossetti haben wir das Hornkonzert S-Dur im Programm. Eine Aufnahme mit Andrew Joy und dem Kölner Rundfunkorchester. Die Leitung hat Johannes Goretzky.

Das Hornkonzert S-Dur von Antonio Rossetti. Andrew Joy war der Solist, Johannes Goritzky dirigierte das Kölner Rundfunkorchester. Das folgende Fagottkonzert stammt von Gioacchino Rossini und wir hören eine Aufnahme mit Patrick Deritis und dem Philharmonischen Orchester Würzburg, dirigiert von Enrico Calesso.

Patrick Derytis und das Philharmonische Orchester Würzburg 2014 in der Würzburger Musikhochschule mit dem Fagottkonzert von Gioachino Rossini. Die Leitung hatte Enrico Calesso. Die Wiener Symphoniker beenden diese Stunde jetzt mit dem sinfonischen Gedicht La Jeunesse d'Hercule von Camille Saint-Saëns. Dirigent ist Georges Prêtre.

Die Jugend des Herkules. Sinfonisches Gedicht, Opus 50 von Camille Saint-Saëns. Mit den Wiener Symphonikern unter Leitung von Georges Prêtre. Es wird gleich 5 Uhr. Bis zu den Nachrichten jetzt noch die Tarantella aus der Suite Italienne von Igor Stravinsky. Viktoria Mulova und Camille.

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1: Um 5 Uhr mit Juliette Groß. Mitten im Iran-Krieg haben die USA und Saudi-Arabien ein Atomabkommen geschlossen. Das hat das US-Energieministerium mitgeteilt. Demnach geht es um ein ziviles Programm. Es werde sichergestellt, dass Saudi-Arabien keine Atomwaffen entwickeln könne. Aus der Nachrichtenredaktion Pascal Küpper.
2: Schon länger war über ein solches Abkommen diskutiert worden. Jetzt ist die Rede von einer jahrzehntelangen Partnerschaft mit milliardenschweren Aufträgen für die US-Atomindustrie. Nach amerikanischen Angaben wird es Saudi-Arabien ermöglicht, Reaktoren zu bauen, Uran anzureichern und radioaktive Abfälle wieder aufzubereiten. Die Sorge vor einem Wettrüsten im Nahen Osten ist groß. Saudi-Arabiens Kronprinz bin Salman hat zwar mehrfach gesagt, sein Land strebe keine Atomwaffen an, aber im Falle einer iranischen Atombombe wolle man gleichziehen.
1: Die Vorsitzenden der Unionsparteien haben sich auf einen Kandidaten für den Fraktionsvorsitz im Bundestag geeinigt. Es ist der bisherige Kanzleramtsminister Thorsten Frey. Er wird sich in der kommenden Woche in einer Sondersitzung der Unionsfraktion zur Wahl stellen. Das Amt muss neu besetzt werden, weil Jens Spahn zurückgetreten ist. Innerhalb der Union gab es heftige Kritik an seiner Entscheidung, ein gemeinsames Kind mit seinem Ehemann von einer Leihmutter in den USA austragen zu lassen. Wer Nachfolger Freis als Kanzleramtsminister werden soll, ist noch nicht bekannt. Bundesaußenminister Wadephul besucht heute Südafrika. Es ist die letzte Station seiner 4-tägigen Afrika-Reise. Aus der Nachrichtenredaktion Thorsten Lange.
3: Südafrika ist der mit Abstand wichtigste Wirtschaftspartner Deutschlands auf dem afrikanischen Kontinent. Und entsprechend sieht das Programm aus. Der CDU-Politiker wird zunächst Siemens Energy besuchen und sich die Produktion zeigen lassen. Das Unternehmen baut dort unter anderem Turbinen und Generatoren für Kraftwerke, stattet Solar- und Windparks aus. Politisch eint beide Länder, dass sie bei Konflikten auf Zusammenarbeit setzen und nicht so sehr auf Alleingänge.
1: Waldbrände sorgen weiterhin in mehreren europäischen Ländern für Gefahr. An der französischen Atlantikküste bei Bordeaux sind am Nachmittag mehrere Orte und auch ein Campingplatz mit 3.500 Urlaubern evakuiert worden. Auch ein Strand, an dem sich 600 Fahrzeuge befanden, wurde geräumt. Auch Spanien kämpft weiter mit zahlreichen Bränden. Laut Rettungsdienst mussten unter anderem im Südwesten von Madrid mehrere Gemeinden evakuiert werden. Das waren die Nachrichten. Das Wetter in Deutschland. Tagsüber mehr Wolken und etwas Regen im Südwesten und im Ostseeumfeld oft heiter. Höchstwerte 18 bis 27 Grad. Am Freitag freundlich Richtung Norden ein paar Schauer. Im Norden 19 bis 30 Grad. Am Samstag freundlich. Im Norden vereinzelt Schauer. Es ist 5.03 Uhr.
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4: Mit Friedrich von Flotho geht's in die letzte Runde dieses Nachtkonzerts. Ulf Schirmer und das Münchner Rundfunkorchester präsentieren die Ouvertüre aus der Operette La Veuve Grappin.

die Ouvertüre aus der Operette La Veuve Grappin von Friedrich von Flotho mit dem Münchner Rundfunkorchester unter Leitung von Ulf Schirmer. Daran schließt sich jetzt ein Satz aus der Violinsonate Nummer 1 von Louis Ferranc an. Daniele Orlando an der Violine, Linda Di Carlo am Klavier.

Mit dem zweiten Satz aus der Violinsonate Nummer 1 C-Moll von Louis Ferranc wurde es 5.13 Uhr. In unserem ARD-Nachtkonzert folgt nun die Streichersonate Nummer 1 von Gioachino Rossini. Das Orchester Landen Musici unter Leitung von Mark Stevenson.

Gioachino Rossini im ARD-Nachtkonzert. Wir hörten seine Streichersonate Nummer 1, gespielt vom Orchester London Musici unter Leitung von Mark Stevenson. Mit dem Pianisten Andras Schiff und Erinnerungen von Friedrich Smetana geht's jetzt nach Böhmen.

Erinnerungen an Böhmen, Opus 12 von Friedrich Smetana, in einer Aufnahme von 1998 mit Andras Schiff. Es ist 5.37 Uhr. In unserem ARD-Nachtkonzert jetzt der Kopfsatz aus dem Klarinettenkonzert Nummer 4 B-Dur von Jean-Xavier Lefebvre. Eduard Brunner ist der Solist, Reinhard Göbel dirigiert das Münchner Kammerorchester.

Eduard Brunner war der Solist im Klarinettenkonzert Nummer 4 von Jean-Xavier Lefebvre. Wir hörten den ersten Satz daraus. Das Münchner Kammerorchester spielte unter Leitung von Reinhard Köbel. Und hier ist noch das London Symphony Orchestra unter Leitung von Richard Bonning.

Der blaue Vogel und die Prinzessin Florissa. Aus dem Ballett Dornröschen von Peter Tschaikowski. Richard Bonning dirigierte das London Symphony Orchestra. Beschließen wollen wir diese Sendung mit Maris Jansons und dem Philadelphia Orchestra. Wir hören noch den Foxtrott aus der ersten Jazz-Suite von Dmitri Schostakowitsch und wünschen Ihnen einen guten Start in diesen Donnerstag.

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1: Die Nachrichten mit Ulrike Frohleix. Guten Morgen.
2: Wir bekommen regelmäßig Hinweise von Gefangenen. Wir müssen in jedem Einzelfall sorgsam abwägen. Und aufgrund der Gesamtlage und der Einordnung dieses Hinweises haben wir eben die Einstufung getroffen. Der ist ernst zu nehmen. Wir müssen jetzt handeln.
1: Der Sprecher des NRW-Justizministeriums erklärt, wie es zum Großeinsatz der Polizei in der JVA Siegburg am Dienstagabend gekommen ist. Dort sollen Häftlinge einen Aufstand geplant haben. Justizminister Limbach kommt heute nach Siegburg, um sich persönlich ein Bild vor Ort zu machen. Franka Ricarda Schön für WDR aktuell.
3: Nach einem Bericht des Kölner Stadtanzeigers könnte es sein, dass sich Häftlinge Waffen in die JVA bestellt haben. Mehrere Messer und eine Schusswaffe. Das NRW-Justizministerium äußert sich dazu bislang nicht, kündigt aber für den späten Vormittag ausführliche Informationen an. Bevor am Mittag der Rechtsausschuss des Landes NRW wegen des womöglich vereitelten Gefängnisaufstands zu einer Sondersitzung zusammenkommt.
1: Junge Menschen sind häufig zufrieden mit ihrer Ausbildung. Die Bertelsmann Stiftung hat Azubis danach gefragt. Demnach würden rund 90% ihren Beruf nochmal wählen. Julia Thies für WDR aktuell.
4: Etwa ein Drittel der Schüler will nach dem Abschluss eine Ausbildung machen. Die Ausbildung hat also grundsätzlich kein Imageproblem. Trotzdem bleiben viele Ausbildungsplätze frei. Dafür nennt die Studie mehrere Gründe. Betriebe und Bewerber sind oft nicht in derselben Region oder die Wünsche passen fachlich nicht zusammen. Außerdem seien in Auswahlverfahren zu oft die Schulnoten wichtiger als die Motivation und praktische Fähigkeiten. Die Autoren der Studie raten den Unternehmen, den Einstieg in ihren Betrieb zu erleichtern, etwa über längere Praktika oder eine assistierte Ausbildung. Und Schulnoten sollten nicht allein über Zu- oder Absage entscheiden.
1: Die USA und Saudi-Arabien haben ein Abkommen zum Aufbau eines zivilen Atomprogramms in dem Golfstaat geschlossen. Der Vertrag läuft über 30 Jahre und ist Dutzende Milliarden Dollar wert. Carsten Kühntopf, WDR Washington.
5: Die Saudis möchten die Atomkraft zur Stromversorgung nutzen. Das würde es ihnen erlauben, mehr Erdöl ins Ausland zu verkaufen. Weiteres Ziel ist es, irgendwann den gesamten nuklearen Brennstoffkreislauf zu managen und damit Geld zu verdienen. Minister Wright erklärte, die Abkommen erfüllten die höchsten Standards in Bezug auf nukleare Sicherheit und Nichtverbreitung. Teile der Vereinbarungen sind geheim. Kritiker fürchten, sie könnten es den Saudis erlauben, Uran bis zur Waffenfähigkeit anzureichern. Die US-Regierung widerspricht dem. Ungewöhnlich, die Saudis verzichten auf besonders strenge Inspektionen durch die UN. Diese Aufgabe fällt stattdessen Amerika zu.
1: Weitere Meldungen im Überblick. Der Bund hat offenbar den Weg freigemacht, dass nicht mehr nur Straftäter nach Afghanistan abgeschoben werden können. Nach Angaben des hessischen Innenministeriums ist das jetzt auch bei anderen Ausreisepflichtigen möglich. Bundesinnenminister Dobrindt hatte mehr Abschiebungen angekündigt und sich dabei auch auf den Tod eines Studenten in Trier bezogen. Ein Afghane soll ihn erstochen haben. Am Rhein in Köln-Niel entsteht Europas größte Flusswasserwärmepumpe. Sie soll künftig bis zu 50.000 Haushalte versorgen. Es ist ein Schlüsselprojekt für die kommunale Wärmeplanung in ganz Deutschland. Zum ersten Mal wird Rheinwasser in dieser Größenordnung energetisch genutzt und leicht abgekühlt wieder zurückgeführt. Am Nachmittag wird der Grundstein gelegt. Das Bundesverfassungsgericht verkündet am Vormittag sein Urteil zum umstrittenen Heizungsgesetz der abgewählten Ampelregierung. Geklagt hat der ehemalige CDU-Bundestagsabgeordnete Heilmann. Aus seiner Sicht lief das Verfahren zu schnell, sodass er sich nicht richtig informieren konnte. Um die Inhalte des Heizungsgesetzes geht es beim Verfassungsgericht nicht.
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1: Im oberbayerischen Penzberg weist künftig auch ein blaues Moschee-Symbol an den Ortseingängen auf das muslimische Freitagsgebet hin. Nach Angaben von Imam Benjamin Idris könnte es das erste Schild dieser Art in Deutschland sein. Sarah Möhrchen, WDR Kultur.
6: Die Idee entstand bei einem Treffen von Bürgermeister sowie katholischer, evangelischer und islamischer Gemeinde. Bisher gab es nur Hinweistafeln für evangelische und katholische Gottesdienste, aber nicht für das muslimische Freitagsgebet. Das ändert sich jetzt in Penzberg. Die Kosten werden von den Religionsgemeinschaften mitgetragen. Vor Ort sind die Reaktionen laut Idris bisher positiv. Es werde als sichtbares Zeichen des respektvollen Zusammenlebens verstanden. In sozialen Medien gibt es neben Zustimmung auch viele muslimfeindliche Kommentare. Grundlage der Gebetsschilder ist eine Bundesregel, die seit 2008 allen Religionsgemeinschaften solche Tafeln erlaubt.
1: Das Wetter in Nordrhein-Westfalen ist heute zunächst oft stark bewölkt und vereinzelt kann leichter Regen fallen. Im Laufe des Nachmittags und Abends lockert es dann immer mehr auf. In Bad Berleburg bis 19 Grad, in Rheine bis 21 und in Moers bis 22 Grad. Morgen Sonne und mal mehr, mal weniger Wolken. Es bleibt trocken bei 18 bis 25 Grad. Das war WDR aktuell.
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5: Und wir starten in diesen Donnerstagmorgen heute mal ziemlich rustikal. Musik mit Gummistiefeln gewissermaßen. Ich bin Daniel Finkernagel. Guten Morgen.

Folgende Situation, wir sind auf dem Lande, es wird kräftig gefeiert, ordentlich Bier getrunken. Ein junger Mann, eine junge Frau, zwei Bauersleute mit überschaubarem Bildungshintergrund kommen sich alkoholbedingt näher. Man tauscht die ein oder andere erotische Zweideutigkeit her aus und zieht auch ein wenig über die da oben her. Kann man daraus große Musik machen? Er konnte es auf jeden Fall. Johann Sebastian Bach in seiner sogenannten Bauerkantate oder wie sie im Original heißt, Mehr han en neuen Oberket. Das war die einleitende Sinfonia daraus mit Concerto Köln. Im Text dieser Bauernkantate geht's dann anschließend teilweise derb und rustikal zu. Das Ganze durchsetzt mit sächsischem Dialekt, den kannte Bach natürlich bestens. Wurde zwar in Thüringen geboren, aber hat ja die letzten 27 Jahre seines Berufslebens in Sachsen verbracht. Der nächste, jetzt um gleich 10 nach 6 bei uns im WDR3-Mosaik, der nächste, der ist in Sachsen groß geworden. Und man darf annehmen, dass er zumindest in der Lage war zu sächseln. Vielleicht hat er sich auch ein Leben lang eine gewisse sächsische Färbung in der Sprache beibehalten. Das hätte man gerne mal gehört. Schade, Tondokumente aus dieser Zeit gibt es noch nicht. Was wir sagen können, seine Musik, die spricht ganz klar die Sprache der hochdeutschen Romantik. Hier ist Musik von Robert Schumann.

0: Clara lässt grüßen in dieser Frühlingssinfonie, die Robert Schumann geschrieben hat. Das Scherzo daraus haben wir gehört aus dieser ersten Sinfonie von Schumann in B-Dur. Das Orchestre de Chambre de Paris hat gespielt unter Thomas Zehetmeier. Hier ist das WDR 3 Mosaik. Es ist 17:45. Gut Ding will Weile haben. Davon können alle Filmschaffende das ein oder andere Liedchen singen. Wer mal ein Filmset gesehen hat, der weiß, wie viele Leute da rumwuseln, wie viele Gewerke ineinander greifen müssen. Und oft dauert es da Stunden, bis ein Set, eine Szene umgebaut ist, neu ausgeleuchtet ist, die Kameras in Position gebracht wurden, Requisiten herbeigeschafft sind oder möglicherweise Spezialeffekte an den Start gebracht worden sind. Das heißt, Zwangspausen für alle Beteiligten in der Crew. Darum geht es heute in unserer Pausenreihe. Und wo trifft man sich dann am Filmset, wenn mal wieder Pause ist? Genau, am Cateringstand. Genau dort war Nele Posthausen für uns und hat eine Filmcaterin getroffen.
1: Also was wir dringend brauchen, wenn die Leute hier kommen, Matze, wenn der Ansturm losgeht, ja, brauchen Kaffeetassen.
2: Andrea Hohmann steht in blauem T-Shirt, Jeans und Arbeitsschuhen vor ihrem blauen Foodtruck und kontrolliert das bereits zur Hälfte aufgebaute Frühstücksbuffet. Auch ihr Hund Monty schaut interessiert auf den Speck.
3: Na, Montelino.
2: Seit ihrem 16. Lebensjahr ist Andrea Hohmann in der Gastronomie.
3: Ich habe Köchin gelernt, habe mal eine Lehre angefangen als Köchin, habe die abgebrochen, weil ich so viel putzen musste. War eine schräge Geschichte. Und habe dann verschiedene Stationen meines Lebens gemacht. Habe auch mal einen Kellner gemacht und habe gekellnert und so. Ne? Und irgendwann war ich lange in Spanien im Ausland und habe 13 Jahre da gearbeitet in der Küche. Und habe dann die Kochprüfung extern gemacht. Also habe mich angemeldet zur Kochprüfung und habe die auch bestanden. Ja.
4: Quasi selber gebüffelt?
3: Ja, selber. Alles selber gemacht, ja.
2: Heute hier am Filmset einer größeren Filmproduktion ist sie Chefin eines dreiköpfigen Teams. Matze, Ezi und Jacqueline stehen im Wagen. In den Backofen schiebt Andrea Hohmann immer wieder Croissants und Brötchen. Auf den 7 Gaskochplatten brutzeln Würstchen und Spiegeleier. Sie bereiten die Pause der anderen vor.
5: Also um 10 Uhr muss alles stehen. Wir haben ja so die Basics, ne? Brötchen, belegte Brötchen, Rührei.
2: Jede Filmcrew ist anders, sagt Andrea Hohmann. Diese hier stehe eher auf Fleisch und Süßes. Trotzdem ist ihr wichtig, dass auch immer was Veganes dabei ist. Das kommt gut an, zum Beispiel bei Emanuel Santalidis, der sich gerade noch ein Müsli macht.
6: Ich bin bei diesem Projekt der Driver von Michael Shannon.
2: Der US-amerikanische Filmstar ist für den Film in der Hauptrolle engagiert und diskutiert zwischen den Bierbänken vorm Foodtruck noch den Tagesablauf. Wie viel Pause Emanuel bei diesem Projekt hat, hängt von Schauspieler Michael Shannon ab.
6: Bei Michael ist es so, dass der gar nicht so viel braucht oder will. Entsprechend habe ich natürlich die 45 Minuten, die gesetzlich halt vorgeschrieben sind. Und sonst bin ich viel auf Abruf.
2: Zeit, die man gut am Catering-Truck verbringen kann.
6: Also man sagt immer, man darf nicht am Catering sparen. So, und da rät das immer Produktion. Und dem würde ich auf jeden Fall zustimmen. Gutes Essen macht die Laune der Crew sofort viel, viel besser. Ja.
4: Gibt's was du bei diesem Catering hier in den letzten Wochen besonders gemocht hast oder magst?
6: Was ich toll finde, ist, dass sie viel vegan machen. Also ich versuche mich vegan zu ernähren größtenteils und dass dann auch mal ein Nachtisch vegan ist oder so. Das ist echt cool, weil das ist ganz, ganz oft nicht so.
2: Während das Team noch Brötchen nachschmiert und Gurken schnibbelt, schiebt Andrea Hohmann schon Kisten mit Gemüse für das Mittagessen in den Wagen. Wenn das fertig ist, dann gibt's noch Süßigkeiten, eine Obstplatte und Brote. Gestern war die Crew aber bis 10 Uhr abends am Set und hat dann noch Pizza bestellt.
5: Also der Film ist sehr wandelbar. Ja, also wir haben Nachtdrehs, wir haben ganz früh Drehs, wo wir schon um 5 anfangen. Dann, dass die schon um 6 Uhr frühstücken müssen. Also der Film ist so wandelbar, auch innerhalb eines Projektes. So schnell können wir ja nicht gucken.
2: Schwierig sei es da manchmal mit den Pausen, sagt auch Andrea Glufke. Sie macht die Außenrequisite.
7: In der Vorbereitung habe ich ein bisschen mehr Pause. Und wenn ich drehe, weniger, weil dann ist es immer ein bisschen stressig. Und dann gibt es eher so das Essen on the fly. Dann geht man mal vorbei, nimmt sich was, isst das. Weil man muss immer so viel organisieren und so hin und her fahren und sprechen. Da bleibt man nicht viel Zeit. Und wenn man sitzt, man ist am Set und man kann mit dem Team Mittag essen, das ist schon schön, das macht doch Spaß.
2: Dann freut sie sich, auch mal über andere Dinge als das Filmprojekt zu sprechen.
7: Ich bin völlig schockverliebt in ihr Zitronenpesto. Das war super, das Rezept habe ich mir geholt. Und sie hat so ein ganz wunderbares Gulasch gemacht. Also ich finde ihre Sachen sehr lecker. Ich esse gerne bei Andrea.
2: Fürs Wochenende rollt der blaue Foodtruck runter vom Parkplatz vor den Kölner Filmstudios Richtung Eifel. Und wenn da ein Drehtag zu Ende ist, dann will Köchin Andrea Hohmann auch mal eine kleine Pause machen und vielleicht mit Hund Monty in den Wald gehen.
0: Pause am Filmset. Ein Beitrag von Nele Posthausen. Und wenn dann alles abgedreht ist und alles geschnitten ist, dann kommen Leute wie Dan Baboulin, britischer Filmkomponist, und basteln an der Tonspur, am Soundtrack. Und diese nächste Tonspur, die wir jetzt hören, die klingt ein bisschen altertümlich mit Schleifchen und nach Perücken. Hat den ganz einfachen Grund. Der Film heißt Mad Fabulous und das ist ein britisches Historiendrama und entsprechend historisch in Anführungszeichen fällt die Filmmusik aus.

Dan Babulen hat die Musik geschrieben zum britischen Historiendrama Mad Fabulous. 6.22 Uhr im WDR3 Mosaik. Josef Joachim, legendärer Geiger im 19. Jahrhundert, hat viele, viele Komponisten inspiriert und hat denen auch bei ihren Violinkonzerten ein bisschen geholfen. Dvorak, Bruch, Brahms oder Schumann. Und wie jeder Mann von Welt und Geschmack schätzte Josef Joachim auch die große Schwester der Geige, nämlich die Bratsche, die er selbst regelmäßig spielte und für die er auch komponiert hat. Und zwar ziemlich gut, denn er hatte das Wesen der Bratsche sehr, sehr gut verstanden. Und das kann man wunderbar hören im Folgenden, was uns Tabea Zimmermann spielt.

0: Der große Geiger Joseph Joachim hat auch für die Bratsche komponiert, wie zum Beispiel die hebräischen Melodien Opus 9. Die dritte daraus haben wir gehört. Zu hören auf der jüngsten CD von Tabea Zimmermann und Javier Perianes.
1: 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Die Kurznachrichten um 6.30 Uhr mit Elisabeth Verhoeven. Guten Morgen. NRW-Justizminister Limbach will heute Morgen die Justizvollzugsanstalt Siegburg besuchen, um sich ein Bild von der Lage zu machen. Dort sollen vorgestern Inhaftierte einen gewaltsamen Aufstand geplant haben. Die Aussage eines Gefangenen hatte einen Großeinsatz der Polizei ausgelöst. Auch der Rechtsausschuss im NRW-Landtag befasst sich heute mit dem Thema. Der Bund hat offenbar den Weg freigemacht, dass nicht mehr nur Straftäter nach Afghanistan abgeschoben werden können. Nach Angaben des hessischen Innenministeriums ist das jetzt auch bei anderen Ausreisepflichtigen möglich. Bundesinnenminister Dobrindt hatte mehr Abschiebungen angekündigt und sich dabei auch den Tod eines Studenten in Trier bezogen. Ein Afghane soll ihn erstochen haben. Das US-Militär hat nach eigenen Angaben die 12. Nacht in Folge Ziele im Iran angegriffen. Ziel sei es, dass das iranische Regime nicht länger Handelsschiffe in der Region bedrohen könne. Der Iran kündigte Vergeltung an. In Rom haben Forschende messbare Spuren von Kokain in der Luft nachgewiesen. Besonders hoch war die Belastung im historischen Zentrum und rund um die Universität. Der Grund ist laut den Forschern, dass immer mehr Menschen im Freien Koks nehmen, etwa auf Dachterrassen oder im Park. Einen Rausch kann man durch die Konzentration in der Luft aber nicht bekommen.
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1: Im oberbayerischen Penzberg weist künftig ein blaues Moscheesymbol an den Ortseingängen auf das muslimische Freitagsgebet hin. Nach Angaben von Imam Benjamin Idris könnte es das erste Schild dieser Art in Deutschland sein. Sarah Mörchen, WDR Kultur.
3: Die Idee entstand bei einem Treffen von Bürgermeister sowie katholischer, evangelischer und islamischer Gemeinde. Bisher gab es nur Hinweistafeln für evangelische und katholische Gottesdienste, aber nicht für das muslimische Freitagsgebet. Das ändert sich jetzt in Penzberg. Die Kosten werden von den Religionsgemeinschaften mitgetragen. Vor Ort sind die Reaktionen laut Idris bisher positiv. Es werde als sichtbares Zeichen des respektvollen Zusammenlebens verstanden. In sozialen Medien gibt es neben Zustimmung auch viele muslimfeindliche Kommentare. Grundlage der Gebetsschrift ist eine Bundesregel, die seit 2008 allen Religionsgemeinschaften solche Tafeln erlaubt.
1: Und so wird das Wetter in Nordrhein-Westfalen. Heute zunächst oft stark bewölkt und vereinzelt ist auch leichter Regen möglich. Ab dem Nachmittag lockert es dann auf. Dazu 14 bis 23 Grad. Das war WDR aktuell. Die Zeit 6.33 Uhr.
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0: Und irgendwann ist dann auch mal Schluss mit dem Drama, das hier ziemlich geballt in Erscheinung tritt bei Peter Tschaikowski im dritten Akt aus der Ballettmusik Schwanensee. Hier ist das WDR3-Mosaik mit Daniel Finkernagel. 7:07.
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0: Schon als junger Mann hatte er sich den Spitznamen Randy Andy in der britischen Öffentlichkeit eingehandelt. Und als rauskam, dass Randy Andy, auf Deutsch etwa so viel wie der notgeile Andy, dass der dann doch enger mit Jeffrey Epstein und dessen Mädchenhandel verbandelt war, hat er einen ziemlichen Ärger bekommen mit seinem Bruder King Charles. Vor 40 Jahren allerdings, da war die prinzliche Welt bei Prince Andrew noch in Ordnung, als er Sarah Ferguson heiratete. Das war heute vor 40 Jahren. Und diese Hochzeit, die fiel, wie Lieselotte Schewe uns jetzt berichtet, natürlich nach der britischen royalen Maxime aus. Nicht kleckern, sondern trotzen.
2: Ein birmanischer Rubin umgeben von 10 Diamanten als Verlobungsring. Ein elfenbeinfarbenes Kleid aus schwerem, glänzenden Duchesse-Satin.
3: Eine lange, 5 Meter lange, etwa weiße Schleppe. Ein Schleier, gehalten von weißen Blüten in der Hand, den weißen Brautstrauß.
2: Die Fahrt in einer Glaskutsche und der erste öffentliche Kuss auf dem Balkon des Buckingham Palace. Die Royals heiraten eben märchenhaft. Erzbischof Robert Renzi traut Prinz Andrew und Sarah Ferguson an einem heißen Julitag in der Westminster Abbey.
4: Wilt thou have this woman to thy wedded wife?
2: Andrew Windsor, der jüngere Bruder von Prinz Charles und Sarah Ferguson, kennen sich seit Kindertagen. Ihre Väter spielen zusammen Polo. Gefunkt hat es dann beim Pferderennen. Prinzessin Diana hatte ihre Freundin Fergie dorthin gelotst und es klickt sofort zwischen Andrew und Sarah.
5: It is so much my day, because I'm going to be with him and I'm doing it for him. Anyway, I'm quite happy because I'm marrying Andrew.
2: Sagt Sarah Ferguson in einem Interview kurz vor der Hochzeit. Und Andrew strahlt über das ganze Gesicht, als er verkündet:
6: I asked Sarah some weeks ago and Sarah actually said yes.
2: Nach den Feierlichkeiten verleiht Queen Elizabeth II. Andrew und seiner Frau Sarah die Titel Herzog und Herzogin von York. Andrew ist ein gut aussehender Marineoffizier. Sarah wirkt rebellisch und fröhlich, macht gern Scherze in der Öffentlichkeit. Das kommt bei den Menschen gut an.
7: How do they look to you on TV?
8: Oh, smashing. Really relaxed. I think they're really well.
2: Doch die erfrischende, freche Art des Paares wird vom Königshaus nicht nur gern gesehen. Queen Elizabeth kritisiert das für ihren Geschmack zu relaxte Verhalten von Sarah Ferguson in der Öffentlichkeit. Andrew und Sarah bekommen 2 Töchter, die Prinzessinnen Beatrice und Eugenie. Doch Kindersegen und eine prunkvolle Hochzeit sind keine Garantie für eine lebenslange Ehe. 1992 trennt sich das Paar und lässt sich 1996 scheiden. Sie bleiben jedoch weiter gut befreundet. Beide sind bekannt für einen verschwenderischen Lebensstil. Sarah Ferguson macht Schulden, Andrew lebt ein Jet-Set-Leben auf Kosten der englischen Steuerzahler. Dann im Februar 2026, am Morgen seines 66. Geburtstags, steht plötzlich die Polizei vor seiner Tür.
9: Der Bruder von King Charles, der ehemalige Prinz Andrew, ist heute Morgen festgenommen worden. Der Vorwurf gegen Andrew Mountbatten Windsor: Amtsmissbrauch. Er soll in seinem früheren Amt als britischer Handelsgesandter vertrauliche Dokumente weitergegeben haben. Und zwar an den Mann, der auch Jahre nach seinem Tod die Schlagzeilen flutet, dem 2019 gestorbenen US-amerikanischen Sexualstraftäter Epstein.
2: Der New Yorker Finanzier Epstein verkehrt jahrelang in einflussreichen Kreisen. Er betreibt einen Missbrauchsring, dem Dutzende junge Frauen und Minderjährige zum Opfer fallen. Zahlreiche E-Mails belegen, dass auch Andrew Mountbatten Windsor darin verstrickt war.
10: Außerdem hatte Virginia Giuffre, die sich im April das Leben genommen hat, in ihrem posthum veröffentlichten Memoiren auf ihren Behauptungen beharrt, dass sie Andrew vermittelt von Epstein als Minderjährige sexuell missbraucht habe.
2: Berichtet die Tagesschau. Diese Vorwürfe kosten Andrew Mountbatten Windsor alle seine royalen Titel. Er darf sich nicht mehr Prinz nennen und muss aus dem königlichen Anwesen ausziehen. Jetzt lebt er in einem bescheidenen Bauernhaus, darf nicht reiten und sich augenscheinlich nur eingeschränkt von seinem neuen Wohnsitz entfernen. Bei seiner prunkvollen Hochzeit am 23. Juli 1986 war von seinen dunklen Machenschaften noch nichts zu ahnen. Heute vor 40 Jahren.

0: Voi che sapete, die Canzone des Cherubini aus Mozarts Hochzeit des Figaro, hier im Bläserarrangement gespielt von den Bläsern der Berliner Philharmoniker. Gleich 7:15 im WDR3 Mosaik. Hell, so heißt der Bordcomputer in Stanley Kubricks Science-Fiction-Klassiker Odyssee im Weltraum. Dieser Bordcomputer steuert ein großes Raumschiff, mit dem sind zwei Astronauten in fernen Galaxien unterwegs. Und irgendwann macht sich dieser Bordcomputer Hell selbstständig und agiert so, wie es ihm gefällt, trickst die Menschen aus und dann wird es brandgefährlich. Damals, 1968, natürlich reine Science-Fiction, heute Realität. Und davon erzählt auch diese nächste Geschichte, die gerade für Schlagzeilen sorgt. Da gibt es nämlich ein KI-Modell von OpenAI, das hat auch die Menschen ausgetrickst, hat sich selbstständig gemacht und eine andere künstliche Intelligenz gehackt. Und wir fragen uns, wie bitte konnte das möglich sein? Antworten von Reinhard Spiegelhauer.
1: Die Angst vor Kontrollverlust steckt tief in uns drin und erklärt vielleicht auch, warum manche Newsportale zu sprachlich schönen, aber trotzdem nicht passenden Bildern griffen. Von wild gewordener Technik ist da zu lesen und von einer KI, die durch die Nachbarschaft gestreunt sei und in der Innenstadt randaliert habe. Eine Vermenschlichung, die mit den Fakten wenig zu tun hat. Tatsächlich hat die Software das getan, was ihr die Entwickler aufgetragen haben. Die KI-Modelle sollten in einer abgeschotteten Testumgebung gezielt nach Sicherheitslücken suchen, um ihre Fähigkeiten im Bereich Cybersicherheit zu messen. Sandbox nennen die Entwickler das, also das in der Theorie ungefährliche Spiel im Sandkasten. Das ist im Prinzip der richtige Weg, sagt Anton Dabura, Sicherheitsexperte an der Johns Hopkins Universität im ARD-Interview.
2: I think that it's natural that they would be
1: Das ist ein Weg, die Fähigkeiten neuer KI-Modelle einzuschätzen. Doch der Sandkasten hatte ein vorher nicht bekanntes Loch. Die KI fand es und konnte aus der Testumgebung herauskommen. Das hätten die Entwickler schneller bemerken müssen. Die KI sollte ganz konkrete, schwierige Hackeraufgaben lösen und suchte nach Informationsquellen dazu. Es gelang ihr, einen nicht genug abgeschotteten OpenAI-Rechner mit Internetzugang zu übernehmen. Testumgebungen müssen viel besser abgeschottet sein, sagt Cyber-Experte Dabura. Ohne dass das zu dramatisch klingen soll, KI-Agenten müssen da wie Viren in einem Biolabor behandelt werden. Bei der Suche nach Lösungen für die Testaufgabe kam die Software offenbar zu dem Schluss, dass sie auf den Servern der Plattform Hugging Face gespeichert seien und versuchte deshalb, sich dort Zugriff zu verschaffen. Mithilfe von gestohlenen Zugangsdaten und bisher unbekannten Sicherheitslücken, schreibt OpenAI. Wo und wie diese Zugangsdaten gestohlen wurden, worin sie genau bestanden, das lässt das Unternehmen offen. Fachleute sehen einerseits keinen Grund für Hysterie. Die einzelnen Elemente des Vorgangs habe man schon früher beobachtet. Die Kombination sei allerdings neu. Anton Dabura von der Johns Hopkins Universität formuliert es etwas drastischer. Das ist ein erster Hinweis auf die tatsächlichen Risiken durch KI-Agenten und sollte ein Weckruf sein. Mehr Sicherheit, mehr Kontrolle, vielleicht auch Regulierung. Paradoxerweise kann das aber auch hinderlich sein. Hugging Face wollte sich wehren, nachdem der Angriff entdeckt worden war. Mithilfe von KI. Doch leistungsfähige US-Modelle verweigerten das wegen Sicherheitseinstellungen. Denn für die Software war nicht erkennbar, ob es sich wirklich um Verteidigung oder Angriff handelte. Hugging Face nutzte schließlich ein KI-Modell, das ursprünglich in China entworfen worden ist.
0: OpenAI hat eine andere künstliche Intelligenz gehackt. Und wahrscheinlich brauchen wir jetzt eine dritte künstliche Intelligenz, die dann aufpasst, dass die eine künstliche Intelligenz der anderen nicht auf die Füße tritt oder so ähnlich. Reinhard Spiegelhauer hat uns die Hintergründe erklärt, im WDR 3 Mosaik.

Le Vendredi heißt ein Zyklus von Alexander Glasunow. Daraus hat uns das Amati-Ensemble eine Polka gespielt. Und noch eine kleine Präzisierung, eine Richtigstellung zum KI-Beitrag. Ich habe das eben etwas verkürzt und nicht ganz richtig dargestellt. Es ist mitnichten so, dass eine KI eine andere gehackt hat, sondern eine KI ist aus ihrem Stall gewissermaßen ausgebrochen und hat sich auf einer anderen Plattform umgeschaut. Kleiner, aber feiner Unterschied. Wir werden das Thema nochmal differenzierter und ausführlicher darstellen in unserer Kultur Medienschau in etwa 40 Minuten hier bei uns im WDR3 Mosaik. Und jetzt sind wir in diesem wunderbaren Zustand zwischen Wachwerden und Träumen, zwischen Realität und Schlaf. Und die singende Person sehnt sich danach zurück, in die Nacht einzutauchen. Kehr zurück, wundervolle, strahlende Nacht. Nach einem Traum, après sa rêve.

Schläfst du noch oder träumst du schon? Erpresser-Rêve nach einem Traum von Gabriel Fauré mit Véronique Jass und Roger Winyals. Gehört haben Sie es im WDR 3 Mosaik. Wir nähern uns den 7 Uhr Nachrichten. Ich bin Daniel Finkernagel und sage bis gleich. Bis zu den Nachrichten noch ein paar Takte Louis Spohr.

0: 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Es ist 7 Uhr. 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
1: Die Nachrichten mit Ulrike Frohleix. Guten Morgen.
2: Wir bekommen regelmäßig Hinweise von Gefangenen. Wir müssen in jedem Einzelfall sorgsam abwägen. Und aufgrund der Gesamtlage und der Einordnung dieses Hinweises haben wir eben die Einstufung getroffen, der ist ernst zu nehmen. Wir müssen jetzt handeln.
1: Der Sprecher des NRW-Justizministeriums erklärt, wie es zum Großeinsatz der Polizei in der JVA Siegburg am Dienstagabend gekommen ist. Dort sollen Häftlinge einen Aufstand geplant haben. Justizminister Limbach kommt heute nach Siegburg, um sich persönlich ein Bild vor Ort zu machen. Franka Regarder Schön für WDR aktuell.
3: Nach einem Bericht des Kölner Stadtanzeigers könnte es sein, dass sich Häftlinge Waffen in die JVA bestellt haben. Mehrere Messer und eine Schusswaffe. Das NRW-Justizministerium äußert sich dazu bislang nicht, kündigt aber für den späten Vormittag ausführliche Informationen an. Bevor am Mittag der Rechtsausschuss des Landes NRW wegen des womöglich vereitelten Gefängnisaufstands zu einer Sondersitzung zusammenkommt.
1: Junge Menschen sind häufig zufrieden mit ihrer Ausbildung. Die Bertelsmann Stiftung hat Azubis danach gefragt. Demnach würden rund 90% ihren Beruf nochmal wählen. Julia Thies für WDR aktuell.
4: Etwa ein Drittel der Schüler will nach dem Abschluss eine Ausbildung machen. Die Ausbildung hat also grundsätzlich kein Imageproblem, trotzdem bleiben viele Ausbildungsplätze frei. Dafür nennt die Studie mehrere Gründe. Betriebe und Bewerber sind oft nicht in derselben Region oder die Wünsche passen fachlich nicht zusammen. Außerdem seien in Auswahlverfahren zu oft die Schulnoten wichtiger als die Motivation und praktische Fähigkeiten. Die Autoren der Studie raten den Unternehmen, den Einstieg in ihren Betrieb zu erleichtern, etwa über längere Praktika oder eine assistierte Ausbildung. Und Schulnoten sollten nicht allein über Zu- oder Absage entscheiden.
1: Die USA und Saudi-Arabien haben ein Abkommen zum Aufbau eines zivilen Atomprogramms in dem Golfstaat geschlossen. Der Vertrag läuft über 30 Jahre und ist Dutzende Milliarden Dollar wert. Carsten Günthorp, WDR Washington.
5: Die Saudis möchten die Atomkraft zur Stromversorgung nutzen. Das würde es ihnen erlauben, mehr Erdöl ins Ausland zu verkaufen. Weiteres Ziel ist es, irgendwann den gesamten nuklearen Brennstoffkreislauf zu managen und damit Geld zu verdienen. Minister Wright erklärte, die Abkommen erfüllten die höchsten Standards in Bezug auf nukleare Sicherheit und Nichtverbreitung. Teile der Vereinbarungen sind geheim. Kritiker fürchten, sie könnten es den Saudis erlauben, Uran bis zur Waffenfähigkeit anzureichern. Die US-Regierung widerspricht dem. Ungewöhnlich, die Saudis verzichten auf besonders strenge Inspektionen durch die UN. Diese Aufgabe fällt stattdessen Amerika zu.
1: Weitere Meldungen im Überblick. Der Bund hat offenbar den Weg frei gemacht, dass nicht mehr nur Straftäter nach Afghanistan abgeschoben werden können. Nach Angaben des hessischen Innenministeriums ist das jetzt auch bei anderen Ausreisepflichtigen möglich. Bundesinnenminister Dobrindt hatte mehr Abschiebungen angekündigt und sich dabei auch auf den Tod eines Studenten in Trier bezogen. Ein Afghane soll ihn erstochen haben. Im französischen Bordeaux mussten 12.000 Menschen evakuiert werden wegen eines Waldbrands. Darunter sind auch viele Touristen, unter anderem mussten 6 Campingplätze geräumt werden. In Frankreich ist in diesem Jahr so viel Fläche verbrannt wie noch nie. Es sind mehr als 42.000 Hektar Land betroffen. Am Rhein in Köln-Niel entsteht Europas größte Flusswasserwärmepumpe. Sie soll künftig bis zu 50.000 Haushalte versorgen. Es ist ein Schlüsselprojekt für die kommunale Wärmeplanung in ganz Deutschland. Zum ersten Mal wird Rheinwasser in dieser Größenordnung energetisch genutzt und leicht abgekühlt wieder zurückgeführt. Am Nachmittag wird der Grundstein gelegt.
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1: In San Diego in den USA beginnt heute die größte Comic-Messe der Welt, die Comic-Con. Mehr als 100.000 Fans werden in der Stadt erwartet. Meistens tragen sie aufwendige Kostüme. Auf der Messe gibt es viele Veranstaltungen für die Besucher, die teils stundenlang anstehen. Reinhard Spiegelhauer für WDR Aktuell.
6: Dieses Jahr gibt es zum Beispiel vorab die erste Folge der zweiten Staffel von Batman Caped Crusader zu sehen, also eine Woche bevor sie auf Prime Video online geht. Manchmal wird auch nur ein neuer Trailer vorgestellt, aber am meisten Jubel gibt's immer, wenn es zum Beispiel heißt, wir zeigen euch jetzt exklusiv die ersten 5 Minuten, noch lange bevor der Film in die Kinos kommt. Das war zum Beispiel letztes Jahr genau so bei Hail Mary, beziehungsweise im Deutschen Der Astronaut. Ryan Gosling war da, der hat über den Dreh erzählt und dann eben auch gesagt, ach kommt, wir schauen uns jetzt die ersten 5 Minuten an, und das sind natürlich die totalen Highlights.
1: Das Wetter in Nordrhein-Westfalen ist heute zunächst oft stark bewölkt und vereinzelt kann es leicht regnen. Im Laufe des Nachmittags lockert es dann immer mehr auf. In Arnsberg bis 21 Grad, in Herne bis 22 und in Eschweiler bis 23 Grad. Morgen bleibt es mit Sonne und mal mehr, mal weniger Wolken überwiegend trocken bei 18 bis 25 Grad. Das war WDR Aktuell.
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7: Kirche und Kirmes, das sind zwei Pole, die uns in dieser Mosaikstunde beschäftigen. Wir stellen Ihnen den Kirchenkomponisten Thomas Jennefeld vor. Der Mann kommt aus Schweden, bekommt heute den Europäischen Kirchenmusikpreis. Und seine Musik, so viel vorab, die klingt alles andere als himmlisch. Dann sind wir Gast auf der Düsseldorfer Rheinkirmes. Und da stellen wir Ihnen den Kirmesberufszweig des Rückkommandeurs zu. Was die machen auf der Kirmes, hören Sie bei uns im Mosaik. Ich bin Daniel Finkernagel. Guten Morgen.

0: Der stürmende, der drängende Puls bei Carl Philipp Emanuel Bach im dritten Satz aus seiner Gedo-Sinfonie Wodkenverzeichnis 180. So viel Zeit muss sein. Gespielt von Arte dei Suonatori. Gehört haben Sie es im WDR3-Mosaik 10 nach 7. An was denken Sie ganz spontan beim Thema Kirchenmusik? Für mich persönlich ist Kirchenmusik eine Musik, die versucht, die Fühler auszustrecken nach dem Jenseits, nach dem Himmlischen, nach dem Göttlichen. Und das ist ganz sicher auch so beim schwedischen zeitgenössischen Komponisten Thomas Jennefeld. Der bekommt heute den Europäischen Kirchenmusikpreis. Aber Thomas Jennefeld versucht in seiner Kirchenmusik Himmel und Erde, Jenseits und Diesseits miteinander kurz zu schließen. Und da unsere Welt nun eben mal so aussieht, wie sie aussieht und zunehmend aus den Fugen gerät, klingt auch seine Musik entsprechend.
1: Sakralmusik, die nichts mit stiller Andacht zu tun hat. Es geht ums Grauen der Gegenwart. Wenn der schwedische Komponist Thomas Jennefeld biblische Texte vertont, sucht er nicht den friedlichen Rückzug aus der Welt. In seinem Werk Dixit Dominus verarbeitet er die Traumata des Massakers von Srebrenica, bei dem 1995 über 8000 bosnische Muslime ermordet wurden. Thomas Jennefeld komponiert keine Gebrauchsmusik für den Sonntagsgottesdienst, denn für ihn ist das Geistliche ein zutiefst humanistischer, reflektierender Raum.
2: Ich bin kein typischer Kirchenmusikkomponist und an keine Kirche gebunden. Ich möchte in meiner Musik auch nicht predigen. Wenn ich über Religion schreibe, ist das eher ein Kommentar darüber, wie Religion an uns herangetragen wird und wie sie in der Gesellschaft wirkt. Was meinen eigenen Glauben angeht, es fällt mir schwer, ihn zu beschreiben. Das ist einfach zu persönlich für mich. Dafür gibt es keine Worte.
1: 1954 wird Thomas Jennefeld bei Stockholm geboren und studiert in den 70er Jahren Komposition, schreibt Opern- und Orchesterwerke. Doch die Vokalmusik bildet von Beginn an das Zentrum seines Schaffens. Dass er sich darin immer wieder mit geistlichen Stoffen befasst, ist kein Widerspruch. Für Jennefeld besitzen Kirchen und Religionen auch in Schweden, wo der Glaube im Alltag sonst kaum noch eine Rolle spielt, ein immenses Gewicht. Täglich lasse sich in den Nachrichten beobachten, wie Religion das Leben beeinflusst, gerade in Kriegen und weltweiten Konflikten, meint der Komponist.
2: Wenn ich einen Auftrag für Kirchenmusik bekomme, suche ich nach Texten, die, ich würde nicht sagen politisch sind, aber die das gesamte Phänomen rund um die Religion betreffen.
1: Die Nähe zu geistlichen Stoffen kommt bei Thomas Jennefeld nicht von ungefähr, denn seine Vertrautheit mit der Chortradition ist zutiefst biografisch. Über zwei Jahrzehnte singt er selbst als Profi im legendären schwedischen Erik Eriksson Kammerchor. Dort erlebt er unmittelbar, was das gemeinsame Singen im Menschen auslösen kann.
2: Jeder Chor steht der religiösen Musik nahe. Das habe ich selbst gespürt, als ich im Brahms-Requiem bei Mozart oder auch zeitgenössische Musik gesungen habe. Mir ist klar geworden, wie unglaublich wichtig Kirchenmusik ist. Sie ist für die Menschen ein Weg, um überhaupt mit dem Religiösen in Kontakt zu kommen. Das ist einer der Gründe, warum ich diese Musik unterstützen möchte, weil sie Menschen zusammenbringt.
1: Kirchenmusik gebe den Sängerinnen und Sängern außerdem ein tieferes Verständnis für die großen Fragen des Lebens, meint Thomas Jennefeld weiter. In seiner schwedischen Heimat verändert sich die Praxis des Singens in den letzten Jahren aber grundlegend. Dabei galt Schweden einst als das Land des Chorsingens. Mit einem im weltweiten Vergleich außergewöhnlich hohen Standard der A cappella-Kultur, maßgeblich beeinflusst von Erik Eriksson und dem sogenannten schwedischen Chorwunder. Doch diese traditionsreiche Kultur sieht Thomas Jennefeld heute in Gefahr.
2: Früher hatten wir in Schweden die Tradition, dass wir auf Feiern zusammen gesungen haben. Das macht heute niemand mehr. Die jungen Leute singen einfach nicht mehr so viel. Das ist schade. Das Niveau der schwedischen Laienchöre ist heute nicht mehr ganz so hoch wie noch in den 70ern und 80ern. Das schwedische Chorwunder wackelt heute ein bisschen. Aber wir haben in Schweden immer noch sehr gute Profiköre. Und die traditionelle Schule von Erik Eriksson ist nach wie vor lebendig.
1: Professionelle Chöre als unverzichtbare Säulen der Kultur. Das gilt in Schweden wie in Deutschland. Mit seinen vielschichtigen Werken, die den Geist berühren, ohne dogmatisch zu sein, weist Thomas Jennefeld der europäischen Vokal- und Kirchenmusik neue humanistische Wege.
0: Musik des schwedischen Kirchenkomponisten Thomas Jennefeld. Er bekommt heute den Europäischen Kirchenmusikpreis. Und Eva Pobeschin hat ihn uns vorgestellt im WDR 3 Mosaik. 7:17 Uhr.

0: Musik von Felix Mendelssohn Bartholdy im WDR 3 Mosaik, Lied ohne Worte in C-Moll Opus 38, orchestriert von Lahav Shani, und der hat auch selbst dirigiert, und zwar das Rotterdamer Philharmonische Orchester. Gleich 20 nach 7. Im Französischen gibt es das Verb commander, das bedeutet so viel klar wie kommandieren, befehlen oder bestellen. Die kleine Vorsilbe re, RE also, diese Vorsilbe ändert alles, denn recommander heißt empfehlen. Damit ist eigentlich klar, was die sogenannten Recommandeure auf der Kirmes tun. Sie empfehlen, sie preisen ihr Fahrgeschäft an. Yeshim Ali Olu war für uns auf der Düsseldorfer Rheinkirmes und hat dort Recommandeure getroffen. Und wenn Sie das gleich hören, dann werden Sie merken, deren Tonfall und Attitüde ist oft weniger recommandierend als kommandierend.
1: So, kurz entschlossen, na, hat auch hier ein Ticket, dann jetzt reinspringen, jetzt rein, mal los. Ah, jetzt kommt er, wo habt ihr euch denn versteckt? So, sind wir komplett, alles da, fertig.
2: Ready for takeoff. So, here we go, let's do it, wir starten, Vorsicht bitte.
3: Das Rekommendieren an sich ist ja im Prinzip das Bewerben und Anlocken und Halten des Publikums. Der Ursprung kommt ja eigentlich von der Animation, Leute in ein Geschäft reinzuholen,
4: erklärt Schausteller Christian. Er betreibt mit einem Partner das Rundhochfahrgeschäft Zirkus Zirkus.
3: Bestes Beispiel so Hamburg Reeperbahn. Das wird sich jeder irgendwie dran besinnen, dass es da die sogenannten Rekommandeure vor den Türen gibt, die die Leute irgendwie mit irgendwelchen Mitteln versuchen zu animieren, dieses Geschäft zu besuchen. Und das ist halt auch das, was hier auf der Kirmes noch passiert.
4: Der Schausteller sucht sich in den ersten Momenten, während sich die Gondeln noch langsam drehen und die Bügel geschlossen werden, schon Fahrgäste aus, die er anspricht. Neben Spaß geht es auch darum, Vertrauen herzustellen.
3: Dass die Leute einfach wissen, dass wir hier sind, dass wir aufpassen, dass wir ein Auge auf jeden haben. Das möchte ich auf jeden Fall bei jeder Fahrt signalisieren. Das klappt auch sehr gut. Gerade auch, wenn die kleinen Kids drin sitzen. Ne? Dann dreht man den Spieß mal um, sagt mal, halt mal den Papa gut fest, der guckt schon so komisch. Dann ist das Kind ganz anders motiviert und hat eine andere Einstellung zu der Fahrt, die gleich passiert.
1: Na Freunde, wie sieht's denn aus da oben? Wollt ihr noch eine Runde?
4: Wenn die Rekommandagen über den Platz hallen, kommen bei den Besuchenden echtes Kirmesgefühl und Neugier hoch.
5: Ich finde es schon schön, dass die sich Mühe geben. Es gibt irgendwie so diesen Kirmes-Vibe. Macht Spaß auf jeden Fall. Generell diese Atmosphäre, die finde ich schön.
6: Das ist die Stimmung, die dann entsteht. Und es reizt vielleicht auch mal dazu an, da aber auch mal zuzugucken und zu überlegen, ob man dann vielleicht auch mal das ein oder andere Fahrgeschäft mitmacht.
5: Ja, das auf jeden Fall.
7: Du musst den Leuten schon was bieten, weil so ein Freifallturm, das ist schon eine Hausnummer.
4: Erzählt Erik, während er die Fahrgäste am Freifallturm Hangover the Tower zum Gebet einlädt.
8: Hände falten zum Gebet, Ave Maria einstimmen. Wie Türken aufs Knöpfchen, dann wollen wir mal eins links, eins rechts, eins fallen lassen und los geht's!
7: Also die Leute fahren hoch. Und die Leute fallen nach unten. Jetzt wollen die aber draußen, die zugucken, ein bisschen unterhalten werden. Und dann kann man schön mit der Angst spielen. Und wir haben ja den Vorteil, dass wir oben auf 85 Meter noch eine Box haben. Und so können wir die da oben auch ein bisschen quälen, sage ich immer ganz nett.
4: Erik ist seit 14 Jahren Rekommandeur. Eine Ausbildung dazu gibt es nicht.
7: Wir sagen immer, entweder es kann einer oder es kann keiner. Man kann es auch nicht lernen. Man muss sehr, sehr offen sein. Und was ich aber von mir aus immer sage, hier bin ich auch ein ganz anderer Mensch als wie privat. Mag man gar nicht denken, aber ich kann auch schüchtern.
4: Am Mikrofon merkt man davon dann gar nichts, wenn er sich die Fahrgäste anschaut und kommentiert.
8: Guck mal, sie hat den Schlafanzug an. Dann wollen wir mal ein herzliches Willkommen. Ob du nach deiner Fahrt noch deine Locken hast, mein Hase, ich weiß es nicht. Wir schauen nach. Wir fangen an zu experimentieren. Jetzt geht's los, jetzt geht's los. Jetzt machen wir's, jetzt packen wir's. Jetzt schicken wir euch auf die Reise.
4: Ein paar Meter weiter auf dem Düsseldorfer Rheinkirmesplatz geht es ebenfalls frech zu, wenn Rekommandeur Kevin am Hochfahrgeschäft mit Überschlag Topspin Nummer 2 die einsteigenden Fahrgäste anspricht.
9: Sag mal, wohin willst du denn? Ja, einfach geradeaus. Brauchst du einen persönlichen Wegweiser oder was? So, euch beiden immer noch mit hier? Ja, macht dir die Haare noch mal schön genau. Das bringt dir auch so viel hier. Ich verspreche dir, du kommst hier mit einer ganz anderen Frisur raus.
4: Die angesprochenen Fahrgäste lachen. Die Animation kommt an. Sophie Bauer betreibt das Fahrgeschäft gemeinsam mit ihrem Vater und erklärt, warum eine humorvolle, lockere Ansprache wichtig ist.
10: Das Geschäft macht ja Überschläge und es traut sich natürlich nicht jeder, da einzusteigen. Und deswegen ist es uns besonders wichtig, dass man halt den Kunden auch andere Seiten des Karussells zeigt, durch zum Beispiel den Effekt mit dem Wasser und einfach über Kopf stehen lassen und das quasi zu kommentieren, und dass wirklich viele Leute mitfahren, immer wieder gerne einsteigen und nicht sich fürchten, weil sie über Kopf fahren.
4: Rekommandeur Kevin treibt es dann gerne auf die Spitze, während die Fahrgäste über Kopf hängen.
9: Ach du meine Güte, was habe ich denn jetzt schon wieder gemacht? Jetzt habe ich die Maschinen alle ausgeschaltet. Sekunde oder eher gesagt Stunde. Es kann sich jetzt wirklich um Tage handeln. Ich muss mir gerade mal die Bedienungsanleitung durchlesen. Mein Gott, wie ging das Ganze denn nochmal? Ah, jetzt! Und tschüss!
0: Rückkommandeure auf der Düsseldorfer Rheinkirmes, Yeshim Ali Olu hat sich für uns getroffen. Ihr Radio-Rückkommandeur heute Morgen heißt Daniel Finkernagel und ich kann Ihnen sagen, kommen Sie, hören Sie noch eine Runde mit hier in WDR 3.

Der Saxophonist Chad Smith hat auf seiner neuen CD die Musik von Rudy Widoft wiederentdeckt und diesen Titel Rubenola eingespielt. Kurz bevor dieser deutschstämmige New Yorker Rudy Widoft in den 1910er Jahren angefangen hat, eine Riesenkarriere zu machen, kurz davor ist der große New Yorker Edward McDowell gestorben, Komponist in Deutschland ausgebildet und ein Kind der Romantik. Von ihm hören wir noch Musik. Und dann gibt es anschließend gegen 7:30 bei uns die Kurznachrichten.

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1: Die Kurznachrichten um 7.30 Uhr mit Elisabeth Verhoeven. Guten Morgen. NRW-Justizminister Limbach will heute Morgen die Justizvollzugsanstalt Siegburg besuchen, um sich ein Bild von der Lage zu machen. Dort sollen vorgestern Inhaftierte einen gewaltsamen Aufstand geplant haben. Die Aussage eines Gefangenen hatte einen Großeinsatz der Polizei ausgelöst. Auch der Rechtsausschuss im NRW-Landtag befasst sich heute mit dem Thema. Der Bund hat offenbar den Weg freigemacht, dass nicht mehr nur Straftäter nach Afghanistan abgeschoben werden können. Nach Angaben des hessischen Innenministeriums ist das jetzt auch bei anderen Ausreisepflichtigen möglich. Bundesinnenminister Dobrindt hatte mehr Abschiebungen angekündigt und sich dabei auf den Tod eines Studenten in Trier bezogen. Ein Afghane soll ihn erstochen haben. Am Rhein in Köln-Niehl entsteht Europas größte Flusswasser-Wärmepumpe. Sie soll künftig bis zu 50.000 Haushalte versorgen. Das ist ein Schlüsselprojekt für die kommunale Wärmeplanung in ganz Deutschland. Zum ersten Mal wird Rheinwasser in dieser Größenordnung energetisch genutzt und leicht abgekühlt wieder zurückgeführt. Am Nachmittag wird der Grundstein gelegt. Die Geldscheine in Europa werden in Zukunft anders aussehen. Die Europäische Zentralbank plant neue Motive auf den Banknoten. Die 350 Millionen Bürgerinnen und Bürger der Eurozone können ab heute Nachmittag mitentscheiden und auf der Homepage der EZB abstimmen. Die neuen Scheine sollen ab Ende 2028 ausgegeben werden. Bisher waren die Motive Brücken, Tore und Fenster.
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1: Der Verein Historische Altstadt Rheine gehört in diesem Jahr zu den Preisträgern des Deutschen Preises für Denkmalschutz. Das gab das dafür zuständige Deutsche Nationalkomitee für Denkmalschutz bekannt. Der Verein gründete sich 2019, um die noch verbliebenen historischen Gebäude in der Stadt im Münsterland zu erhalten. Dafür wird er nun mit der silbernen Halbkugel für ehrenamtliches Engagement ausgezeichnet. Die Preisverleihung findet im Oktober in Schwerin statt. Das antike Tyros im Süden des Libanon steht jetzt auf der UNESCO-Liste des gefährdeten Welterbes. Das Welterbekomitee der UN-Kulturorganisation hat dies bei seiner Tagung im südkoreanischen Busan entschieden. Ende Mai hatte die israelische Armee die Stadt an der libanesischen Küste angegriffen, wobei auch antike Säulen und Kapitelle beschädigt wurden. Tyros ist seit 1984 Welterbe und einer der wichtigsten Fundorte phönizischer und römischer Überreste. Sobald es die Lage zulässt, sollen UNESCO-Experten den Schaden vor Ort begutachten. Der Synchronsprecher Joachim Kerzel ist am Montag im Alter von 84 Jahren gestorben. Das teilte seine Agentur mit. Kerzel war die deutsche Stimme großer Filmstars wie Jean Reno und Dustin Hoffman. Dem britischen Schauspieler Anthony Hopkins lieh er 30 Jahre lang seine Stimme. Für seine Synchronisierung in Jack Nicholsons im Film About Schmidt erhielt Kerzel 2003 den Deutschen Preis für Synchron. Sein Kollege, der Schauspieler und Synchronsprecher Peter Flechtner, würdigte das Lebenswerk von Joachim Kerzel. Er war nicht nur ein toller Schauspieler und Sprecher, sondern auch ein großartiger Mensch, Lehrmeister und Freund, schrieb er auf Instagram. Das waren die Kulturnachrichten in WDR 3 und so wird das Wetter in Nordrhein-Westfalen. Heute zunächst oft stark bewölkt und vereinzelt ist auch leichter Regen möglich. Ab dem Nachmittag dann lockert es auf. Dazu 14 bis 23 Grad. Das war WDR aktuell. Die Zeit 7.34 Uhr.
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0: Irgendwie hat es Hector Berlioz geschafft, einen ungarischen Marsch in seine Fausterzählung reinzumogeln. In seiner dramatischen Legende, so nennt er das, La Damnation de Faust. Das London Symphony hat gespielt unter Leitung von Sir Simon Rattle.
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0: In Berlin gab es vorgestern Abend ein besonderes Konzert. Zusammengetan haben sich die beiden Musiker Danger Dan und der Pianist Igor Levit. Die waren ja, wir haben ausführlich darüber berichtet, in der letzten Woche vom ZDF ausgeladen worden. Und der Sender begründete die Absage damit, dass der Text des Songs keine Angst zur Gewalt aufrufe. Und diesen Song gab es natürlich vorgestern bei dem Konzert. Und heute reagieren die Medien und die Feuilletons. Simone Schlosser ist im Studio. Was sagen die denn dazu?
2: Ja, denen war der Abend etwas zu pathetisch. Das schreibt zum Beispiel die Süddeutsche Zeitung. 800 Leute waren eingeladen. Das Konzert wurde parallel als Stream übertragen. Ähnlich kritisch klingt das auch im Spiegel.
3: Die Frage, die an diesem Abend im Columbia Theater niemand stellen will, ist natürlich, wer gehört denn jetzt genau zu den Faschos? Oder ernster gemeint, was hilft das Outen von Faschos beim Arbeitgeber, wenn es den einfach nicht mehr interessiert, weil er möglicherweise selbst die AfD wählt?
2: Zu viel Einigkeit, meint der Spiegel, das findet auch der Tagesspiegel. Und auch die Welt kritisiert die Selbstgenügsamkeit von Publikum und Musikern.
3: Danger Dan stützt sich in seiner Musik auf doppeldeutige Texte. Elektrisierend wirkt das selten. Es politisiert, aber auch nur die, die es schon sind. Die Veranstaltung gleicht einem Leserkreis, der gar nicht weiß, für wen genau er das eigentlich macht, außer für sich selbst.
2: Und die Taz wiederum fand den Abend unterhaltend und erhellend. Danger Dan und Igor Levit hätten damit ein wichtiges Zeichen gesetzt.
3: Ob dieser einzelne Song nun im Öffentlich-Rechtlichen präsentiert wird oder nicht, ist vielleicht gar nicht so entscheidend. Danger Dan und Igor Levit stehen zu dem Lied. Sie sind bereit zu diskutieren und argumentieren. Und den vielleicht gelungensten Debattenbeitrag zu dem Thema liefern sie mit diesem Abend selbst.
0: Reaktion auf das Konzert von Danger Dan und Igor Levit vorgestern in Berlin zu einem anderen Thema. Der KI. KI-Modelle der Firma OpenAI haben sich offenbar selbstständig gemacht. Wir haben ja heute Morgen schon dazu die Einordnung unseres US-Korrespondenten gehört. Bei einem Test sollen sie sich Zugang zum Internet verschafft haben und selbstständig ein anderes Unternehmen gehackt haben. Die Firma OpenAI hat dafür die Verantwortung übernommen. Simone, was melden die Medien denn zu diesem Vorfall?
2: Ja, die sehen den ganz schön kritisch. Für die Frankfurter Allgemeine Zeitung etwa klingt das wie ein Szenario aus einem Science-Fiction-Film. Die Zeitung bezweifelt allerdings, dass das wirklich ein Unfall war.
3: Der Unfall ist vielleicht auch eine Machtdemonstration, die die Politik unter Druck setzt, den KI-Entwicklern freie Hand zu lassen. Denn nur sie, wenn überhaupt jemand, können die KI-Monster wieder einfangen. Die hier vorgeführte Gefährlichkeit einer autonomen KI steigert den Marktwert und die Systemrelevanz ihrer Schöpfer.
2: Und auch das Tech-Portal Heise Online hat Zweifel an der Darstellung von OpenAI. Das Problem sei aber nicht, dass die KI zu gefährlich werde, sondern die Prioritäten der Konzerne, und daran müsse man arbeiten.
3: Zunächst müsste dazu der konkrete, praktische Nutzen für die Gesellschaft die treibende Kraft und nicht nur ein Lippenbekenntnis sein. Und wie wir dahin kommen, das ist die entscheidende Frage. Der erste Schritt zu deren Beantwortung ist es, sich jetzt nicht in dystopischen Endzeitfantasien zu verrennen, sondern das in den Mittelpunkt der anstehenden Diskussion zu stellen.
0: Und zum Schluss dieser Kulturmedienschau hier bei uns im WDR3-Mosaik noch die große Frage, was tun eigentlich mit all der freien Zeit, wo jetzt die Fußball-WM vorbei ist?
2: Ja, diese Frage stellt sich heute auch die Wochenzeitung Die Zeit. Sie empfiehlt zum Beispiel, alle Spiele nochmal gucken, solange sie noch in der Mediathek sind. Abgesehen davon ist die Zeitung allerdings etwas ratlos.
3: Was in Lionel Messis Namen ist nun mit all dieser freien Zeit anzufangen? Zumal die große, fortan zu füllende Leere weit mehr als nur die Spieldauer umfasst. Es brechen ja auch eine Reihe unverfänglicher Gesprächsthemen weg.
2: Aber alles halb so wild, heißt es am Ende. Schließlich beginnt in 11 Monaten schon die Fußball-WM der Frauen.
0: Und das war die Kulturmedienschau heute mit Simone Schlosser. Ganz herzlichen Dank.

Das Stück kennt vermutlich jeder, hat jeder irgendwann irgendwo schon mal gehört, aber wer es komponiert hat, kann ich Ihnen nicht sagen. Es ist das Werk eines anonymen Komponisten, diese spanische Romanze. Beim nächsten ist es umgekehrt, jeder kennt den Komponisten Ludwig van Beethoven, aber diese Musik von ihm wohl die wenigsten.

Guten Morgen. Schon beim Blick ins Schuhregal sehe ich sofort, hier stimmt was nicht. Da, wo ich am Abend zuvor meine Wanderschuhe abgestellt habe, steht jetzt ein fremdes Paar. Wir sind zum Wandern in den Bergen, von Hütte zu Hütte, und jetzt wollen wir wieder los. Aber wo sind meine Schuhe? Das fremde Paar sieht meinen Schuhen zum Verwechseln ähnlich. Dieselbe Marke, ungefähr gleich alt, nur die Schnürsenkel sind etwas dünner. Ich suche das ganze Regal noch einmal ab. Dann noch einmal. Nichts. Kann es sein, dass jemand die Schuhe verwechselt hat? Dass jemand meine Schuhe genommen hat und nun damit unterwegs ist? Irgendwo zwischen Trotz und nicht wahrhaben wollen probiere ich das andere Paar an. Es bleibt mir ja auch kaum was anderes übrig. Ein bisschen zu klein, aber es wird schon gehen, zur Not. Ich beginne innerlich zu fluchen. Und natürlich fällt mir prompt jener alte Spruch ein: Verurteile niemanden, bevor du nicht eine Meile in seinen Schuhen gelaufen bist. Soll ich wirklich in den Schuhen eines anderen weiterwandern? Werde ich meine eigenen niemals mehr wiedersehen? Tausende von Schritten sind wir gemeinsam unterwegs gewesen, haben Berge erklommen, Flüsse durchquert, sind Wälder durchschritten und über schnöden Asphalt getrabt. All das hat uns eng aneinander geschweißt. Für einen Augenblick werde ich sentimental. Soll das alles nun weg sein? Mittlerweile kann ich wieder klarer denken. Ich gehe zur Hüttenwirtin und beichte ihr mein Schlamassel. Sowas hatten wir noch nie. Sie guckt genauso ratlos wie ich. Gemeinsam durchkämmen wir die Gästeliste auf mögliche Kandidaten und beherzt ruft sie eine nach dem anderen an. Laufen Sie zufällig in Schuhen, die Ihnen nicht gehören? Was mögen die denken? Natürlich haben alle ihre eigenen Schuhe an. Und mir bleibt nichts anderes übrig, als mich meinem Schicksal zu ergeben. Von nun an also in den Schuhen eines anderen. Eine Handvoll Gäste ist noch mit uns auf der Hütte. Es hat sich herumgesprochen. Freundliche Worte und ein paar mitleidige Blicke begleiten uns, als wir aufbrechen. Dann ruft plötzlich jemand laut hinter uns: Halt! Ein freundlicher älterer Herr schaut etwas zerknirscht in unsere Richtung. Hier sind sie. Ich habe die Schuhe gestern Abend mit auf mein Zimmer genommen und als ich sie eben anziehen wollte, sah ich, es sind die falschen. Wir lächeln uns an und ich danke meinem Gott mit einem lauten Halleluja für meine Stiefel und für diese unerwartete Lektion. Nicht alles im Leben haben wir in der Hand. Manches lässt sich nicht sofort lösen. Und die wenigen Schritte in fremden Schuhen zeigen mir, auch wenn Vertrautes plötzlich verloren geht, muss der Weg noch lange nicht

zu Ende sein. Manchmal genügt es einfach, den nächsten Schritt zu wagen. Für Ihre Schritte durchs Leben, in eigenen und manchmal auch in fremden Schuhen, wünsche ich Ihnen alles Gute. Es grüßt Sie herzlich Thomas Warnke, Pfarrer aus Detmold.

Manchmal dauert das Glück nur ganz kurz, 40 Sekunden, und heißt dann tatsächlich auch nur ein Stückchen von Glück aus der Musikgeschichte für die Jugend, das Klavieralbum für die Jugend, Opus 68 von Robert Schumann. Ein Stückchen von Glück, gespielt von Florian Uhlich. Wir sprechen gleich über eine ganz besondere internationale Kunstinitiative in Wuppertal. One World, Kunst ohne Grenzen. Da kommen Künstlerinnen und Künstler aus der ganzen Welt zusammen, arbeiten zusammen. Was am Ende bei rauskommt, das kann man nur ahnen. Darüber sprechen wir mit dem Initiator nach den 8 Uhr Nachrichten hier im Mosaik. Ich bin Daniel Finkernagel und sage bis gleich.

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3: Die Nachrichten mit Ulrike Frohleix. Guten Morgen.
4: Also ich habe schon den Eindruck, dass die Situation in den Vollzugsanstalten immer angespannter wird.
3: Der frühere Gefängnisleiter Thomas Galli hat sich im WDR-Interview besorgt über die Vorkommnisse in der JVA Siegburg geäußert. Dort sollen Insassen einen bewaffneten Aufstand geplant haben. Heute kommt NRW-Justizminister Limbach nach Siegburg, um sich ein Bild vor Ort zu machen. Laut Galli ist es für Häftlinge durchaus möglich, sogar Waffen in ein Gefängnis zu bekommen.
4: Es gibt alle möglichen Wege, wie Dinge hineingeschmuggelt werden können in die Anstalten über Besucher. In Ausnahmefällen leider auch teilweise über Beamte oder eben über Betriebe, die in den Anstalten tätig sind und Kontakte nach außen haben.
3: Heute befasst sich auch der Landtag mit der Gefängnissituation in Siegburg. Der Rechtsausschuss kommt zu einer Sondersitzung zusammen. In Frankreich kämpft die Feuerwehr weiterhin gegen die Waldbrände im Süden des Landes. 12.000 Menschen wurden alleine in der Region um Bordeaux in Sicherheit gebracht. Kai Rienecker, WDR Paris.
5: In den frühen Morgenstunden wurden dort 6 Campingplätze und eine FKK-Anlage nördlich von Cap Ferret geräumt. 7.000 Urlauber und Einheimische wurden in Sicherheit gebracht. Verletzte soll es bislang nicht gegeben haben. Die insgesamt 12.000 evakuierten Personen wurden in Behelfsunterkünften untergebracht. Hunderte von Feuerwehrleuten kämpfen in den Kiefernwäldern gegen das sich weiter ausbreitende Feuer. Auch im Hinterland der Côte d'Azur brennt es weiter. Heute ist dort mit starken Mistralwinden zu rechnen, was die Feuer vor Ort weiter antreiben oder neue Brände auslösen könnte. Aufgrund von Hitzewellen und wochenlanger Trockenheit sieht Frankreich sich derzeit mit einer außergewöhnlich heftigen Waldbrandsaison konfrontiert.
3: Die größte Flusswasserwärmepumpe in Europa soll in Köln-Niehl entstehen. Der Grundstein dafür wird am Nachmittag gelegt. Jens Gleisberg, WDR Köln.
6: Dem Rhein wird Wärme entzogen und über einen Wärmetauscher an das Leitungsnetz abgegeben. Bis zu 50.000 Haushalte sollen dadurch versorgt werden können. 280 Millionen Euro werden investiert. Das Projekt wird von der EU gefördert und dem Bund. Die Inbetriebnahme ist für 2028 geplant. Der Baustart hatte sich verzögert, weil länger geprüft wurde, ob sich negative Auswirkungen auf die Fauna des Rheins durch das abgekühlte Rheinwasser ergeben.
3: Weitere Meldungen im Überblick. Die USA und Saudi-Arabien haben ein neues Atomabkommen unterzeichnet. Demnach werden amerikanische Firmen den Saudis mindestens ein AKW in die Wüste stellen, mitsamt aller anderen Anlagen, die man zur friedlichen Nutzung der Kernenergie braucht. Kritiker fürchten, es könnte nicht bei der friedlichen Nutzung bleiben. US-Außenminister Rubio weist die Kritik zurück. In Berlin will die Landesregierung die Menschen besser vor zu hohen Mieten schützen. Sie hat damit angefangen, Anzeigen in Internetportalen zu scannen. Überprüft wird dabei automatisiert, ob mögliche Verstöße gegen die Mietpreisbremse vorliegen. Im Juni war das bei der Hälfte der untersuchten fast 8.000 Inserate der Fall. Berlin schreibt diese Vermieter jetzt an. Wer wissen will, ob sein Herz gesund ist, kann das kostenlos in Bonn testen. Die Uniklinik bietet das an mehreren Standorten an, spontan ohne Termin. Die Herzuntersuchungen werden mit Ultraschall durchgeführt. Wenn etwas gefunden wird, werden Betroffene direkt an einen Arzt vermittelt. In Rom haben Forschende messbare Spuren von Kokain in der Luft nachgewiesen. Besonders hoch war die Belastung im historischen Zentrum und rund um die Universität. Der Grund ist laut den Forschern, dass immer mehr Menschen im Freien koksen, etwa auf Dachterrassen und in Parks. Einen Rausch kann man durch die Konzentration in der Luft aber nicht bekommen.
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3: In San Diego in den USA beginnt heute die Comic-Con, die weltgrößte Popkulturmesse für Comics, Fantasy und Film. Erwartet werden mehr als 100.000 Fans. Tickets für die Messe waren ähnlich begehrt wie für große Konzerte oder Sportveranstaltungen. Aus den USA, Reinhard Spiegelhauer.
7: Also ganz ursprünglich ging es ja um Comics. Das war eine Tauschbörse. Dann sind die Film- und Streaming-Varianten dazugekommen. Also die Fans von Superhelden und anderen Sagas sind natürlich da eins draufgesetzt. Noch die Cosplayer, die sich selber in die Lieblingscharaktere verwandeln. Die Sammler, die Leute, die Autogramme oder exklusive Stücke rund um ihre Favorites haben wollen. Und natürlich dann auf der anderen Seite die Händler, ist ja klar, die das anbieten. Verlage, Filmstudios und eben unglaublich viele von diesen Leuten, die kostümiert durch die Straßen gehen. Alleine dafür lohnt es sich schon hinzugehen.
3: Das Wetter in Nordrhein-Westfalen ist heute zunächst oft stark bewölkt und vereinzelt kann es leicht regnen. Im Laufe des Nachmittags lockert es dann immer mehr auf. In Wermelskirchen bis 20 Grad, in Lünen bis 22 und in Viersen bis 23 Grad. Morgen bleibt es mit Sonne und mal mehr, mal weniger Wolken überwiegend trocken, bei Höchstwerten zwischen 18 und 25 Grad. 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
8: One World, das ist ein Begriff, das ist ein Gedanke, den der amerikanische Politiker Wendell Willkie geprägt hat. 1943 war das, als Leitmotiv, als neue Haltung für eine internationale Zusammenarbeit. Weg vom kolonialistischen Denken hin zu der Erkenntnis, dass wir eben alle Menschen in einer Welt zu Hause sind und leben. Diesen One World Gedanken, diesen Begriff hat sich jetzt eine Kunstinitiative in Wuppertal ausgeliehen und ein Projekt initiiert, das heute losgeht, das da heißt One World Kunst ohne Grenzen. Künstlerinnen und Künstler aus aller Herren Länder kommen nach Wuppertal, arbeiten zusammen und was am Ende idealiter dabei rauskommen kann, mal sehen. Wir sprechen darüber, über dieses Projekt One World mit dem Initiator und künstlerischen Leiter Frank N. Hier bei uns im WDR 3 Mosaik, ich bin Daniel Finkernagel. Guten Morgen.

0: Musik von Clara Schumann, Romanze in B-Dur Opus 22 mit Isabel van Köhlen und Ronald Brautigam. Gleich 10 nach 8 im WDR 3 Mosaik. Wir leben in einer Welt, in der täglich neue Grenzen hochgezogen werden. Das Ausgrenzen, das Polarisieren, das Spalten, das Ausschließen, das hat Konjunktur. Bei Regierungen, bei Bewegungen, bei extremen Parteien im Internet sowieso. Wie können wir dagegen halten? Und da kommen wir ziemlich schnell auf diese wunderbare Utopie, dass doch die Kunst in der Lage sein kann, immer wieder Grenzen einzureißen, Menschen zusammenzubringen. Das ist vielleicht ganz grob gesagt die Idee einer Kunstinitiative, die heute in Wuppertal beginnt. One World, Kunst ohne Grenzen, so heißt sie. Mit dabei sind die 8 Partnerstädte von Wuppertal, also aus aller Welt. Da kommen Künstlerinnen und Künstler zusammen. Und was da genau passiert, das möchte ich jetzt besprechen mit dem Initiator und künstlerischen Leiter Frank Niermann, so heißt er, bekannt unter dem Künstlernamen Frank N. Guten Morgen.
1: Guten Morgen, vielen Dank für die Einladung.
0: Sehr gerne. Was wird da ab heute ganz genau passieren in Wuppertal? Erzählen Sie uns ein bisschen.
1: Also wir haben Gäste aus 9 Städten und 7 Ländern. Kommt daher, dass Wuppertal 2 Partnerstädte in Deutschland hat, historisch bedingt. Und wir kommen zusammen, um dann vor Ort in der Alten Glaserei zu arbeiten. Und die Kunstwerke, die dann entstehen, werden final dann auch präsentiert. Aber der eigentliche Projektinhalt ist tatsächlich das Zusammenkommen und das Zusammenarbeiten, das Zusammensein. Ja. Genau, eben als Gegenmodell der aktuellen Trends in der fast ganzen Welt, muss man leider sagen.
0: Ja. Ich versuche das gerade zu verstehen. Was heißt das konkret? Die kommen zusammen, die sprechen zusammen, die arbeiten zusammen. Wie soll das konkret aussehen? Die kennen sich ja alle nicht vorher, vermute ich mal.
1: Wir kennen uns natürlich nicht richtig, das ist vollkommen korrekt, wenngleich wir genau aufgrund dessen, damit das nicht passiert, dass auf einmal morgen beziehungsweise heute 31 Leute am Tisch sitzen, die sich alle nicht kennen. Wir machen seit geraumer Zeit regelmäßig Zoom-Meetings, dass man sich eben schon ausgetauscht hat und auch schon mal gesehen hat, wenngleich nur online. Es gibt eine Dropbox, wo auch Ideen schon ausgetauscht werden. Das heißt, wir fangen nicht wirklich bei Null an. Das wäre sicherlich sehr kompliziert, gerade weil wir ja auch nur 2 Wochen Zeit haben.
0: Ja. Und dann arbeiten die alle an einem gemeinsamen Projekt oder wie genau entsteht da das Neue, die Kunst?
1: Nein, es, theoretisch könnte das auch passieren. Es wird sicherlich auch Leute geben, die in 3 oder 4 Projekten involviert sein werden. Und womöglich gibt es tatsächlich final auch ein Projekt, wo tatsächlich alle 31 Leute involviert sein werden. Das alles wissen wir ja tatsächlich nicht. Das Projekt ist im wahrsten Sinne des Wortes auch für die Beteiligten ja ein Abenteuer.
0: Ja, um welche Kunstrichtung geht es?
1: Alle. Da gab es tatsächlich keine Grenzen, wenngleich aufgrund dessen, wir wissen ja mittlerweile, wer mitmacht, es wird keine Performance stattfinden, aber sonst ist, glaube ich, so ansatzweise alles dabei, also Malerei, Zeichnung, Bildhauerei, Video, Film, Fotografie.
0: Ja,
1: also schon.
0: Versuchen wir es mal konkret zu machen. Ich kann mir immer noch nicht vorstellen, nehmen wir mal an, da treffen jetzt 2 oder 3 Fotografinnen und Fotografen oder Malerinnen und Maler zusammen. Wie sollen die dann zusammen Kunst machen? Wie könnte das konkret aussehen?
1: Also in der Malerei ist das ja dann relativ einfach noch zu vollziehen. In der Fotografie wird es tatsächlich schwieriger, weil direkt beim Fotografieren selbst, es macht natürlich keinen Sinn, dass 2 Leute auf den Auslöser drücken. Da wird der kooperative Prozess sicherlich eher in der Postproduktion passieren.
0: Ja.
1: Dass wo Collagen entstehen und oder Kompositionen über Layering und solche Geschichten.
0: Das passiert jetzt in den nächsten 2 Wochen. Ich kann als interessierter Kunstfreund dann am Ende eine Ausstellung sehen oder kann schon parallel möglicherweise auch den Künstlern und Künstlerinnen zuschauen?
1: Doch, man kann auch zwischendurch schon zuschauen. Wir haben da gesagt, die erste Woche lassen wir das erstmal für uns, weil es ja eben nur 2 Wochen sind. Und man, wenn man es offen öffentlich macht, dann hat man natürlich keine Kontrolle darüber. Man weiß es schlicht und ergreifend nicht, wie viele Leute kommen. Und wenn dann zu viele Leute kommen, ist natürlich auch eine gewisse Ablenkung da. Es werden Fragen gestellt etc. pp. Und um das so salopp zu sagen, die Jungs und Mädels sollen oder müssen ja auch arbeiten, weil es soll hinten ja auch was rauskommen. Darum haben wir die erste Woche erstmal nicht öffentlich gemacht, damit man sich wirklich finden kann, Teams bilden kann und auch schon anfangen kann. Ab der zweiten Woche ist es dann öffentlich für Publikum. Man kann uns besuchen, man kann ins Gespräch mit uns kommen. Rein theoretisch, das ist jetzt vielleicht von Team zu Team, das kann jedes Team für sich entscheiden, wenn der ein oder andere da ohne weiteres Lust hat. Und im Publikum Leute sind, die tatsächlich auch mitmachen wollen, ist selbst das theoretisch möglich.
0: Aha. Ich kann also da hinkommen nach Wuppertal und kann sagen, ich habe eine tolle Idee, ich möchte mit der Künstlerin aus Israel zum Beispiel oder aus Polen, ich kann da gemeinsame Sachen machen.
1: Wenn der oder diejenige da offen für wäre oder Interesse dran hätte, wäre das theoretisch ohne weiteres denkbar, wenngleich der Fokus natürlich schon auf die bei den 31 Beteiligten liegt.
0: So. Ja, das ist natürlich eine hochgradig symbolische Angelegenheit, 9 Partnerstädte aus aller Herren Länder, die nach Wuppertal kommen. Was erhoffen Sie sich über den Symbolcharakter heraus? Können da möglicherweise neue künstlerische internationale Beziehungen entstehen?
1: Auf jeden Fall. Es gibt auch schon erste Reaktionen aus Haussteinzeit. Nein, Entschuldigung, nicht aus Haussteinzeit, aus St. Etienne, aus Schwerin und aus Berlin. Das ist, also um es so zu sagen, das Projekt One World ist nach dem 9. August beendet. Aber die Reise wird weitergehen. Wohin? Auch das ist momentan gar nicht genau absehbar, weil das teilweise auch, das ist wie so ein Staffelstab, den wir dann übergeben. Es liegt dann auch an den Leuten, die wir jetzt als Gäste haben und oder auch an den Partnerstädten dahinter. Aber wir hoffen schon, dass am 9. August, wenn gleich das Projekt dann vorbei ist, aber die ganze Sache nicht vorbei ist, sondern weitergeht und da alles Mögliche noch draus entstehen kann. Und hoffentlich wird. Als erstes könnte man in so einem relativ konkreten Rahmen denken, schon an eine Wanderausstellung beispielsweise denken, dass aus den Sachen, die jetzt dort vor Ort entstehen, im Anschluss an die Präsentation hier in Wuppertal, das wirklich durch die beteiligten Partnerstädte geht.
0: One World, Kunst ohne Grenzen. Heute geht es also los. 9 Partnerstädte sind eingeladen mit vielen Künstlerinnen und Künstlern, die nach Wuppertal kommen, um gemeinsam Kunst zu machen. Geht bis zum 9. August. Ich sprach mit dem künstlerischen Leiter und Initiator Frank N. Dankeschön.
1: Gerne.

0: Xavier Demestre und Festival Strings Luzern spielten den vierten Satz aus dem D-Moll-Konzerto Opus 7 von Georg Friedrich Händel. 20 nach 8 war es eben im WDR 3 Mosaik. Willkommen zur Toy Story. Diese Geschichte rund um den jungen Andy und seine Toys, um seine Spielzeuge. Da wären zum Beispiel der Cowboy Sheriff Woody oder der Space Ranger Buzz Lightyear, Protagonisten aus dieser Toy Story. Teil 1 ist schon ein Weilchen her, kam 1995 raus, hat damals Filmgeschichte geschrieben, weil es der erste Film war, der ausschließlich am Computer animiert wurde. Damals waren wir noch im digitalen Paläozän. Jetzt, über 30 Jahre später, sind die Möglichkeiten ganz andere, wenn jetzt Toy Story 5 in die Kinos kommt und die digitale Entwicklung, die selbst auch Thema im Film, wie wir jetzt hören werden, von Anna Wollner.
1: Hey Leute, ist die Luft rein?
2: Die Hühner gehört dir, mein Freund.
3: Ein bisschen Ironie steckt schon drin, wenn das angeschlagene Animationsstudio Pixar 30 Jahre nach dem Triumph von Toy Story mit genau der gleichen Geschichte noch einmal an die alten Erfolge anknüpfen will. Und es schafft. Für Pete Docter, Kreativchef von Pixar allerdings, ist das ein konsequenter Schritt. Denn, so sagt er im Interview, die Welt habe sich in den letzten 30 Jahren rasant weiterentwickelt und auch im Kinderzimmer sei die Zeit nicht stehen geblieben.
4: This idea of technology permeating every aspect of our life, specifically.
5: Technologie prägt heute das Leben von Kindern wie nie zuvor. Und viele Eltern fragen sich, wie sie richtig damit umgehen sollen. Aus der Sicht eines Spielzeugs ist das die größtmögliche Bedrohung. In Toy Story 5 konnten wir dieses Thema endlich erzählen und gleichzeitig Jessie stärker in den Mittelpunkt rücken.
3: Die größtmögliche Bedrohung ist hier, Eltern werden es kennen, der Einzug eines Tablets ins Kinderzimmer. Allerdings, und da ist Pixar seit langer Zeit einfach mal wieder Pixar, kommt dieser Einzug der digitalen Welt nicht als klassisches Schwarz-Weiß-Denken daher. Das froschförmige Tablet Lilypad, mit dem das Mädchen Bonnie auf einmal spielt und alles andere, vor allem Cowgirl-Puppe Jessie und Astronaut Buzz Lightyear links liegen lässt, wird nicht zum Bösewicht verteufelt. Das Tablet möchte Bonnie genauso helfen wie einst Woody oder Jessie, die zum Leben erweckten Spielzeuge aus dem Kinderzimmer. Helfen, Freunde zu finden. Der Konflikt entsteht erst, als analoge und digitale Spielzeuge um dieselbe Aufmerksamkeit des Kindes kämpfen.
6: Ich will mit dir reden, Gerät.
7: Bitte, nenn mich Lilly.
6: Jetzt hör mal zu. Wir alle hier haben den ganzen Sommer Freunde für Bonnie gesucht. Zum Beispiel die Jordan Kids von gegenüber. Ja. Aber dann hast du hier alles ruiniert.
7: Verstehe.
6: Mit deinen Doofen. Du hörst mir überhaupt nicht zu.
7: Oh doch, ich hab zugehört. Ich spitz doch immer die Ohren, siehst du?
3: In allen Toy Story Filmen, das ist hier nicht anders, geht es ums Erwachsenwerden. Toy Story 5 stellt die relevante Frage, was mit der Fantasie passiert, wenn Bildschirme den Alltag bestimmen. Wie zuletzt bei Alles steht Kopf und seiner Fortsetzung hat auch Film Nummer 31 aus dem Pixar-Universum eine clevere Metaebene. Pete Docter.
4: With all the movies, they're not just movies about toys.
5: Toy Story ist längst mehr als eine Geschichte über Spielzeug. Die Filme erzählen von unserem Leben, von neuen Technologien, genauso wie vom Elternsein. Es geht darum, Kinder aufwachsen zu sehen und irgendwann loslassen zu müssen. Genau diese Gefühle können wir mit diesen Figuren erzählen.
3: Die Identifikationsflächen für Eltern und Kinder sind in dem Fall eben nicht die Menschen. Sie kommen wie immer nur am Rande vor. Es geht um die echten Spielzeuge, im Gegensatz zu den digitalen Geräten, die teilweise natürlich ein großes Ego haben, aber eben auch Beschützerinstinkte und Gefühle.
8: Okay, Buzz, du bleibst hier. Ich fahr mit ihnen mit.
9: Warum? Warum nur du?
8: Ich habe einfach mehr Einsatzerfahrung als du. Das ist alles.
9: Du glaubst, ich kann das nicht?
8: Nein, ich glaube einfach, ich kann das ein bisschen... besser.
3: Toy Story 5 erzählt wieder einmal vom Abschied, von Verantwortung und dem Älterwerden, aber auch davon, wie schwer es sein kann, den richtigen Weg für die eigenen Kinder zu finden. Pixar wird seinem Ruf nach langer Zeit endlich mal wieder gerecht. Toy Story 5 punktet mit den typischen Pixar-Zutaten, der Fähigkeit, von den großen Gefühlen des Lebens zu erzählen, den großen Unsicherheiten, dank eines sprechenden Cowboys, einem Space Ranger und anderen lebendig gewordenen Spielzeugen. Manchmal braucht man die eben, um einen Spiegel vorgehalten zu bekommen. In dem Fall ist das nicht belehrend, sondern verspielt, unterhaltsam und witzig. Für Kinder und Erwachsene.

Der dritte Satz, Prestissimo, aus dem Streichquartett in E-Moll von Giuseppe Verdi. Das WDR3-Mosaik um kurz vor 8:30. Paul Tafanel kam aus Bordeaux, aber hat, wie sich das für französische Musiker gehört, natürlich in Paris Karriere gemacht. Als Soloflötist an der Pariser Oper, später dann als Professor am Konservatorium. Er gilt als der große Impulsgeber des französischen Flötenspiels im 19. Jahrhundert, hat vor allem für den Eigenbedarf komponiert. Musik wie diese jetzt von Paul Tafanel, die Nathanael Carré für uns spielt. Anschließend dann die Kurznachrichten.

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1: Die Kurznachrichten um 8.30 Uhr mit Elisabeth Verhoeven. Guten Morgen. In der Justizvollzugsanstalt Siegburg soll heute ein möglicher geplanter Aufstand von Inhaftierten weiter aufgearbeitet werden. Justizminister Limbach fährt dazu zur JVA. Die Aussage eines Gefangenen hatte Dienstagabend einen Großeinsatz der Polizei ausgelöst. Auch der Rechtsausschuss im NRW-Landtag befasst sich heute mit dem Thema. Der Bund hat offenbar den Weg freigemacht, dass nicht mehr nur Straftäter nach Afghanistan abgeschoben werden können. Nach Angaben des hessischen Innenministeriums ist das jetzt auch für andere Ausreisepflichtige möglich. Bundesinnenminister Dobrindt hatte mehr Abschiebungen angekündigt und sich dabei auf den Tod eines Studenten in Trier bezogen. Ein Afghane soll ihn erstochen haben. Die USA und Saudi-Arabien haben ein neues Atomabkommen unterzeichnet. Demnach werden amerikanische Firmen den Saudis mindestens ein AKW in die Wüste stellen, mitsamt aller anderer Anlagen, die man zur friedlichen Nutzung der Kernenergie braucht. Kritiker fürchten, es könnten nicht bei der friedlichen Nutzung bleiben. US-Außenminister Rubio wies die Kritik zurück. In Penzberg in Bayern weist ein Schild am Ortseingang jetzt nicht nur auf Gottesdienste in den christlichen Kirchen hin, sondern auch auf das Freitagsgebet in der Moschee. Laut den Verantwortlichen dürfte Penzberg die erste Stadt bundesweit sein, die so ein Schild auch für die muslimische Gemeinde aufgehängt hat, als Zeichen des Miteinanders der Religionen.
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1: Der Verein Historische Altstadt Rhein gehört in diesem Jahr zu den Preisträgern des Deutschen Preises für Denkmalschutz. Das gab das dafür zuständige Deutsche Nationalkomitee für Denkmalschutz bekannt. Der Verein gründete sich 2019, um die noch verbliebenen historischen Gebäude in der Stadt im Münsterland zu erhalten. Dafür wird er nun mit der silbernen Halbkugel für ehrenamtliches Engagement ausgezeichnet. Die Preisverleihung findet im Oktober in Schwerin statt. Das antike Tyros im Süden des Libanons steht jetzt auf der UNESCO-Liste des gefährdeten Welterbes. Das Welterbekomitee der UN-Kulturorganisation hat dies bei seiner Tagung im südkoreanischen Busan entschieden. Ende Mai hatte die israelische Armee die Stadt an der libanesischen Küste angegriffen, wobei auch antike Säulen und Kapitelle beschädigt wurden. Tyros ist seit 1994 Welterbe und einer der wichtigsten Fundorte phönizischer und römischer Überreste. Sobald es die Lage zulässt, sollen UNESCO-Experten den Schaden vor Ort begutachten. Das Kunstmuseum Bonn zeigt ab November erstmals die neue Werkserie »Fadenkreuze für das Leben« von Herlinde Kölbel. Die Fotografin und Dokumentarfilmerin porträtiert darin mehr als 40 an Krebs erkrankte Menschen und hat ihre Gespräche mit ihnen festgehalten. Ausgangspunkt war Kölbels eigene Krebserkrankung im Jahr 2019. Der Titel der Ausstellung »Fadenkreuze für das Leben« ist von den Markierungen der Strahlentherapie inspiriert, den sogenannten Radiotherapie-Fadenkreuzen. Die Ausstellung wird vom 8. November 2026 bis 16. Mai 2027 in Bonn zu sehen sein. Das waren die Kulturnachrichten in WDR 3. Und so wird das Wetter in Nordrhein-Westfalen. Heute zunächst oft stark bewölkt und vereinzelt ist auch leichter Regen möglich. Ab dem Nachmittag lockert es dann auf. Dazu 14 bis 23 Grad. Das war WDR aktuell. Die Zeit 8.34 Uhr.
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0: Die Hanover Band unter Roy Goodman mit dem zweiten Satz aus der Sinfonie Nummer 94 in G-Dur, die völlig zu Recht heißt mit dem Paukenschlag den Heiden. Der alte Humorist in der Musik hat sich mal überlegt, was kann man eigentlich mit einer Pause machen? Man kann einen riesigen großen Paukenorchesterschlag rein platzieren. Die, die das zum ersten Mal hören, zucken zusammen, weil damit niemand rechnet. Und die, die dieses Stück schon kennen, die freuen sich natürlich darauf und warten auf genau diese Pause, die dann mit diesem großen Rums ausgefüllt sind. Damit sind wir jetzt um 20 vor 9 bei unserem Thema der Mosaikreihe angelangt, nämlich die Pause, und haben es jetzt mit einer Berufsgruppe zu tun, die immer wieder zwangsläufig Pausen machen müssen. Wenn Sie mal an einem Filmset waren, dann haben Sie das gesehen, wie viele Leute da rumwuseln, wie viele Gewerke miteinander, ineinander arbeiten und greifen müssen. Und da dauert es oft Stunden, bis dann für die nächste Szene umgebaut ist. Das Licht muss neu sortiert werden, die Kameras müssen neu in Position gebracht werden, Spezialeffekte, Requisiten und so weiter müssen herangeschafft werden. Was macht man dann in solch einer Pause? Man geht genau zum Catering. Und dort war auch Nele Posthausen für uns und stellt uns jetzt erstmal eine waschechte Filmcaterin vor.
1: Also was wir dringend brauchen, wenn die Leute hier kommen, Matze, wenn der Ansturm losgeht, ja, brauchen Kaffeetassen.
2: Andrea Hohmann steht in blauem T-Shirt, Jeans und Arbeitsschuhen vor ihrem blauen Foodtruck und kontrolliert das bereits zur Hälfte aufgebaute Frühstücksbuffet. Auch ihr Hund Monty schaut interessiert auf den Speck.
3: Na, Monteline.
2: Seit ihrem 16. Lebensjahr ist Andrea Hohmann in der Gastronomie.
3: Ich habe Köchin gelernt, habe mal eine Lehre angefangen als Köchin, habe die abgebrochen, weil ich so viel putzen musste. War eine schräge Geschichte. Und habe dann verschiedene Stationen meines Lebens gemacht. Habe auch mal einen Kellner gemacht und habe gekellnert und so. Ne? Und irgendwann war ich lange in Spanien, im Ausland, und habe 13 Jahre da gearbeitet in der Küche und habe dann die Kochprüfung extern gemacht. Also habe mich angemeldet zur Kochprüfung und habe die auch bestanden. Ja.
4: Quasi selber gebüffelt?
3: Ja, selber. Alles selber gemacht, ja.
2: Heute hier am Filmset einer größeren Filmproduktion ist sie Chefin eines dreiköpfigen Teams. Matze, Ezi und Jacqueline stehen im Wagen. In den Backofen schiebt Andrea Hohmann immer wieder Croissants und Brötchen. Auf den 7 Gaskochplatten brutzeln Würstchen und Spiegeleier. Sie bereiten die Pause der anderen vor.
5: Also um 10 Uhr muss alles stehen. Wir haben ja so die Basics, ne? Brötchen, belegte Brötchen, Rührei.
2: Jede Filmcrew ist anders, sagt Andrea Hohmann. Diese hier stehe eher auf Fleisch und Süßes. Trotzdem ist ihr wichtig, dass auch immer was Veganes dabei ist. Das kommt gut an, zum Beispiel bei Emanuel Santalidis, der sich gerade noch ein Müsli macht.
6: Ich bin bei diesem Projekt der Driver von Michael Shannon.
2: Der US-amerikanische Filmstar ist für den Film in der Hauptrolle engagiert und diskutiert zwischen den Bierbänken vorm Foodtruck noch den Tagesablauf. Wie viel Pause Emanuel bei diesem Projekt hat, hängt von Schauspieler Michael Shannon ab.
6: Bei Michael ist es so, dass der gar nicht so viel braucht oder will. Entsprechend habe ich natürlich die 45 Minuten, die gesetzlich halt vorgeschrieben sind, und sonst bin ich viel auf Abruf.
2: Zeit, die man gut am Catering-Truck verbringen kann.
6: Also man sagt immer, man darf nicht am Catering sparen, so, und da rät das immer Produktion, und dem würde ich auf jeden Fall zustimmen. Gutes Essen macht die Laune der Crew sofort viel, viel besser. Ja.
4: Gibt's was du bei diesem Catering hier in den letzten Wochen besonders gemocht hast oder magst?
6: Was ich toll finde, ist, dass sie viel vegan machen. Also ich versuche mich vegan zu ernähren größtenteils, und dass dann auch mal ein Nachtisch vegan ist oder so, das ist echt cool, weil das ist ganz, ganz oft nicht so.
2: Während das Team noch Brötchen nachschmiert und Gurken schnibbelt, schiebt Andrea Hohmann schon Kisten mit Gemüse für das Mittagessen in den Wagen. Wenn das fertig ist, dann gibt's noch Süßigkeiten, eine Obstplatte und Brote. Gestern war die Crew aber bis 10 Uhr abends am Set und hat dann noch Pizza bestellt.
3: Also der Film ist sehr wandelbar. Ja, also wir haben Nachtdrehs, wir haben ganz früh Drehs, wo wir schon um 5 anfangen. Dann, dass die schon um 6 Uhr frühstücken müssen. Also der Film ist so wandelbar, auch innerhalb eines Projektes. So schnell können wir ja nicht gucken.
2: Schwierig sei es da manchmal mit den Pausen, sagt auch Andrea Glufke. Sie macht die Außenrequisite.
7: In der Vorbereitung habe ich ein bisschen mehr Pause. Und wenn ich drehe, weniger, weil dann ist es immer ein bisschen stressig. Und dann gibt es eher so das Essen on the fly. Dann geht man mal vorbei, nimmt sich was, isst das. Weil man muss immer so viel organisieren und so hin und her fahren und sprechen, da bleibt man nicht viel Zeit. Und wenn man sitzt, man ist am Set und man kann mit dem Team Mittagessen, das ist schon schön, das macht doch Spaß.
2: Dann freut sie sich, auch mal über andere Dinge als das Filmprojekt zu sprechen.
7: Ich bin völlig schockverliebt in ihr Zitronenpesto, das war super, das Rezept habe ich mir geholt. Und sie hat so ein ganz wunderbares Gulasch gemacht. Also ich finde ihre Sachen sehr lecker. Ich esse gerne bei Andrea.
2: Fürs Wochenende rollt der blaue Foodtruck runter vom Parkplatz vor den Kölner Filmstudios Richtung Eifel. Und wenn da ein Drehtag zu Ende ist, dann will Köchin Andrea Hohmann auch mal eine kleine Pause machen und vielleicht mit Hund Monty in den Wald gehen.

0: Lyrik für Sie heute. Ein Gedicht von Ida Vitale. Ida Vitale, italienischstämmige uruguayische Autorin, geboren 1923 in Montevideo. Dort lebt sie immer noch und sie dichtet jetzt über ihr wichtigstes Arbeitsutensil, nämlich das Wort.
1: Versammlung. Es war einmal ein Wald aus Worten, ein Wortregen im Hinterhalt. Eine lautstarke oder stumme Wortzusammenkunft. Ein köstlich wisperndes Moos, ein zartes Getöse, ein tönender Regenbogen möglicher allerleichtester Divergenzen. Es war einmal das Pro und das Contra, das Ja und das Nein. Multiplizierte Bäume mit einer Stimme in jedem einzelnen Blatt. Nie wieder, könnte man meinen, die Stille.

Musik aus dem Film Goldland, komponiert von Kim Wo-Koon. Gehört haben Sie es im WDR 3 Mosaik. Und davor haben wir das Gedicht Versammlung der uruguayischen Dichterin Ida Vitale gehört. Gelesen von, und das trage ich gerne noch nach, gelesen von Sigrid Burgholder. 7 von 9.

0: Nobuyuki Tsuji hat hier Musik von Peter Tschaikowski gespielt. Marsch aus dem Nussknacker. Tschaikowski, ein schönes Stichwort für Katharina Eickhoff, die schon da ist, die uns auch Tschaikowski mitbringt. Aber nicht den Nussknacker, den man sehr, sehr oft hört, sondern ein Stück von Tschaikowski, was es relativ selten gibt. Ich frage mich, Katharina, ob das an der behämmerten Tonart S-Moll liegt, wie für Streicher ein Ding der Unmöglichkeit ist. Und man fragt sich, warum hat das nicht einfach in E-Moll komponiert? Wäre ja für Streicher viel einfacher. Aber nein, es musste S-Moll sein.
1: Ja, er hätte ja seinen Freund, den berühmten Geiger Ferdinand Laub, fragen können, aber der war ja leider schon tot, als er es geschrieben hat. Deswegen ist dieses Quartett überhaupt geschrieben worden. Oder ja, mehr oder weniger. Es ist jedenfalls auch ein Trauergesang um den Tod von Ferdinand Laub. Das war ja damals ein unfassbar berühmter Geiger, also heute gar nicht mehr so bekannt. Aber damals war der wirklich, also alle großen Musiker haben den geschätzt und bewundert. Und Tschaikowski, der ja gar nicht so viele Freunde hatte, war tatsächlich eng befreundet mit dem, ja. Und deswegen ist es ein eher trauriges Quartett, und gerade der langsame Satz, der ist also Piangendo vortragsweise, der ist tatsächlich in Gedenken an diesen Freund Ferdinand geschrieben.
0: Der hätte wahrscheinlich mit dem S-Moll keine Probleme gehabt, wenn er so ein toller Geiger war.
1: Nee, sicherlich. Also der muss wirklich unfassbar gut gewesen sein, aber der konnte es ja dann nicht mehr spielen.
0: Tschaikowski und vieles, vieles mehr gleich bei Katharina Eickhoff im Klassikforum, und das war's für uns im Mosaik. Stellvertretend für das gesamte Team bedankt sich Daniel Finkernagel fürs Zuhören. Wir sagen Tschüss und auf Wiederhören.

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0: Es ist 9 Uhr. 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
2: Die Nachrichten mit Ulrike Frohleichs. Guten Morgen. Die Bundesregierung will mehr Menschen nach Afghanistan abschieben. Laut hessischem Innenminister hat die Bundespolizei dafür neue Vorgaben bekommen. Christine Nagel, WDR Berlin.
3: Wurden bisher einzelne Straftäter und Gefährder abgeschoben, sollen künftig auch nicht straffällig gewordene Afghanen, die ausreisepflichtig sind, zurückgeschickt werden. Innenminister Dobrindt hatte in der Vergangenheit immer wieder deutlich gemacht, dass er den Kreis derjenigen, die nach Afghanistan zurück müssen, erweitern will. Dabei geht es vor allem um nicht straffällig gewordene, alleinreisende Männer, deren Asylgesuch abgelehnt worden ist. Kritik an der Entscheidung, die Hürden abzusenken, kommt von Organisationen wie dem Flüchtlingsrat und Amnesty International. Sie halten das Vorgehen für unverantwortlich. Für generelle Kritik sorgt, dass die Bundesregierung mit den islamistischen Taliban zusammenarbeitet, um Abschiebungen möglich zu machen.
2: Der frühere Gefängnisleiter Thomas Galli hat sich im WDR-Interview besorgt über die Vorkommnisse in der JVA Siegburg geäußert.
4: Also ich habe schon den Eindruck, dass die Situation in den Vollzugsanstalten immer angespannter wird.
2: In der JVA Siegburg sollen Insassen einen bewaffneten Aufstand geplant haben. Heute kommt NRW-Justizminister Limbach nach Siegburg, um sich ein Bild vor Ort zu machen. Laut Galli ist es für Häftlinge durchaus möglich, sogar Waffen in ein Gefängnis zu bekommen.
4: Es gibt alle möglichen Wege, wie Dinge hineingeschmuggelt werden können in die Anstalten über Besucher, in Ausnahmefällen leider auch teilweise über Beamte oder eben über Betriebe, die in den Anstalten tätig sind und Kontakte nach außen haben.
2: Heute befasst sich auch der Landtag mit der Gefängnissituation in Siegburg. Der Rechtsausschuss kommt zu einer Sondersitzung zusammen. Wer in NRW Wohnungsanzeigen durchsucht, sieht oft hohe Preise. Das ist auch in Berlin so und die Regierung dort geht jetzt einen neuen Weg gegen zu hohe Mieten. Uli Spinnrath, WDR aktuell.
5: Berlin hat einen sogenannten Mietenscan gestartet. Das Land überprüft automatisiert die Inserate in den Portalen und guckt, ob die Mietpreisbremse eingehalten wird. Das heißt, Wohnungen dürfen maximal 10% teurer vermietet werden, als die ortsübliche Vergleichsmiete ist. Und wenn das überschritten wird, werden die Vermieter jetzt angeschrieben und darauf hingewiesen. Das soll die Vermieter vor einer drohenden Strafe bewahren, aber natürlich auch die potenziellen Mieter vor Abzocke schützen. Im Juni hat Berlin die Wohnungsanzeigen zum ersten Mal gecheckt und bei fast jeder zweiten bestand zumindest der Verdacht auf eine zu hohe Miete.
2: Weitere Meldungen im Überblick. In knapp jeder fünften Familie mit minderjährigen Kindern in Deutschland kümmert sich hauptsächlich nur ein Elternteil um die Kinder. Nach Zahlen des Statistischen Bundesamts gab es im vergangenen Jahr 1,6 Millionen Alleinerziehende. Das sind etwas weniger als 2015. Die meisten Alleinerziehenden sind weiblich, der Anteil der alleinerziehenden Väter ist aber auch gestiegen. Im französischen Bordeaux mussten 12.000 Menschen evakuiert werden wegen eines Waldbrands. Darunter sind auch viele Touristen. Unter anderem mussten 6 Campingplätze geräumt werden. In Frankreich ist in diesem Jahr so viel Fläche verbrannt wie noch nie. Es sind mehr als 42.000 Hektar Land betroffen. Am Rhein in Köln-Niehl entsteht Europas größte Flusswasserwärmepumpe. Sie soll künftig bis zu 50.000 Haushalte versorgen. Es ist ein Schlüsselprojekt für die kommunale Wärmeplanung in ganz Deutschland. Zum ersten Mal wird Rheinwasser in dieser großen Ordnung energetisch genutzt und leicht abgekühlt wieder zurückgeführt. Am Nachmittag wird der Grundstein gelegt.
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2: Im oberbayerischen Penzberg weist künftig auch ein blaues Moscheesymbol an den Ortseingängen auf das muslimische Freitagsgebet hin. Nach Angaben von Imam Benjamin Idris könnte es das erste Schild dieser Art in Deutschland sein. Sarah Mürchen, WDR Kultur.
6: Die Idee entstand bei einem Treffen von Bürgermeister sowie katholischer, evangelischer und islamischer Gemeinde. Bisher gab es nur Hinweistafeln für evangelische und katholische Gottesdienste, aber nicht für das muslimische Freitagsgebet. Das ändert sich jetzt in Penzberg. Die Kosten werden von den Religionsgemeinschaften mitgetragen. Vor Ort sind die Reaktionen laut Idris bisher positiv. Es werde als sichtbares Zeichen des respektvollen Zusammenlebens verstanden. In sozialen Medien gibt es neben Zustimmung auch viele muslimfeindliche Kommentare. Grundlage der Gebetsschilder ist eine Bundesregel, die seit 2008 allen Religionsgemeinschaften solche Tafeln erlaubt.
2: Das Wetter in Nordrhein-Westfalen ist heute zunächst oft stark bewölkt und vereinzelt kann leichter Regen fallen. Im Laufe des Nachmittags und abends lockert es dann immer mehr auf. In Höxter bis 20 Grad, in Ratingen bis 22 und in Kerpen bis 23 Grad. Morgen bleibt es mit Sonne und mal mehr, mal weniger Wolken überwiegend trocken, bei Höchstwerten zwischen 18 und 25 Grad. Am Samstag erst sonnig, nachmittags einige Wolkenfelder, aber meist trocken. Zwischen 27 Grad in OWL und 30 Grad am Rhein. Das war WDR Aktuell.
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7: Mit Katharina Eickhoff. Schönen guten Morgen und willkommen beim Klassikforum. Unser aller Heimat, so hat Kurt Tucholsky Paris genannt. Also fangen wir das Klassikforum heute mit einem Heimspiel an. Unter dem Pariser Himmel, sous le ciel de Paris. Alexandre Tarot spielt.

Ein sehr hübsches Arrangement von Hubert Giraud's Sous le ciel de Paris. Alexandre Tarot hat da gespielt zusammen mit dem Orchestre National Bordeaux Aquitaine unter Leitung von Pierre Dumousseau. Die versammelte intellektuelle Elite Frankreichs war auf den Barrikaden. Schriftsteller, Musiker, Kunstgeschichtler, Architekten haben sich damals zusammengerottet und gegen den Bau dieser Scheußlichkeit protestiert. Man sah schlichtweg das Ende aller Kunst, ja überhaupt der Welt, wie man sie bis dahin kannte, gekommen, weil hier bei diesem Bau die schiere Technik im Vordergrund stehen sollte. Technik als neue Kunstform sozusagen, Industrielook als neue Ästhetik, pfui Teufel. Dieses gigantomanische Ding sollte ja noch nicht mal eine Fassade kriegen. Skelett, schimpft ein großer Dichter, unvollkommen, konfus, unförmig, ein bekannter Romancier, eine typische tragische Straßenlaterne, befindet ein Philosoph. Was die Herrschaften aus der Kultur da so inbrünstig beschimpft haben, das war, man glaubt's kaum, der Eiffelturm. Die Feindschaft hat bekanntlich nicht lang gehalten. Der Turm wurde ganz schnell zum heißgeliebten Wahrzeichen von Paris und ist bis heute das meist fotografierte und meist abgebildete Bauwerk der Welt. Eine im wahrsten Sinne tragende Rolle spielt er auch in einer quietschfidelen Musiktheaterunternehmung aus den 1920er Jahren. Eine ziemlich chaotische Hochzeit mit reichlich seltsamen Hochzeitsgästen findet da auf der Plattform des Turms statt. Aus Les Mariés de la Tour Eiffel kommt hier die Valse des Dépêches, der Depeschenwalzer.

Der Depeschenwalzer walzt die Depeche aus Les Mariés de la Tour Eiffel von Germaine Taillefer, der einzigen Frau der Künstlergruppe Groupe Décis. Das mit den Brautleuten auf dem Eiffelturm war ein Gemeinschaftswerk der Komponistenfreunde, zu denen unter anderem auch Francis Poulenc und Darius Milhaud gehörten. Das Libretto kam von Jean Cocteau und der hat auf die Frage, wovon das Stück denn handle, Folgendes geantwortet: Sonntägliche Lehre, menschliche Gemeinheit, konfektionierter Ausdruck, Dissoziation der Ideen von Fleisch und Knochen, die Grausamkeit der Kindheit, die wundervolle Poesie des täglichen Lebens. Aha, da weiß man doch Bescheid. Hier kommt nochmal Musik aus diesem bahnbrechenden Werk, nämlich Francis Poulencs Baigneuse de Trouville. Ein Fräulein im Badeanzug springt aus dem Kameraobjektiv des Hochzeitsfotografen und spätestens da versinkt die seltsame Hochzeitsfeier auf dem Eiffelturm im Chaos.

La Baigneuse de Trouville von Francis Poulenc aus dem Gemeinschaftswerk Les Mariés de la Tour Eiffel von der Groupe des Six. Gespielt hat das Philharmonia Orchestra unter Leitung von Geoffrey Simon. Auf der Weltausstellung 1889, als der Eiffelturm eröffnet worden ist, der ja eigentlich, so hatte man sich das zuerst gedacht, nach der Ausstellung wieder hätte abgebaut werden sollen. Komische Vorstellung von heute aus betrachtet. Auf eben dieser Ausstellung ist noch was Wichtiges passiert. Einem jungen Musiker namens Claude Debussy ist die vielleicht bedeutendste Inspiration seines Komponistenlebens widerfahren. Beim Bummel übers Ausstellungsgelände ist Debussy nämlich in diesen Pavillon geraten, in dem ostasiatische Musikgruppen ihre Kultur vorgestellt haben. Debussy war wie hypnotisiert. Tagelang hat es ihn immer wieder zu dieser Bühne hingetrieben und die offenen Harmonien und die freien Taktmaße dieser Gamelan-Gruppen da, die klingen ihm dann bis ans Ende seines Lebens in den Ohren. Wenn irgendeine Musik ihn auf dem Weg zum eigenen Stil hörbar beeinflusst hat, dann war das wohl die asiatische. Und Debussy war so mutig, den fremden Wirkungen ihre Fremdheit auch zu lassen. Eins der ganz besonders asiatisch klingenden Klavierstücke Debussys ist dieses hier, Pagode aus der Sammlung Estampes.

Im WDR3-Klassikforum Alexis Weißenberg mit Claude Debussys Pagode. Eine Reminiszenz Debussys an seine Entdeckung der asiatischen Musik auf der Pariser Weltausstellung von 1889. Die Ausstellung ist in mehrerlei Hinsicht in die Geschichte eingegangen. Wegen des Eiffelturms, wegen Debussy, der hier maßgebliche Inspiration eingesammelt hat, und auch sozusagen im Begleitprogramm wegen Jules Massenet. Der hat nämlich extra zur Weltausstellung eine neue Oper verfertigt, Esclarmonde, so heißt sie. Massenet ist zu der Zeit schon der Star der französischen Oper, der gefragteste und mit Abstand produktivste Opernkomponist jener Jahre. Bis zum Ersten Weltkrieg hat er insgesamt ungefähr 2 Dutzend Opern rausgebracht. Musik, die, wie sein Kollege Debussy trocken bemerkt, weniger alten, weltbürgerlichen Wagnerianerinnen gefiel, als vielmehr jungen, parfümierten Frauen, selbst wenn sie nicht besonders gut Klavier spielten. Dieser Superstar also musste natürlich auch zur Weltausstellung seinen Senf geben, und dieser Senf wurde dann eine seiner angeblich bedeutendsten Opern. Man kann das nicht mehr so recht verifizieren, weil Esclarmonde heute leider niemals aufgeführt wird. Damals war die Geschichte um die unglückliche, zaubermächtige Kaiserin, die ihren geliebten Ritter nicht lieben darf, ein Riesenhit. Hier sind die 2, Esclarmonde und ihr Ritter alias Joan Sutherland und Giacomo Aragall.

Esclarmonde und ihr Ritter Roland, die Szene aus dem zweiten Akt von Jules Massenets einstiger Erfolgsoper Esclarmonde von 1889. Joan Sutherland und Giacomo Aragall waren das hier mit dem National Philharmonic Orchestra und dem John Aldiss Choir unter Leitung von Richard Bonning. 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Napoleon hat es in Wahrheit eigentlich gar nicht gegeben. Er war nämlich in Wahrheit ein zur Erde gestiegener Gott. Bei genauem Hinsehen muss ja jedem auffallen, dass der Name Napoleon verdächtige Ähnlichkeit mit dem Namen Apollon hat. Ja, und auch die übrigen Hinweise sind schlagend. Korsika, Napoleons Insel, liegt genauso vor Frankreich wie Delos, das Eiland des Apollon, vor Griechenland. Napoleons Mutter hieß Letizia, was ein nur schwach verhüllter Hinweis auf Apollons Mutter Leto ist. Seine drei Schwestern waren in Wahrheit die drei Grazien, seine vier Brüder, die vier Jahreszeiten. Und als wahrer Sonnengott hat Napoleon einen astreinen Sonnenauf- und Untergang hingelegt, erscheinend im Osten, wo er in Ägypten zu Weltruhm aufsteigt und schließlich im Westen untergehend sein Ende auf der Insel St. Helena im Atlantik, weit westlich des europäischen Kontinents. So steht's jedenfalls in der Streitschrift Le Grand Erratum, der große Irrtum eines gewissen Jean-Baptiste Pérès. Zugegeben, so ganz ernst gemeint ist dieses Pamphlet nicht. Es ist eher eine ironische Reaktion auf die im 19. Jahrhundert dann einsetzende kopflose Napoleon-Verehrung. Also alles, wenn auch witziger, Unsinn. Der beeindruckendste Beweis dafür, dass es Napoleon wirklich gegeben hat, ist neben der Traumatisierung Europas und dem Code Civil nicht zuletzt die Musik von Ludwig van Beethoven. Der sitzt, als Napoleon zum zweiten Mal Wien überfällt, fluchend in einem Wiener Keller, wo er Zuflucht vor dem Bombardement gesucht hat und will es dem einst so verehrten Napoleon nur noch heimzahlen. Und das tut er auch. Die Triumphgesten, die er in sein fünftes Klavierkonzert hineinkomponiert, diese Aufschwünge des Allegro im dritten Satz, sind während Napoleons zweitem Einmarsch in Wien im besagtem Luftschutzkeller entworfen worden und das triumphierende S-Dur, Beethovens Heldentonart, gilt jetzt eben nicht mehr Napoleon, sondern schon mal vorauseilend all jenen Helden, die ihn demnächst zu Fall bringen werden. Beethovens fünftes und letztes Klavierkonzert hier jetzt mit Rudolf Serkin und dem New York Philharmonic unter Leitung von Leonard Bernstein.

Ludwig van Beethoven, das 5. Klavierkonzert in S-Dur, Opus 73. Der Solist war Rudolf Serkin und Leonard Bernstein leitete dazu das New York Philharmonic. 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Wir sind ja mit dem Klassikforum heuer im Jubiläumsjahr. Ganze 40 Jahre gibt's uns schon. Das wurde neulich auch mit einem Gala-Konzert hier im Funkhaus gebührend gefeiert. Und das passt im Übrigen auch irgendwie sehr schön zu einem anderen Jubiläum. Das Land NRW wird in diesem Jahr ja 80. Und zu dem Anlass gibt's jetzt ein Online-Quiz hier bei WDR3 für alle Musikrätsel-Fans. 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So, und Händel, gerade erwähnt, war übrigens ein ganz großer Fan der folgenden Musik. Ein so großer Fan, dass er die ein oder andere Stelle daraus mit Begeisterung, sagen wir mal, zweitverwertet hat. Georg Philipp Telemanns 1733 veröffentlichte Tafelmusiken waren tatsächlich ein echtes Luxusprodukt. Der Hype um die kostspieligen Notenausgaben dieser Sammlung war beträchtlich. Könige, Adel, reiche Kaufleute und auch berühmte Komponisten, wie eben Händel, haben sofort zugegriffen bei diesem Prestigeobjekt. Die Telemannsche Tafelmusik hatte man einfach und in feinen Häusern hat man die Konzerte zu illustren Veranstaltungen serviert wie ein edles Essen. So servieren wir das Ihnen jetzt hier auch. Es spielt der Concentus Musicus Wien unter Leitung von Nikolaus Hanoncourt.

Konzert F-Dur aus Georg Philipp Telemanns Tafelmusik mit dem Concertus Musicus Wien unter Leitung von Nikolaus Harnoncourt. Es könnte auch ein Märchen von Andersen gewesen sein, allerdings nach Böhmen verlegt, wo die Märchen ja eh zu Hause sind, dem Türmer des Städtchens Politschka im äußersten Osten Böhmens wird ein Sohn geboren, Bohuslav, der so schwächlich ist, dass der Vater ihn oft die vielen Stufen zur Turmwohnung hinauftragen muss. Körperliche Stärke entwickelt das Kind nicht, aber stattdessen eine musikalische Begabung, die die Bewohner der Stadt dermaßen rührt, dass alle zusammenlegen und dem Bub des Türmers Martinu ein Studium am Konservatorium im fernen Prag finanzieren. Sein Mentor wird Josef Suk, Stargeiger und Dvořáks Schwiegersohn. Später wird Bohuslav Martinů dann Geiger bei der Tschechischen Philharmonie. Aber, seltsam, ob beim Studium oder im Orchester, nirgendwo passt er so richtig rein. Überall verprellt er sein Umfeld durch bestürzendes Desinteresse. 1923 schmeißt Martinů dann seine tschechische Geigerexistenz über Bord und geht nach Paris. Igor Strawinskys Neoklassizismus, der dort inzwischen die Musikszene bestimmt, und der spielerisch-sachliche Ton der Groupe des Six kommen Martinus Verständnis von moderner Musik eben doch viel mehr entgegen als das ewige Dvorak-Kopieren daheim in Prag. Die folgende Musik ist für ein Ballett komponiert und stammt noch aus Martinus Pariser Zeit, den späten 20er Jahren. Und das hört man ihr auch an, charmant wie sie ist. In der Revue de Cuisine tanzen diverse Küchenutensilien um den Herd herum, und zwar in allen damals angesagten Tanzschritten. Tango, Märsche, Charleston. Dabei werden wir Zeuge der Liebesverwicklungen zwischen Topf und Deckel, Schneebesen und Putzlappen.

Töpfe, Schneebesen und Putzlappen legen eine fidele Sohle aufs Parkett. La Revue de Cuisine, Musik für Paris von Bohuslav Martinů, gespielt von einem Kammerensemble mit sehr tschechischen Namen. Ich tue mein Bestes. Wir haben gehört Karel Dluhý, Klarinette, Jiří Fromáček, Fagott, Václav Junek, Trompete, Bruno Belčík, Violine, Miloš Sádlo, Violoncello und František Rauch am Klavier. 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Gleich sind wir hier im Klassikforum unter Wilden in Jean-Philippe Rameaus Les Indes Galantes, in die wir in ein paar Minuten reinhören. Hatte man da noch keine Zuordnungsprobleme. Wilde waren Wilde und die Zivilisation war die Zivilisation. Heutzutage kann man sich da ja nicht mehr so sicher sein. Das Kronos Quartett spielt Dinner Music for a Pack of Hungry Cannibals.

nichts für Veganer. Raymond Scotts Dinner Music for a Pack of Hungry Cannibals, für einen Haufen hungrige Kannibalen mit dem Kronos Quartett. So wie Robinson Crusoe dann seinen Freitag mit in die Zivilisation nimmt, so hat ein Amerika-Reisender ein paar Jahre nach Erscheinen von Daniel Defoes Roman tatsächlich zwei wilde, wie man sie nannte, Indianer hießen sie dann später, indigene Amerikaner heißt es heute bei uns wohl korrekt, zwei Menschen aus der Gegend des heutigen Louisiana, die vermutlich nicht wussten, wie ihnen geschah, hat also dieser Amerika-Reisende von seiner Tour in die neue Welt nach Frankreich mitgebracht. Und er hat dann die Exoten in ihrer leicht geschürzten Federpracht wie zwei Tanzbären mit ihren rituellen Gesängen und Tänzen der royalen Gesellschaft von Versailles vorgeführt. Jean-Philippe Rameau ist bei der seltsamen Vorstellung dabei gewesen und hat anschließend versucht, seinen Eindruck in Musik umzusetzen, was zugegeben nicht so fürchterlich authentisch geraten ist natürlich, aber die Danse du Grand Calumet de la Paix, der Tanz der großen Friedenspfeife, auch bekannt als Les Sauvages, ist bis heute einer seiner berühmtesten Kompositionen. Rameau hat das erstmal für Cembalo komponiert und es dann in seiner ersten Ballettoper untergebracht. In Les Indes Galantes lässt Amor, der Gott der Liebe, persönlich Erkundigungen einholen über das Wesen der Liebe auf fernen Kontinenten.

Der Tanz der großen Friedenspfeife, Musik aus Jean-Philippe Rameaus Les Indes Galantes mit Patricia Petitbon und Kevin Greenlaw zusammen mit dem La Cetra Barockorchester Basel und dem La Cetra Vokalensemble unter Leitung von Andrea Marcon. Kennen Sie Ferdinand Laub? Heute ist sein Name vergessen, aber zu seiner Zeit kannten ihn so ziemlich alle, die sich für schöne Musik interessiert haben. Laub, geboren 1832 in Prag, war ein geigendes Wunderkind. Schon als Bub hat er Hector Berlioz und Franz Liszt begeistert. Berlioz hat ihn nach Paris geholt, dann Liszt nach Weimar. Dort wurde er mit gerade mal 20 Konzertmeister und kurz darauf auch schon Ehrenbürger. Ein paar Jahre später das Gleiche in Berlin. Einladungen und Tourneen in ganz Europa. Jeder wollte mit Ferdinand Laub Musik machen. Adelina Patti ist mit ihm getourt, die große Sängerin. Bedřich Smetana hat mit ihm zusammengearbeitet. Dann war er auch noch Kammervirtuose in Wien und schließlich in Moskau. Vielleicht war es diese unglaubliche Gefragtheit und das damit verbundene unruhige Reiseleben. Jedenfalls war der vielbegehrte Ausnahmegeiger Laub bei schwacher Gesundheit und ist dann mit Anfang 40 schon gestorben. Von Herzen betrauert unter anderem von Peter Tschaikowski. Tschaikowski hat Laub nach eigener Aussage für den bedeutendsten Geiger seiner Zeit gehalten und mehr als das, er hat da wirklich einen engen Freund verloren. Und so ist dann sein drittes Streichquartett entstanden im Schwanenseejahr 1876, direkt nach Laubs Tod, eine echte Trauerarbeit geworden. Schon der Anfang schlägt unmissverständlich Trauertöne an, aber der eigentliche Abschiedsgruß kommt dann im dritten, dem vorletzten Satz. Andante funebre e doloroso, feierlich und schmerzhaft, hebt da der Trauermarsch an, der irgendwann einer dieser wehmütigen Melodien Platz macht, wie sie eben nur Tschaikowski schreiben konnte. Vortragsbezeichnung Piangendo, weinend. Peter Tschaikowskis drittes und letztes Streichquartett hier im Klassikforum mit Christian Tetzlaff, Antje Weithaas, Tatjana Masurenko und Gustav Rivinius.

Es war das letzte Quartett, das letzte Streichquartett Peter Tschaikowskis, das Quartett Nummer 3 in S-Moll, Opus 30. Hier in dieser Live-Aufnahme mit Christian Tetzlaff, Violine, Antje Weithaas, Violine, Tatjana Masurenko, Viola und Gustav Rivinius am Cello. 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One-Hit-Wonder, das ist der zweifelhafte Ehrentitel, den man in der Popmusik den glücklich-unglücklichen verleiht, die einen ganz großen Hit geschrieben haben, aber eben leider nur einen. Völlig unverdientermaßen gehört unter den wichtigen Komponisten im Amerika des 20. Jahrhunderts auch Walter Piston zu diesen One-Hit-Wonders, obwohl er tolle Sinfonien komponiert hat, wird auch in Amerika meistens bloß ein Werk von ihm gespielt. Eine Ballettmusik, die samt dazugehörigem Ballett 1938 in Boston uraufgeführt worden ist. Titel The Incredible Flutist, der unglaubliche Flötist. Und nicht nur wirkt die Geschichte wie ein fantastischer Traum, die Musik klingt auch so, verspielt und effektvoll und klangverliebt begleitet da das Orchester den Einzug einer Zirkustruppe in ein verschlafenes Nest auf dem Land. Die große Attraktion dieses Zirkus ist eben dieser unglaubliche Flötist, der mit seinem Spiel wirklich Menschen verzaubern kann. Er bezirzt die schöne Tochter des örtlichen Kaufmanns und noch so manchen Dorfbewohner mehr. Und schließlich, nachdem alle angenehm derangiert worden sind, verschwindet der Zirkus so schnell, wie er gekommen ist. Der Zirkusmarsch übrigens, mit dem sich der Zirkus auf dem Marktplatz vorstellt, hat die Musiker der Uraufführung so mitgerissen, dass sie spontan zur Untermalung der Atmosphäre in Jubelrufe und Hundebellen ausgebrochen sind. Das hat Piston dann so gut gefallen, dass er diesem Jubel danach in der Partitur festgeschrieben hat. Also wundern Sie sich nicht, wenn plötzlich Festzeltstimmung aufkommt. Zur besseren dramaturgischen Orientierung verlese ich jetzt mal noch die Titel der einzelnen Sätze. Introduktion, die Siesta auf dem Marktplatz, Auftritt der Händler, dann der Auftritt der Kunden, dann der Tango der Kaufmannstochter und die Ankunft des Zirkus, folgt der Zirkusmarsch, der Auftritt des Flötisten, ein Menuett, der spanische Walzer, das 8-Uhr-Läuten, eine Siciliana und ein Polka-Finale. The Incredible Flutist mit dem St. Louis Symphony Orchestra unter Leitung von Leonard Slatkin.

Ein Zirkus kommt ins Dorf und bringt einen magischen Flötenspieler mit, der alle verzaubert. The Incredible Flutist von Walter Piston, hier mit dem St. Louis Symphony Orchestra unter Leitung von Leonard Slatkin. Und das war's dann auch für heute mit dem Klassikforum. Gleich um 12 folgen hier die Nachrichten und danach WDR 3 Westart mit Rebecca Link. Ich bin Katharina Eickhoff und sag mal Tschüss und bis morgen.

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2: Und ich bin Katrin Schmick. Schön, dass Sie hier sind. Unsere Themen.
3: Sollte sich der Verdacht weiter erhärten, dass hier Gewalt gegen Personal organisiert werden sollte, werden wir alle Drahtzieher konsequent verfolgen.
2: Sagt NRW-Justizminister Limbach von den Grünen. Er war heute Morgen in der JVA Siegburg. Dort wurde ja wohl ein bewaffneter Aufstand vereitelt. Dann Aufreger Abwasser-Gebühren. Der Steuerzahlerbund NRW hat festgestellt, die werden immer höher. Und der Rhein als Heizkraftwerk. Grundsteinlegung für Europas größte Flusswasser-Wärmepumpe. Und das Wetter: im Laufe des Tages übernimmt die Sonne bis 23 Grad. Was kostet bei uns in NRW der Müll, das Abwasser? Die Antwort kommt drauf an, wo man wohnt. Heute hat der Bund der Steuerzahler NRW die aktuellen Zahlen vorgestellt, wo was bei uns an Gebühren anfällt. Die Zahlen gehen da schon ordentlich auseinander. Die Tendenz aber scheint eindeutig, es wird alles teurer. Rick Steinheuer vom Bund der Steuerzahler heute Morgen.
4: Dass die Gebühren steigen, das passiert nicht nur vereinzelt, sondern flächendeckend. Mehr als 2/3 der Kommunen haben in diesem Jahr erhöht.
2: Daniela Junghans, WDR Landespolitik, hat auf die Pressekonferenz heute Vormittag verfolgt. Welche Kommunen ragen bei den Gebühren heraus, nach oben, aber auch nach unten?
5: Die Abwassergebühren sind in Reken im Münsterland am günstigsten und in Monschau am teuersten. Der Unterschied ist relativ groß, 330 Euro im Jahr zu 1800 Euro. Beim Abfall ist die Differenz nicht ganz so groß, aber immer noch ziemlich deutlich. Am teuersten ist es in Münster, da müssen die Menschen 730 Euro im Jahr zahlen. Und in Titz im Kreis Düren müssen sie nur 162 Euro zahlen. Das sind jetzt natürlich erstmal Extrembeispiele. Ganz viele Kommunen liegen irgendwo in der Mitte dazwischen. Was in vielen Gemeinden ähnlich ist, beide Gebühren, sowohl die für Abfall als auch die für Abwasser, sind im Vergleich zum Vorjahr oft gestiegen.
2: Warum sind denn die Unterschiede oft so groß zwischen einzelnen Kommunen?
5: Für die Unterschiede gibt es verschiedene Gründe. Manche kann die Kommune beeinflussen, andere aber auch nicht. Beim Abfall zum Beispiel, sagt der Bund der Steuerzahler, sind die Preise oft gestiegen wegen der gestiegenen CO2-Abgaben. Und wenn Verträge neu ausgeschrieben werden müssen, dann steigen die Kosten danach meistens auch. Beim Abwasser, meint der Bund der Steuerzahler, liegt es oft auch an der geografischen, der topografischen Lage einer Kommune und an den Beiträgen zu den Wasserverbänden. Beides kann die Kommune nicht beeinflussen.
2: Lässt sich gegen hohe Gebühren nicht irgendwas tun?
5: Der Bund der Steuerzahler findet, da kann man sehr wohl etwas dagegen tun als Kommune. Zum Beispiel bei den Müllgebühren, da könnte man die Tonnen seltener leeren. Das spart auf jeden Fall Kosten. Zum Beispiel in Düsseldorf würden Altpapiertonnen jede Woche abgeholt und das müsse nicht sein. Beim Abwasser, sagt der Bund der Steuerzahler, könnten die Kommunen Spielräume anders nutzen. Zum Beispiel bei der Abschreibung von entstandenen Kosten für neue Anlagen.
2: Daniela Junghans war das aus der WDR-Landespolitik. Selten hat der Name eines Unternehmens so gut gepasst, die Kölner Rheinenergie. Der Versorger will ab 2028 50.000 Haushalte mit Hilfe des Rheins mit Wärme versorgen. Im Nielerhafen in Köln wird heute Mittag der Grundstein gelegt für die größte Flusswasser-Wärmepumpe Europas. Das ist schon ein dickes Ding und dafür kommt auch die Bundeswirtschaftsministerin Katharina Reiche nach Köln. Das Besondere, zum ersten Mal wird Rheinwasser in diesen Mengen eben energetisch genutzt, um Häuser und Wohnungen zu wärmen. Jens Gleisberg erklärt, wie das geht. Wird also tatsächlich Rheinwasser zum Heizen benutzt?
6: Tatsächlich, das Wasser, das wird gefiltert und die Wärme daraus, die wird dann auf ein Kältemittel übertragen. Bei solchen Großanlagen ist das dann Ammoniak. Das wird verdichtet und elektrisch erhitzt. Im Prinzip ist das wie so ein umgekehrter Kühlschrank. Die Wärmepumpe, die macht es genau andersrum. Wärme von außen aufnehmen, nach drinnen abgeben, in die Fernwärmeleitungen des Energieversorgers.
2: Warum eignet sich ausgerechnet ein Fluss dafür? Was macht den Rhein zu einer Wärmequelle?
6: Ja, weil es darauf ankommt, dass es zum einen eben ausreichend Wasser gibt. Und das ist natürlich beim Rhein so. Das Wasser, das braucht so eine passende Durchflussgeschwindigkeit. Der Rhein, der liefert ja schon Wärme in Mannheim. Da versorgt eine Flusswärmepumpe bereits jetzt 3.500 Haushalte. In Köln sollen es dann rechnerisch 50.000 Haushalte sein.
2: Es heißt, dieses Projekt könnte so eine Art Blaupause sein für andere Städte. Ist es tatsächlich realistisch oder funktioniert das eben nur an einem so großen Fluss wie dem Rhein?
6: Ja, dann geht es dann schon wirklich um die ganz großen Flüsse, denn es wird ja eben auch Wärme entzogen und das wirkt sich dann bei einem Strom wie dem Rhein dann nur wenig aus. Bei einem kleineren Fluss allerdings, da kommt das dann schon dann stärker zum Tragen. Das verändert die Lebensbedingungen im Wasser für die Pflanzen und die Tiere.
2: Wo liegen die Grenzen? Kann jetzt jede Kommune sagen, wir bauen auch so eine Anlage?
6: Ja, denkbar ist das überall da, wo erstens eben der breite Fluss vorhanden ist. Und dann am besten noch direkt daneben ein Kraftwerk, denn es wird ja auch Strom gebraucht. Und da sind dann eben auch die nötigen Leitungen schon vorhanden. Ansonsten rechnet sich das eben nicht. Auch bei dem Projekt in Köln fließt ein 100 Millionen Euro Zuschuss vom Bund und der EU. Sonst wäre das mit den Gesamtkosten von 280 Millionen Euro für den regionalen Versorger zu teuer.
2: Heute wird im Nilahafen in Köln der Grundstein gelegt für Europas größte Flusswasserwärmepumpe. Was die kann, hat Jens Gleisberg erklärt. WDR Aktuell ist hier mit dem Tag um 12. Zeit für die Kurznachrichten heute mit Regina Münch.
7: In Wadersloh im Münsterland ist am Vormittag eine besondere Solaranlage eingeweiht worden. Sie steht auf einem Feld, unter den Solarpanelen wachsen Heidelbeeren. Diese sogenannte Agri-PV-Anlage ist die größte ihrer Art in NRW. Sie belegt eine Fläche von 17 Hektar. Das entspricht fast 24 Fußballfeldern. Die Solarmodule dienen bei starker Sonneneinstrahlung auch als Hitzeschutz für die Heidelbeersträucher. Wer wissen will, ob sein Herz gesund ist, kann das kostenlos in Bonn testen. Die Uniklinik bietet das an mehreren Standorten an, spontan ohne Termin. Die Herzuntersuchungen werden mit Ultraschall durchgeführt. Wenn etwas gefunden wird, werden Betroffene direkt an einen Arzt vermittelt. Im Sommer werden regelmäßig Blutkonserven knapp. Das Deutsche Rote Kreuz in Neuss ruft deshalb für heute zu einem Blutspendemarathon auf, bis heute Abend. Für die Spender will man es so nett wie möglich machen mit Currywurst, Pommes, frischen Waffeln, Smoothies und einer Fotobox für ein Erinnerungsfoto. Der jüngste geplante Castortransport von Jülich nach Ahaus musste in der Nacht kurzfristig abgebrochen werden. Grund war nach Angaben der Polizei Münster eine technische Störung am Transportfahrzeug. Von der Ladung habe zu keinem Zeitpunkt eine Gefahr bestanden, heißt es. Der Castor-Behälter hat das Gelände des ehemaligen Forschungsreaktors Jülich nie verlassen. Die Caritas in Witten hat eine größere Geldspende bekommen und kann damit ihr leeres Lebensmittellager wieder auffüllen. Der Verband verteilt Konserven kostenlos an Menschen, bei denen das Geld für Essen knapp ist. Wegen der gestiegenen Lebensmittelpreise greifen immer mehr Menschen auf das Angebot zurück.
2: Sein Sommerurlaub hat sich NRW-Justizminister Limbach von den Grünen bestimmt auch anders vorgestellt. Genau diesen Urlaub in Frankreich musste der Minister gestern unterbrechen. Hintergrund ist der wohl vereitelte bewaffnete Aufstand in der JVA Siegburg. Nach einem Tipp von einem Häftling rückte die Polizei mit 60 Beamten aus und durchsuchte die JVA. Nun ist es nicht das erste Mal, dass der Minister sich vorwerfen lassen muss, er habe die Kontrolle über die Justizvollzugsanstalten verloren, nach Bestechungsvorwürfen in Rheinbach und in Euskirchen. In einer Stunde kommt der Rechtsausschuss des Landtages zu einer Sondersitzung zusammen. Und am Morgen war der Minister auch in der JVA in Siegburg. Maike Kreber, WDR Bonn, fasst nochmal zusammen, was wohl im Gefängnis geplant war.
8: Die Hinweise, die der Inhaftierte gegeben haben soll, klingen fast wie aus einem Krimi. Mehrere Insassen hätten geplant, sich während einer Freistunde gewaltsam gegen das Personal aufzulehnen und Bedienstete zu überwältigen. Der Aufstand im Siegburger Gefängnis sollte per Handy gefilmt und dann über Social Media verbreitet werden. Dabei sollten auch Waffen, insbesondere Messer, zum Einsatz kommen. So beschrieb NRW-Justizminister Benjamin Limbach gerade den aktuellen Stand der Untersuchungen. Da der Hinweisgeber in der Vergangenheit bereits richtige Infos geliefert haben soll, wurden seine Hinweise auch diesmal ernst genommen. Bei einer Durchsuchung am Dienstagabend wurden dann 4 Handys und geringe Mengen Betäubungsmittel gefunden, allerdings keine Waffen. Außerdem habe der Gefangene von Korruptionsvorwürfen gegen 2 Bedienstete berichtet. Sie sollen gegen Bezahlung Handys in die Anstalt gebracht und dafür insgesamt 2.600 Euro erhalten haben. Die Ermittlungen sind eingeleitet, weitere Untersuchungen laufen.
2: Und das Wetter in Nordrhein-Westfalen. Claudia Barbonus ist da aus der WDR-Wetterredaktion. Claudia, noch sind Wolken wie so eine Decke am Himmel, aber die wird schon ein bisschen dünner und verschwindet im Laufe des Tages, ne?
9: So munkelt man. Am Niederrhein ist schon ganz ordentlich Lochfraß in der Wolkendecke. Auch im Selfkant schon über 2 Stunden Sonne heute Vormittag. In Winterberg war es auch schon eine starke Stunde lang richtig hell. Vor allen Dingen von Ostwestfalen-Lippe bis ins Bergische und Südwestfalen kleben die Wolken aber noch aneinander, wird sich dann im Laufe des Nachmittags egalisieren und da kommt die Sonne auch durch. Die letzten Reste von Regen sind im Moment noch Richtung Weserbergland unterwegs, werden aber dann in den nächsten Stunden bedauerlicherweise auch davonziehen und es wird dann heller und auch wärmer, 15 bis 24 Grad heute.
2: Aber es wird noch heißer bis Richtung Wochenende, ne?
9: Ja, morgen ist es dann schon wieder trocken bei bis zu 25 Grad. Samstag bekommen wir an die 30 Grad wieder und am Sonntag kann es dann mal gewittern.
2: Vielen Dank, Claudia. Soweit WDR aktuell mit dem Tag um 12. Mein Name ist Katrin Schmick.
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10: Hallo, hier ist Rebecca Link. Schön, dass Sie heute bei uns sind in der Westart. Und wir haben für Sie heute wirklich, also zum Beispiel haben wir eine sogenannte Skandalgräfin für Sie im Angebot. Nein, das habe ich mir nicht ausgedacht. So wurde sie genannt zu Beginn des 20. Jahrhunderts. Mehr dazu gleich. Außerdem schauen wir auf Alfred Biolek und sein Leben zurück, denn heute ist sein 5. Todestag. Und wir haben noch eine neue Serie für Sie im Angebot. All das und mehr heute hier bei uns in der Westart. Aber gleich gehen wir zusammen mit Ihnen auf Schatzsuche. Das ist unser erstes Thema.

0: Das war Frieda Amundsen mit Closer, gehört in der Westart. Wie viele Familien aus Nordrhein-Westfalen sind wir lange Jahre in die Niederlande gefahren, an den Strand zum Urlaub, ist halt quasi um die Ecke. Und da gab es immer Männer, und ich muss sagen, es waren tatsächlich nur Männer damals, die mit Metallsuchgeräten unterwegs waren. Endlose Faszination für die Kinder, ne? Echte Schatzsucher. Und tatsächlich wird die Arbeit dieser sogenannten Sondengehenden immer wichtiger für die Archäologie. Zum Beispiel sind für den LWL viele, viele Menschen mit Sonden und Magnetangeln unterwegs. Und das LWL-Museum für Archäologie und Kultur in Herne präsentiert jetzt die Funde von privaten Findern und Finderinnen mit einem sogenannten Schatzregal. Und das gucken wir uns jetzt mal genauer an mit Ulrich Lehmann, Archäologe beim LWL und da sozusagen der Sondengänger-Spezialist. Sein Sachgebiet ist Sondengehen und Magnetangeln. Hallo, Herr Lehmann.
1: Hallo, Frau Link.
0: Erklären Sie es noch mal kurz. Also Sondengehen ist, glaube ich, relativ selbsterklärend. Also das sind Leute, die eben mit solchen Metallsuchgeräten unterwegs sind. Was ist Magnetangeln?
1: Mhm. Magnetangeln ist, dass man im Prinzip einen Magnet in ein Gewässer hält. Das kann stehendes Gewässer sein oder ein Kanal oder ein Fluss. Und dann eben Dinge, die magnetisch sind, bleiben dran hängen und die zieht man aus dem Fluss raus.
0: Mhm. So, und diese Funde, einige dieser Funde, werden bei Ihnen dann präsentiert im Museum im sogenannten Schatzregal. Was zeigen Sie da?
1: Genau, also wir zeigen in dieser Vitrine, die die Kollegen in Herne aufgestellt haben, wichtige archäologische Funde, die also eine Relevanz für die Siedlungsgeschichte, für unser aller Vergangenheit haben und die somit unter das sogenannte Schatzregal fallen. Da sind Fibeln dabei, also Objekte, mit denen Gewänder verschlossen worden sind. Da ist auch eine Lanzenspitze dabei und ganz viele andere spannende Objekte.
0: Aber muss aus Metall sein, ne?
1: Genau, es muss aus Metall sein, wobei die Sondengehenden auch durchaus nach Keramik und Steinartefakten gucken dürfen, während sie ausgraben.
0: Okay. Also das ist dann aber eher so ein Zufallsfund, ne?
1: Genau, das ist ein Zufallsfund, der macht kein Signal in der Sonne, nachdem man anfängt zu graben.
0: Okay, was für ein Fundstück hat Sie besonders beeindruckt?
1: Das Fundstück, das mich besonders beeindruckt hat, ist das Dosenschloss, das in Petershagen-Frille gefunden wurde. Das ist nicht in der Vitrine in Herne zu sehen, in diesem Schatzregal, sondern das wird dann eine große Einzelvitrine bekommen. Da haben die Römer im Prinzip aus Goldzylindern und Golddeckeln ein ganz kleines Schloss gemacht, in dem tatsächlich ein funktionierender Mechanismus drin war.
0: Okay, was wurde damit verschlossen? Weiß man das?
1: Das weiß man leider nicht. Wahrscheinlich von der Größe her wird es irgendwie eine Schriftrolle oder vielleicht auch eine Geldbörse gewesen sein. Man kann damit auch nicht so wahnsinnig viel schützen, aber es ist halt ein ganz kleines, super filigranes Objekt. Und dass die Römer in der Lage waren, in so einen Zylinder von 11 mm mal 12 mm tatsächlich einen funktionierenden Mechanismus reinzubauen, das ist schon extrem spannend, finde ich.
0: Dass Sie mit diesen Menschen zusammenarbeiten, mit den Sondengehenden, das sind ja mehrere hundert, die da sozusagen für Sie arbeiten. Mhm. Was ist das für ein Verhältnis? Also in welchem Verhältnis stehen Sie zueinander?
1: Genau, also das sind Leute, so etwa 600 Leute im Moment, die in unserem Bereich über eine Erlaubnis der Oberen Denkmalbehörde zum Suchen verfügen, also um mit der Sonde legal zu laufen und zu suchen. Und erstmal machen die das grundsätzlich, weil sie gerne Schätze finden wollen. Und so ist, denke ich, auch nachvollziehbar und ist ja in der Anmoderation auch angeklungen. Und wir arbeiten mit denen zusammen, dass wir ihre Funde eben sehen möchten, damit wir besser wissen, was in der großen Landschaft quasi archäologisch gesehen passiert. Denn alles, was wir im Vorhinein wissen, wenn neue Straßen gebaut werden, Einkaufszentren gebaut werden und ähnliche Dinge, das kann man halt in die Bauplanung besser einbringen. Dann wissen wir, dass wir da vorher gucken müssen. Das Schlimmste, was passieren kann, ist, dass irgendwann der Bagger anrollt, ein Gräberfeld freilegt, von dem vorher keiner was geahnt hat. Und dann gibt es einen Baustopp und dann ist die Freude immer groß, weil dann kommen finanzielle Kosten und dann kommt eben auch was zustande, dass halt das Ganze sich zeitlich verzögert.
0: Das heißt, diese Sondengehenden, dass es die gibt, was die machen, davon profitieren sie. Das hat eine Wichtigkeit für sie.
1: Ganz klar, auf jeden Fall. Deren Funde sind total wichtig für uns. Und wir setzen die auch in sogenannten organisierten Gruppenbegehungen direkt für die Archäologie ein. Also die haben die Chance, mit uns zusammen direkt archäologische Feldforschung zu betreiben.
0: Gibt es auch blöde Seiten am Sondengehen?
1: Ja, ganz klar gibt es die. Die Leute, mit denen wir zusammenarbeiten und auch gerne zusammenarbeiten möchten, sind die Leute, die eben eine Erlaubnis von der Oberen Denkmalbehörde dafür haben. Plus eine Betretungserlaubnis für die Äcker, weil wenn man die nicht hat, dann begeht man Hausfriedensbruch. Es gibt leider aber auch die Leute, die das eben ohne Erlaubnis machen und die im schlimmsten Fall ihre Funde dann verkaufen. Und das sind Objekte und auch Fundplätze, die dann für uns komplett verloren sind. Also da wird Raubbau an unser aller Vergangenheit betrieben.
0: Klären wir vielleicht nochmal die Besitzverhältnisse an dieser Stelle, ne? Weil nicht alles, was ich mit so einer Sonde finde, gehört mir ja auch, oder?
1: Ja, genau. Es gibt bei uns das sogenannte Schatzregal, deswegen heißt die Vitrine in Herne auch so. Und dieses Schatzregal ist dafür da, dass Funde, die eine archäologische Relevanz haben, in das Eigentum des Landes übergehen. Die werden dann bei uns beim LWL in Münster im zentralen Fundarchiv aufbewahrt und können dann zum Beispiel in Ausstellungen landen oder dass wir eben Beiträge in unseren Büchern oder Social Media darüber schreiben und so weiter. Alles andere, was nicht unter das Schatzregal fällt, geht an die Sondengehenden zurück und muss dann hälftig für sie und hälftig für die Leute, auf deren Grund und Boden sie unterwegs sind, aufgeteilt werden.
0: Wie gut sind denn eigentlich die Finder und Finderinnen unterrichtet über das, was sie da finden? Also wie viel private Expertise ist da draußen so unterwegs?
1: Also das ist sehr heterogen. Gerade wenn man anfängt mit der Thematik, dann weiß man, glaube ich, noch nicht so richtig, worum es da geht. Deswegen machen wir auch Informationsveranstaltungen, damit halt die Funddokumentation, die Fundbehandlung und alles gut läuft. Leute, die das länger machen und die auch anfangen, ich sag mal, in archäologischen oder historischen Büchern zu recherchieren und so, die haben eine sehr große Expertise. Also denen kann ich kaum noch was Neues erzählen. Und die wissen schon ziemlich genau, was sie da finden.
0: Also das hat sich schon auch professionalisiert?
1: Ja, das kann man so sagen, durchaus, ja.
0: Wie viel bekommen Sie denn da eigentlich so rein von den privaten Findern und Finderinnen? Was für eine Größenordnung hat das?
1: Also wir haben es mal durchgezählt. In unseren drei Regierungsbezirken im LWL-Gebiet sind das insgesamt ca. 25.000 Einzelfunde pro Jahr.
0: Das ist ganz schön viel, ne?
1: Das ist ein Hammer, ja.
0: Okay. Vielleicht eine Sache noch, die nicht so ganz uninteressant ist. Es gibt ja schon auch Gefahren, oder? Wenn man privat auf Schatzsuche geht.
1: Ja, auf jeden Fall. Wir sind ja hier in Nordrhein-Westfalen. Hier ist wahnsinnig viel an Kampfmitteln noch im Boden und in den Gewässern, das man finden kann.
0: Ja.
1: Und da ist eben ganz wichtig, selbst wenn man nur die Vermutung hat, dass man da irgendwas, weiß ich nicht, eine Handgranate, eine Stabbrandbombe oder was Ähnliches gefunden hat, dass man die Stelle markiert, möglichst wenig an der Situation verändert und vor allem die Polizei ruft. Die holt dann die Profis vom Kampfmittelräumdienst und die entschärfen das Ganze. Und ganz wichtig, es entstehen keine Kosten für denjenigen, der das Ganze gefunden hat und auch für denjenigen, auf dessen Acker es passiert. Entstehen keine Kosten.
0: Das ist eine wichtige Information. Vielen Dank dafür, Herr Lehmann. Es ist super spannend, was Sie alles erzählen. Ne? Ich glaube, das triggert in ganz vielen Leuten so dieses Schatzfinden. Das hat ja was total Abenteuerspielplatzmäßiges.
1: Ja,
0: ne?
1: Absolut. Bitte kommen Sie zu uns. Bitte holen Sie sich eine Erlaubnis, wenn Sie das machen wollen. Wir arbeiten gerne mit Ihnen zusammen und können zusammen eben die Vergangenheit besser erfahrbar machen.
0: Herr Lehmann, worauf freuen Sie sich mit der Ausstellung?
1: In der Ausstellung auf jeden Fall im Prinzip auf die ganzen verschiedenen Sonnengängerfunde. Da ist zum Beispiel ein Kopf von einem Kriegsflegel dabei, der extrem gut erhalten ist. Oder wir haben diverse Fibeln. Ein Stück liegt mir ganz besonders am Herzen, ist eine sogenannte Schalenfibel. Die ist aus Bronze gegossen und hat so ein Wirbelmuster und ist vergoldet, kommt aus dem 5. Jahrhundert. Und es gibt auch noch eine Medaille, die ist für Archäologen sehr jung, die kommt aus dem 18. Jahrhundert. Die ist von einer schwedischen Geheimgesellschaft, die eigentlich dazu da war, um Musik und im Prinzip Literatur und sowas zu fördern. Die kommt aus Steinfurt und wir haben tatsächlich jemanden gefunden, der historisch belegt in dieser Gesellschaft Mitglied war und dem die wahrscheinlich zuzuordnen ist.
0: Fantastisch. Herr Lehmann, ich danke Ihnen sehr. Ich wünsche Ihnen eine super Ausstellung wünsche Ihnen Zulauf an Leuten, die gerne mit Ihnen zusammenarbeiten wollen, nach den Bedingungen, die Sie uns ja auseinandergesetzt haben. Schönen Dank für das Gespräch.
1: Klasse, vielen Dank.
0: Ulrich Lehmann, Archäologe, der Sondengänger-Spezialist des Landschaftsverbandes Westfalen-Lippe. Wir haben geredet über das Schatzregal, das man jetzt anschauen kann im LWL-Museum für Archäologie und Kultur in Herne. Und hier ist die Westart.

0: Piers Fassini, Make Me a Pallet on Your Floor, haben wir gehört in der Westart. Falls Sie zufällig zu den Fans von Lies mir was vorgehören, wir lesen Ihnen ja immer Klassiker der Literaturgeschichte von vorne bis hinten, dann ist Ihnen da vielleicht auch schon mal Franziska zu Reventlow untergekommen mit der Briefnovelle von Paul zu Pedro aus dem Jahr 1912. Franziska zu Reventlow, falls Sie den Namen noch nie gehört haben, kommt aus der Münchner Kunst- und intellektuellen Szene, aus der sogenannten Schwabinger Bohème. Die gab es zu Beginn des 20. Jahrhunderts und damals ist sie auch oft die Skandalgräfin genannt worden. Einfach, weil sie sich entschlossen hat, nach ihren eigenen Maßstäben zu leben und nicht nach denen, die damals gesellschaftlich für Frauen vorgesehen waren. Und der Schriftsteller Rainer Maria Rilke hat mal über zu Reventlow gesagt, ich finde, dass ihr Leben eins von denen ist, die erzählt werden müssen. Ja, und das hat sie gemacht. 1903 hat Franziska zu Reventlow den autobiografischen Roman Ellen geschrieben. Der vollständige Titel ist Ellen Olestiane von 1903, wie gesagt. Im Reklamverlag gibt es jetzt eine neue Ausgabe. Und Claudia Cosmo stellt uns die vor.
1: Wenn man als kleines Mädchen mitbekommt, dass die eigenen Brüder ein leichteres und freieres Leben führen dürfen und nicht zur Sittsamkeit erzogen werden, dann liegt es doch nahe, auch ein Junge sein zu wollen. So denkt die kleine Ellen, die als Gräfin während der Kaiserzeit in einem norddeutschen Schloss bei Husum lebt. Irgendjemand hat ihr den Floh ins Ohr gesetzt, dass sie an ihrem 6. Geburtstag endlich auch ein Junge sein könnte. Doch daraus wird nichts.
2: Der 6. Geburtstag kam und brachte ihr die erste schwere Enttäuschung. Als sie aufwachte, wollte sie Kleider von Erik anziehen. Jetzt war sie ein Junge und wollte auch verzogen und bewundert werden. Aber sie wurde nur entsetzlich ausgelacht. Selbst der Vater lachte mit. Und dann erfuhr sie, dass sie immer ein Mädchen bleiben müsste. An dem Tag konnte Ellen sich über nichts mehr freuen.
1: Ellen sieht, wie ihre drei Brüder in der Sonne spielen und ausgelassen sein dürfen. Ihre ältere Schwester Marianne ist sanft und lieb, aber Marianne hat sich in ihr Schicksal ergeben. Sie ist angepasst und befolgt die strengen Regeln, wozu auch gehört, nur die Bücher zu lesen, die der Vater zuvor ausgewählt hat, damit der weibliche Nachwuchs eben nicht auf dumme Gedanken kommt. Von denen hegt Ellen immer noch eine Menge, auch als sie älter wird. Ellens Mutter ist streng und gefühlskalt. Mit ihrer ungestümen und eigenwilligen Tochter Ellen kann sie nichts anfangen.
2: Immer nur Schelte und Schläge. Nein, sie wollte lieber fortlaufen, gleich morgen früh fortlaufen. In eine große Pappschachtel packte sie ihre liebsten Sachen zusammen, um sie auf der Flucht mitzunehmen.
1: Den Fluchtgedanken verliert Ellen nie. Ihr Ziel ist es, dem konventionellen Schicksal einer gehobenen Tochter zu entkommen. Sie will nicht heiraten, Kinder kriegen und zu Hause beim Stricken vor sich hindösen. Mittlerweile ist die Familie nach Lübeck gezogen und Ellen ist ein Teenager. Ihr einziger Verbündeter ist ihr jüngerer Bruder Detlef, der bei ihren ersten heimlichen Küssen mit jungen Männern Wache schiebt und sie in die Welt der Literatur führt. Friedrich Nietzsches Also sprach Zarathustra wird Ellens Bibel. Genauso sehr verehrt sie Henrik Ibsen, in dessen Theaterstücken Frauenschicksale die Hauptrolle spielen.
2: Jetzt fing die Welt an, sich zu weiten. Sie sah, es gab noch ein Leben, das jenseits der Mauer lag, das rascher pulsierte und reich an lockenden Erregungen war.
1: Franziska Fanny zu Reventlow hat ihren autobiografischen Roman Ellen 1903 verfasst. Da lebte sie in München und war als sogenannte Skandalgräfin ein fester Bestandteil der Münchner Bohème. Genauso wie Ellen später im Roman war zu Reventlow alleinerziehend und Mutter eines Sohnes und verdiente ihr Geld auf unterschiedlichste Art und Weise. Neben der Schriftstellerei war es die Malerei, mit der sich Franziska zu Reventlow ausdrückte. Im Roman spiegelt der malerische Ausdruck Ellens Freiheitsdrang und den Wunsch nach Selbstbestimmung wider. Neben der Erzählstimme, die aus Ellens Leben berichtet, findet man im Roman auch Briefe an den Bruder Detlef und tagebuchartige Einträge vor, in denen Ellens Perspektive eindringlich und unmittelbar zum Vorschein kommt. Sie will sich nicht, wie es an einer Stelle heißt, in das Leben schicken.
3: Da fühlte ich wieder den heißen Hauch der Stürme, die draußen wehen, wo man frei ist. Die am warmen Kamin sitzen, wissen nichts davon. Nur wir, die auf der Landstraße gehen.
1: Mehrfach versuchen ihre Eltern, Ellen zur Vernunft zu bringen. Ihr droht ständig, für unmündig oder verrückt erklärt zu werden. Doch Ellen hält bedingungslos an ihrem Lebensentwurf fest. Ihr gelingt irgendwann die Flucht. Sie heiratet nie, findet in ihrem vermeintlichen Dauerverlobten eher eine Art Mutterersatz, der ihr schließlich ein Leben als Malerin in München ermöglicht.
3: Ich kann nicht an Zusammenleben und Glück denken, ehe ich mich selbst gefunden habe. Man soll mich in Ruhe lassen.
1: Franziska zu Reventlows Roman Ellen ist die Geschichte einer selbstbestimmten jungen Frau aus dem letzten Jahrhundert, die in unserer Gegenwart vielen Frauen immer noch ein Vorbild sein kann. Ellen ist ein Roman, der die Bedingungslosigkeit feiert und eine unerschrockene Heldin triumphieren lässt, die ihrer Zeit voraus war.
0: Das war Claudia Cosmo über Ellen, den Roman von Franziska zu Reventlow, den autobiografischen. Der liegt jetzt in einer neuen Ausgabe vor mit einem Nachwort von Kerstin Decker beim Reklamverlag. Und hier ist die Westart.

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1: mit Richard Hucke. Die EU-Kommission hat die Übernahme von Warner Brothers Discovery durch Paramount Skydance unter Auflagen genehmigt. Damit bleibt der Zusammenschluss zweier großer Hollywood-Konzerne in Europa möglich, soll aber Kinobetreiber und Publikum vor zu großer Marktmacht schützen. Paramount muss seine Beteiligung am Filmverleih UIP in Europa verkaufen und darf 10 Jahre lang keine gemeinsamen Vertriebsdeals mit Universal schließen. In den USA ist der Milliardendeal nach einer Kartellklage vorerst per Gericht gestoppt. Kritiker sehen in dem Deal den Versuch von Präsident Trump, mehr Einfluss auf Medien wie CNN zu bekommen. Kulturstaatsminister Weimar will nur für eine Legislaturperiode im Amt bleiben. In der Zeitschrift Bunte sagte der parteilose Politiker, in 4 Jahren könne man viel erreichen, zugleich wachse seine Sehnsucht nach Familie und Freiheit. Seit Mai 2025 ist Weimar im Amt. Zuvor war er Chefredakteur mehrerer Magazine und gründete mit seiner Frau eine Mediengruppe. Als Minister setzte er Themen wie den Kampf gegen Antisemitismus, polarisierte aber unter anderem mit seinem Kurs gegen Gendersprache. Besonders in der Kritik war er in diesem Frühjahr geraten, als er die Empfehlung einer Jury außer Kraft setzte, die 3 linke Buchhandlungen mit dem Buchhandlungspreis auszeichnen wollte. Der türkische Investigativjournalist und Deutsche Welle-Korrespondent Alican Uludağ ist in Ankara unter Auflagen wieder freigelassen worden. Laut Deutsche Welle muss er sich 4-mal pro Woche bei der Polizei melden. Zudem gilt ein Ausreiseverbot. Gegen ihn läuft ein neues Ermittlungsverfahren wegen Äußerungen auf der Plattform X. Bereits im Februar war Uludağ festgenommen worden und saß 92 Tage in Haft. Angeklagt wurde er wegen angeblicher Präsidentenbeleidigung, der Verbreitung irreführender Informationen und der Herabwürdigung staatlicher Institutionen. Uludağ berichtet seit Jahren über Justiz, Menschenrechte und Korruption in der Türkei. Am Freitag soll er vom türkischen Journalistenverband für seinen Einsatz für die Pressefreiheit ausgezeichnet werden. Das Kölner Theater Der Keller erhält 200.000 Euro von der NRW-Stiftung und will damit eine ehemalige Dominikanerkirche zur Spielstätte umbauen. Geplant sind 3 Bühnen. Neben dem ältesten Privattheater der Stadt sollen dort weitere Gruppen proben und auftreten. Mit der Förderung will das Haus vor allem die Bühnentechnik modernisieren. Insgesamt soll der Umbau mehr als 2 Millionen Euro kosten.

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1: Das war Sass mit Les Passants in der Westart. Und ich glaube tatsächlich, Sass und Alfred Biolek hätten sich ja auch gut verstanden. Vor genau 5 Jahren, also am 23. Juli 2021, ist Alfred Biolek gestorben. Ein Talkmaster, ein Entertainer, ein Fernsehmoderator und Produzent aus Köln. Biolek hat ja über Jahrzehnte das deutsche Fernsehen geprägt. Zum Beispiel mit seinem Kölner Treff oder Bios Bahnhof oder Boulevard Bio und auch mit Alfredissimo. Also Talk- und Kochsendungen. Und in den 1970er und 80er Jahren, als er das gemacht hatte, da war das halt ungewöhnlich, wie Alfred Biolek mit seinen Gästen umgegangen ist. Das war im Fernsehen nicht so verbreitet. Susanne Fritz mit einem Überblick jetzt zum 5. Todestag von Alfred Biolek über sein Leben und sein Werk.
2: In seiner Kochsendung Alfredissimo macht Alfred Biolek seine Leidenschaft fürs Kochen zum Beruf. Und die Zuschauer erleben Biolek in seiner letzten Fernsehshow so nahbar wie nie zuvor. Fast privat wirkt er, wenn er mit Prominenten wie der Kanzlergattin Hannelore Kohl die Zutaten für einen Saumagen durchmatscht.
3: Wenn ich die Chance schon habe, hier
4: absolut,
3: mit Ihnen zu kochen,
4: absolut,
3: dann machen wir das auch.
4: Das
3: so.
4: Ist ja auch ein Pfälzer Markenzeichen geworden. Sozusagen geworden, nicht?
2: Unaufgeregt, zugewandt und ohne Berührungsängste. In Alfredissimo ist Biolek entspannt und authentisch wie nie zuvor. Doch da blickt er auch schon auf viele erfolgreiche Jahre als Talkmaster, Entertainer und Produzent zurück. Er hatte in den 1970er Jahren erstmals Sketche der britischen Komikergruppe Monty Python ins deutsche Fernsehen gebracht und die Sendung am laufenden Band produziert, die von Rudi Carrell moderiert wurde.
5: Alfred Biolek, meine Damen und Herren, war wie gesagt Produzent unserer Sendung. 3,5 Jahre lang hat gesorgt, dass alles lief und alles gemacht ist. Aber wir haben aus ihm jetzt einen Showmaster gemacht.
2: Am laufenden Band mit Rudi Carrell war eine der beliebtesten und erfolgreichsten Shows in den 70er Jahren im deutschen Fernsehen. Doch Biolek wollte unbedingt vor die Kamera.
6: Man tut so etwas ja, weil man einen gewissen Drang hat. Man ist eitel, man hat das Gefühl, man muss sich selbst verwirklichen. Ganz bestimmte Dinge haben sich in einem selbst so aufgebaut über die Jahre und dann macht man das.
2: Und so erfindet Alfred Biolek mit Dieter Thoma für den WDR die Talkshow Kölner Treff. Doch schon nach 2 Jahren startet er in einer alten Wagenhalle in Frechen in der Nähe von Köln eine neue Show. In der Musikshow Bios Bahnhof macht er dem deutschen Publikum Künstler und Künstlerinnen aus dem Ausland bekannt. Darunter die britische Band The Police, Helen Schneider oder Kate Bush. Und er mischt, was vorher keiner gewagt hat, Klassik und Pop. Udo Lindenberg, Edda Moser, Nina Hagen, die Limburger Domsingknaben und Popstars aus den USA stehen bei Biolek auf der Bühne.
7: Ladies and Gentlemen, Bios Bahnhof proudly presents for the first time in Frecken, Mr. Sammy Davis Jr.
2: Es folgen Talkshows wie bei Bio, Mensch, Meier und schließlich Boulevard Bio. Inzwischen ist Alfred Biolek als Talkmaster so etabliert, dass er wirklich fast jeden Gast bekommt. Ob Gerhard Schröder mit Staatspräsident Wladimir Putin, Gina Lollobrigida oder 1996 Bundeskanzler Helmut Kohl. Es ist Kohls allererster Auftritt in einer Unterhaltungssendung im Fernsehen. Politik spielt in dem Gespräch keine große Rolle und Biolek darf viel Privates fragen.
8: Sie haben diesmal mit Boris Jelzin keinen Saunabesuch gemacht.
9: Nein.
8: Aber mehrere Male vorher.
9: Oft, ja.
8: Da unterhalten Sie sich doch auch.
9: Ja, sicher, wie man in der Sauna sich unterhält.
8: Ja, aber wie, Moment. Aber also was?
9: Nicht über unsere Schönheit.
8: Nein.
2: Über die lockere Atmosphäre zwischen Kohl und Biolek wird viel geschrieben. Der ruppige Kanzler erscheint plötzlich ungewohnt sympathisch und zeigt sich von seiner persönlichen Seite. Alfred Biolek ist immer Gastgeber seiner Sendungen, wirkt einladend, respektvoll und höflich, sagt seine Nachfolgerin beim Kölner Treff Bettina Böttinger.
10: Ich glaube, dass er seine Gäste immer auf Augenhöhe behandelt hat und es war völlig wurscht, ob er in anderen größeren Unterhaltungszusammenhängen Sammy Davis Jr. interviewte oder in einer der ersten Sendungen Die Blumenfrau. Es war immer diese Akzeptanz, der Respekt und schlicht und ergreifend diese unglaubliche Zivilisiertheit von ihm.
2: Doch Biolek's Stärke ist zugleich seine Schwäche. Kritiker halten ihn für harmoniesüchtig, ein Talkmaster ohne Zähne, ungefährlich ohne Biss, der jeder gesellschaftspolitischen Debatte ausweicht. Der verstorbene Autor und Filmemacher Rosa von Praunheim macht ihn dann trotzdem widerwillend zum Aktivisten. Er outet ihn und Harpe Kerkeling in der RTL-Fernsehsendung Der heiße Stuhl 1991 als homosexuell.
0: Zum Beispiel guckt ihr Bio an, zum Beispiel, der ist unheimlich beliebt. Ja? Der Sendung, der ist morgen wieder auf dem Kanal. Warum kann der nicht einfach sagen, ich bin schwul?
2: Alfred Biolek empfindet das unfreiwillige Outing als schmerzlichen Schlag, später aber als befreiend. Seiner Karriere schadet es nicht. Biolek wird immer beliebter und bekommt viele Auszeichnungen wie das Bundesverdienstkreuz und den Deutschen Fernsehpreis. Ein Jahr vor seinem Tod vererbt er dem Kölner Museum für angewandte Kunst zwei Schmuckstücke. Er ist gesundheitlich angeschlagen, leidet unter den Spätfolgen eines Sturzes.
11: Der Tag, wo alles zu Ende ist, kommt ja immer näher. Und da rechtzeitig will ich die Dinge noch an das Museum geben, damit ich weiß, dass auch wenn ich mal nicht mehr bin, dass sie dann noch in der Öffentlichkeit sind.
2: Am 23. Juli 2021 stirbt Alfred Biolek. Ob er am Ende seines Lebens noch gerne gekocht hat, wissen wir nicht. Aber wer mal im französischen Restaurant Le Moissonnier in Köln gewesen ist, der hat ihn vielleicht auf seinem Stammplatz am Fenster bei einem Glas Wein sitzen sehen.
1: Das war Susanne Fritz über Alfred Biolek. Heute ist sein 5. Todestag und hier ist die Westart.

0: Celine Dion mit Vintage Voyage gehört in der Westart. Es ist Ferienzeit und ja gut, wir hatten wirklich schon mehr als sommeriges Sommerwetter hier in Nordrhein-Westfalen. Im Moment ist es ein bisschen mau. Denken Sie sich vielleicht, oder vielleicht fahren Sie auch wirklich auf eine Insel. Möglicherweise nicht in eine große Villa. Da nehmen wir Sie jetzt hin mit. In eine große Villa auf einer Insel. Sie können die Möhren, die Möhren sehr wohl hören. Wir nehmen sie mit in eine Serie hier in der Couchkultur bei uns in der Westart. Five Star Weekend, da verbringen Leute zusammen eben ein solches Fünf-Sterne-Wochenende auf einer solchen Insel. Und Emily Toomey hat sich das für uns schon angeschaut. Man kann sich das im Bezahlfernsehen anschauen. Emily, ein Fünf-Sterne-Wochenende, was können wir erwarten?
1: Im Zentrum der Geschichte, da sehen wir Hollis. Das ist eine erfolgreiche Food-Influencerin, die wirklich scheinbar perfektes Leben führt. Ihr Mann, der ist auch erfolgreich. Die Tochter studiert an einer bedeutenden Uni und sie selbst genießt es sehr, zu kochen, zu backen und eben Content damit zu produzieren, bis zu dem Tag, als ihr Mann bei einem Unfall stirbt. Und damit spoilere ich jetzt nicht, weil die Geschichte wirklich so beginnt, dass Hollis eben irgendwie versucht, ihr Leben wieder aufzunehmen, aber nicht so richtig weiß, wie. Und ihre Assistentin, die hat dafür eine Idee.
2: She had a girls' weekend, where she invited one friend from each phase of her life. I don't think I'm ready to be around people that I know. Just call your friends, Hollis.
1: Also, sie rät Hollis zu einem Wochenende mit Freundinnen aus unterschiedlichen Etappen ihres Lebens. Und zufälligerweise hat Hollis eben so ein wunderschönes Sommerhaus auf Nantucket. Das ist eine Insel an der Ostküste der USA und da leben richtig, oder besser gesagt, richtig reiche Leute haben da Häuser. Die leben da wahrscheinlich nicht, sondern es sind mehr so Sommerresidenzen. Der US-Außenminister John Kerry gehört dazu oder Ex-Google-Chef Eric Schmidt. Hollis zögert erst und lädt dann aber doch eben vier Freundinnen auf diese Insel ein zu einem Fünf-Sterne-Wochenende, was dann ein bisschen anders verläuft als geplant. Das ist so das Setting dieser achtfolgigen Dramedy.
0: Okay, fünf Sterne, das ist so die Vorgabe, ne? Also bei manchen Rating-Skalen die höchste Punktzahl sozusagen. Genau. Das ist ja recht hochgegriffen, ne? Was hat denn Hollis für ihre Freundin geplant?
1: Wirklich das volle Spaßprogramm. Vom besten natürlich selbstgekochten Essen zu so einem Shopping-Trip in diese örtliche kleine City. Wellness mit Sauna und Massage im Luxus-Spa und natürlich auch eine Pyjama-Dance-Party, damit man sich nochmal fühlt wie ein Teenager. Und der Plan, der klingt hervorragend, um sich eben so richtig verwöhnen zu lassen. Aber alle Beteiligten bringen ihre Probleme mit auf diese Insel. Und die sind ziemlich umfangreich. Vorweg natürlich Hollis und ihre Trauer, die sie vor allem auch mit ihrer Tochter nicht so richtig aufgearbeitet hat. Eine der Freundinnen erlebt auch gerade noch einen Shitstorm und weiß nicht so genau, wie ihre berufliche Zukunft aussehen wird. Und eine andere hat wirklich grundlegende Schwierigkeiten mit ihrem Mann. Und die Freundinnen haben auch untereinander alte Konflikte nicht so richtig aufgearbeitet. Und das alles kommt eben zusammen an diesem Wochenende. Alles sehr dicht erzählt und für zusätzliche Spannung sorgen dann auch noch ein paar Geheimnisse und ein paar Liebesgeschichten. Die dürfen für so ein Fünf-Sterne-Wochenende natürlich auch nicht fehlen. Das passt gut zusammen und basiert auf einem gleichnamigen Bestseller von der US-amerikanischen Schriftstellerin Ellen Hildebrand. Und die ist auch bekannt für ihre Romance-Mystery-Romane.
0: Jetzt stehen wir natürlich vor dem grundlegenden Problem, dass man bei Mystery nicht zu viel verraten darf. Ja.

0: genussgeplante Wochenende. Das kombiniert mit den Geheimnissen und auch ein paar Wendungen in der Geschichte geben dieser leichten Sommerunterhaltung dann den nötigen Drive. Nicht zu vergessen, eine wirklich namenhafte Besetzung. Allen voran sehen wir da Jennifer Garner als Hollis, die diese warmherzige, großzügige Frau wirklich hervorragend verkörpert. Ganz typisch amerikanisch ist sie so, voll ausgeglichen, und darf dann aber im Laufe der Serie ihre Macken und Kanten zeigen, eine alte Liebe wieder treffen, was dem Ganzen auch sowas Hoffnungsvolles gibt. Meine Favoritin ist aber ganz klar Chloe Sevigny. Wegen der, muss ich ehrlich sagen, habe ich die Serie überhaupt erst angemacht. Chloe darf hier Tantum spielen, eine Frau, die nicht ganz in die Runde zu passen scheint. Tantum ist nämlich nicht reich und hat auch nicht die ganze Welt gesehen wie die anderen vier Frauen. Sie hat eher so die örtliche Reinigung ihrer Eltern übernommen und ist auf dieser Insel Nantucket geblieben. Aber sie ist auch diejenige, die ganz scharfsinnig ist und kein Problem damit hat, Ungemütliches anzusprechen. Also Five Star Weekend, die Serie hat wirklich auch eine 5-Sterne-Besetzung.
1: Worüber wir noch gar nicht geredet haben, Romance soll es ja auch sein, ne? Wie groß ist denn der Anteil der Romantik?
0: Ja, es geht ehrlich gesagt nur so am Rande darum. Und das muss ich sagen, finde ich auch die Qualität der Serie, weil es so ganz leichtfüßig diese Genres da vermischt werden. Romance, Mystery, Comedy, Drama. Und der Schwerpunkt aber ganz klar auf Freundinnenschaft liegt. Und der Rahmen, der wird dann gestrickt eher durch dieses Influencer-Dasein. Also Hollis Kochkünste und ihre Leidenschaft, die sickern so überall mit rein. Sie backt Plätzchen, als die Polizei klingelt, um die Nachricht von ihrem Mann zu überbringen. Sie plant das Wochenende natürlich drumherum, um dann auch Content für die sozialen Profile zu produzieren. Und darüber gibt es auch Streit, weil jetzt nicht alle das so toll finden, immer vor der Kamera zu sein. Und auch der Look der Serie, der ist wirklich unglaublich durchgestylt. Die Frauen, die sehen einfach so perfekt aus, als würden die aus so einem Instagram-Feed entspringen. Und das macht die Serie sehr bekömmlich. An manchen Stellen vielleicht ein bisschen zu süß oder zu glatt. Aber wer auf so genau auf der Suche ist nach so einem soliden sommerlichen Serienbinge, der wird hier fündig. Wer dann vielleicht mehr Bock hat auf Mystery in so einem reiche Leute-Kontext mit mehr Tiefe und Drama, dem würde ich dann eher Big Little Lies beispielsweise empfehlen. Das ist ja eine gefeierte Dramaserie rund um häusliche Gewalt von der Produktionsfirma von Reese Witherspoon, die auch da eine Hauptrolle spielt. Aber Five Star Weekend fordert uns nicht so wirklich. Das kann man sehr gut nebenbei einfach weggucken.
1: Vielen Dank, Emily Toomey. Gerne. Über Five Star Weekend jetzt zu sehen ab morgen auf Sky bzw. Wow TV. Und das war unser Tipp in der Westart an dieser Stelle.

Urban Tom Rink gehört in der Westart mit Foxes und das war tatsächlich die Westart für heute. Schön, dass Sie bei uns waren. Hier gibt jetzt gleich, übernimmt jetzt gleich Katja Schwieglewski mit dem Lunchkonzert und dabei wünsche ich Ihnen viel Vergnügen. Machen Sie es gut.

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0: 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Es ist 13 Uhr. 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
8: Die Nachrichten mit Sabine Büttner. Guten Tag.
9: Sollte sich der Verdacht weiter erhärten, dass hier Gewalt gegen Personal organisiert werden sollte, werden wir alle Drahtzieher konsequent verfolgen.
8: NRW-Justizminister Limbach hat eine lückenlose Aufklärung der Vorfälle in der JVA Siegburg angekündigt. Der grünen Politiker hat sich vor Ort über einen möglichen geplanten Aufstand informiert. Der Hinweis dazu kam von einem Inhaftierten.
9: Mehrere Gefangene hätten geplant, sich während einer Freistunde gewaltsam gegen das Personal aufzulehnen, Bedienstete zu überwältigen, an Anstaltsschlüssel zu gelangen und den Aufstand anschließend auf die gesamte Anstalt auszuweiten. Dabei sollten auch Waffen, insbesondere Messer, zum Einsatz kommen.
8: Nach dem Hinweis hatte es Dienstagabend einen Großeinsatz der Polizei in der JVA Siegburg gegeben. Die Beamten stellten 4 Handys sicher, Waffen fanden sie nicht. Die Bürger in Nordrhein-Westfalen müssen in diesem Jahr wieder mehr Geld fürs Abwasser zahlen. Nach Berechnungen des Bundes der Steuerzahler steigen die Gebühren im Schnitt um 5%. Dabei gibt es zwischen den Kommunen große Unterschiede. Daniela Junghans, WDR Landespolitik.
10: Die Abwassergebühren sind in Reken im Münsterland am günstigsten und in Monschau am teuersten. Der Unterschied ist relativ groß, 330 Euro im Jahr zu 1800 Euro. Beim Abfall ist die Differenz nicht ganz so groß, aber immer noch ziemlich deutlich. Am teuersten ist es in Münster, da müssen die Menschen 730 Euro im Jahr zahlen. Und in Titz im Kreis Düren müssen sie nur 162 Euro zahlen.
8: Im Kampf gegen die Waldbrände im Südwesten von Frankreich ist keine Entspannung in Sicht. Rund 500 Feuerwehrleute haben die Lage noch nicht unter Kontrolle. Heute früh brachten sie mehrere tausend Anwohner und Urlauber aus der Gegend um Bordeaux in Sicherheit. Aus Frankreich, Kai Rienecker.
11: Augenzeugen sprechen von Feuertornados, die sich durch die Kiefernwälder im Hinterland der Atlantikküste wälzten. Angefacht von Winden legten die Flammen in weniger als 24 Stunden über 15 Kilometer zurück. 2400 Hektar sind inzwischen verbrannt. Die Rauchwolken sind auf Satellitenbildern deutlich zu erkennen. Das sind ganz neue Dimensionen für die Brandbekämpfung in Frankreich. Auch mehrere Löschflugzeuge, die sofort vor Ort waren, konnten das Feuer bislang nicht stoppen. In den frühen Morgenstunden wurden Tausende von Anwohnern und Touristen in Sicherheit gebracht. Zahlreiche Campingplätze und Strände in der Nähe des Cap Ferret wurden geräumt. Die insgesamt 12.000 Evakuierten wurden in den Stadtteilen der Umgebung oder auf nicht gefährdeten Campingplätzen untergebracht. Verletzte soll es dabei bislang nicht gegeben haben.
8: Weitere Meldungen im Überblick. Google hat gegen europäisches Wettbewerbsrecht verstoßen und muss fast 900 Millionen Euro Strafe zahlen. Aus Sicht der EU-Kommission sind die Suchmaschine und der Play Store für Apps rechtswidrig. Die Kommission sagt, dass Google seine eigenen Angebote bei den Suchergebnissen oben anzeigt und sich so einen Vorteil verschafft. 16 Fußballvereine aus NRW haben mit dem Land eine Vereinbarung zu mehr Stadionsicherheit erneuert. Es geht darum, wie Polizei und Vereine zusammenarbeiten. Diesmal ist auch die Bundespolizei dabei. Das soll helfen, bei Sicherheitskonzepten die Anreisewege der Fans stärker mitzudenken. Kritik kommt von Fanvertretern. Sie sagen, es werde nur über, aber nicht mit ihnen gesprochen. Das Bundesverfassungsgericht hat ein Urteil dazu gesprochen, wie schnell Gesetze durch die Parlamente gehen dürfen. Ein ehemaliger CDU-Abgeordneter hatte geklagt, weil ihm das beschleunigte Verfahren beim sogenannten Heizungsgesetz der früheren Ampelregierung zu schnell ging. Die Klage wurde abgewiesen. Laut Gericht gibt es kein generelles Tempolimit für neue Gesetze.
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8: Die Filmkomödie Der bewegte Mann bekommt eine Fortsetzung. 30 Jahre nach Teil 1 hoffen die Macher auf einen erneuten Erfolg an den Kinokassen. Christoph Hoffmann, WDR Kultur.
5: Teil 1 haben mehr als 6,5 Millionen Menschen gesehen. Es war einer der erfolgreichsten Filme der 1990er Jahre. Laut Film- und Medienstiftung NRW übernimmt Til Schweiger in Der bewegte Mann Reloaded erneut seine frühere Erfolgsrolle Axel. In der Fortsetzung taucht Axel unangekündigt bei der Hochzeit seines schwulen Sohnes auf und wirbelt das Leben von Ex-Partnerin Doro und Ersatzvater Norbert durcheinander. Zum Cast gehören Jan-Josef Liefers, Marie Bäumer und Rufus Beck. Die Vorlage liefern erneut Comics von Ralf König. Produziert wird in Köln. Die Film- und Medienstiftung NRW fördert die Fortsetzung von Der bewegte Mann mit 900.000 Euro.
8: Das war WDR aktuell. Das Wetter in Nordrhein-Westfalen. Am Nachmittag lockern die Wolken immer mehr auf. Zuerst in Rhein und Ruhr, später auch in Westfalen. Die Sonne kommt immer mehr durch. Dazu in Detmold 20 Grad, in Ahlen 22 und in Zülpich bis 23 Grad. Morgen erst noch Wolken, im Laufe des Tages dann mehr Sonne. Höchstwerte zwischen 18 und 26 Grad. Die Zeit, es ist 13.05 Uhr.
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6: 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Guten Tag. Vielleicht ist es Ihnen aufgefallen oder Sie haben es mal in den Nachrichten gehört, der Rhein hat im Moment Niedrigwasser. Frachtschiffe dürfen nicht voll beladen werden, weil sie sonst auf Grund laufen könnten. Wenn ich das richtig sehe, gibt es bei der Moldau keine derartigen Probleme. Der größte Fluss Tschechiens hat an sich genug Wasser. Allerdings leidet die Berufsschifffahrt von Prag bis zur Elbemündung unter der Sommertrockenheit der Elbe. Deshalb geht es auch dort nicht so wirklich voran. Aber die lokale Personen- und Tourismusschifffahrt, die läuft und das ist ja viel wert in dieser landschaftlich und kulturell reizvollen Region. Steigen wir also ein in ein kleines Ausflugsschiff auf der Moldau. Und weil wir das in unserer Vorstellung tun, mit der berühmten Musik von Beder Smetana, können wir dabei sogar Teile der Moldau besuchen, die gar nicht schiffbar sind. Letztes Jahr hat Smetanas sinfonische Dichtung die Moldau ein großes Jubiläum gefeiert, 150 Jahre nach ihrer Uraufführung. Ja, und da ist wieder klar geworden, das ist ein echtes Lieblingsstück. Naturalistische Programmmusik und tschechische Nationalmusik in einem. Semjon Bitschkov dirigiert die tschechische Philharmonie.

Die Moldau, eine sinfonische Dichtung von Bedřich Smetana. Bei WDR3 Semjon Bitschkow dirigierte die Tschechische Philharmonie. Smetana hat seine böhmische Heimat geliebt und war dort verwurzelt. Das ist unüberhörbar. Trotzdem ist er auch im Ausland unterwegs gewesen. Mehrfach reist er zum Beispiel nach Weimar, um sein Idol Franz Liszt zu treffen. Die beiden freunden sich an. Und in Göteborg hat Smetana sogar 5 Jahre lang gelebt und gearbeitet als begehrter Klavierlehrer und Chorleiter, als Direktor einer Musikschule. Schweden war eine Zeit lang sowas wie seine zweite Heimat. Frédéric Chopin hat sein halbes Leben in Frankreich verbracht, musikalisch gesehen sogar die wichtigere zweite Lebenshälfte, die des erwachsenen Komponisten und reiferen Klaviervirtuosen. Chopin hatte beide Staatsbürgerschaften, neben der polnischen seines Geburtslandes auch die französische seiner Wahlheimat, aber im Herzen ist Chopin immer Pole geblieben. Ich glaube, das kann man so sagen. Und was man auch sagen kann, ist, dass Chopin als junger Mann Mozart sehr verehrt hat. Er ist noch Student in Warschau, als er seine wunderbaren Klaviervariationen zu einem berühmten Opernduett von Wolfgang Amadeus Mozart komponiert. La Cidarem la mano aus Mozarts Don Giovanni. Für uns jetzt gespielt von Daniel Trifonov.

Daniil Trifonov im WDR 3 Lunchkonzert mit den Variationen über Mozarts La Ci Darem La Mano von Frédéric Chopin. Reich mir die Hand, mein Leben, aus dem Don Giovanni, virtuos durchgespielt. Auf ein neues Album zwischen Klassik und Jazz haben wir Sie am Dienstag im WDR 3 Mosaik aufmerksam gemacht. Sexophobia, ein Streifzug durch die verrückten 1920er Jahre. In dieser Zeit erlebt das Saxophon einen regelrechten Hype. Einer der Pioniere der US-amerikanischen Jazz- und Ragtime-Szene damals ist der legendäre Saxophonist Rudy Widoff. Auf dessen Spuren begibt sich dieses Album. Wir hören daraus ein Stück, das im Titel vielleicht ein bisschen an Brahms erinnert. Das heißt nämlich Danse Hongroise, ungarischer Tanz. Aber damit endet auch schon die Gemeinsamkeit. Rudy Widoff betritt Neuland mit seiner Art der anspruchsvollen Unterhaltungsmusik auf dem Saxophon. 100 Jahre ist das jetzt auch schon wieder her. Saxophonist Chad Smith und die Symphony of London unter John Wilson, die lassen diese Zeiten wieder aufleben.

Danse Hongroise, ungarischer Tanz, eine Komposition von Justin Ring und Fred Haeger aus den frühen 1920er Jahren für den US-amerikanischen Saxophonisten Rudy Weedoft, Ikone des Saxophonbooms zu dieser Zeit. Weedoft ist das neue Album Saxophobia von Chadwick Smith und der Symphony of London unter John Wilson gewidmet. Unsere Musikempfehlung in dieser Woche hier bei WDR 3, daraus die Aufnahme, die wir gerade gehört haben. Nicht unbedingt ganz leicht, sich das vorzustellen, aber wenn Joseph Haydn früher eines seiner begehrten Konzerte gegeben hat, dann soll im Publikum eine Stimmung geherrscht haben, wie man sie heute nur noch von Rockkonzerten kennt, sagt Dirigent und Haydn-Experte Adam Fischer. Adrenalin und Emotionen bis in die Haarspitzen. Und wenn man bedenkt, wie einfallsreich und wie effektvoll, wie überraschend und neu Haydn komponiert hat, dann könnte das hinhauen. Beim ersten Hören dürfte manches die Leute im 18. Jahrhundert regelrecht von den Sitzen gefegt haben. Scheinbar harmlos und lieblich beginnt Haydns Sinfonie Nummer 86, aber schon sehr bald treiben Pauken den Puls in die Höhe und die Streicher zeigen sich recht angriffslustig bei Adam Fischer und dem Danish Chamber Orchestra.

0: Die Sinfonie Nummer 86 in D-Dur von Joseph Haydn. Eine aktuelle Aufnahme mit dem Danish Chamber Orchestra unter der Leitung von Adam Fischer.
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0: Hier ist das WDR 3 Lunchkonzert am Donnerstag. Es ist 10 nach 2. Mein Name ist Katja Schwiglewski. Schön, dass Sie dabei sind. Wolfgang Renz, langjähriger Oboist der Augsburger Philharmoniker, Jahrgang 1945 und somit schon lange im Ruhestand. Das ist ein Kollege, dem viele Musiker und Musikerinnen im In- und Ausland sehr dankbar sind. Vor allem die, die ein Blasinstrument spielen. Denn Wolfgang Renz hat hunderte von bedeutenden Werken der klassischen Musik bearbeitet, mit einem ganz besonderen Händchen für die Bläser. Wir haben ein Arrangement von Wolfgang Renz für Sie ausgesucht, in dem er drei Cembalo-Sonaten von Domenico Scarlatti verbindet und umwandelt in ein Konzert für Oboe, Streichquartett, Kontrabass und Cembalo. Als Solisten hören wir den Oboisten Christoph Hartmann, dazu das Ensemble Berlin.

Eine konzertante Bearbeitung von drei Cembalo-Sonaten von Domenico Scarlatti. Zusammen ein Konzert für Oboe, Streichquartett, Kontrabass und Cembalo. Wolfgang Grenz hat dieses originelle und sehr melodische Arrangement komponiert. Das waren der Oboist Christoph Hartmann und das Ensemble Berlin. Im Finale des WDR3-Lunch-Konzerts Filmmusik, die berühmt geworden und geblieben ist, obwohl sich für den sowjetischen Kinofilm aus den 50er Jahren, für den sie mal gemacht wurde, höchstens noch ein paar ausgewiesene Filmexperten interessieren dürften, die Bremse. Nicht die Bremse am Auto oder am Zug, sondern dieses stechende, lästige Insekt. Manchmal heißt es auch die Stechfliege oder die Hornisse, je nach Übersetzung. Das ist der Deckname eines jungen Untergrundkämpfers, der im österreichisch besetzten Italien des 19. Jahrhunderts gegen die Kirche, gegen die Behörden und gegen die Besatzungsmacht kämpft und stichelt. Der Held nimmt kein gutes Ende, so wie die meisten Bremsen, die sich irgendwo auf unserem Körper niederlassen. Aber das schmälert sein Heldentum keineswegs in diesem Sowjetfilm. Der Soundtrack stammt von Dmitri Schostakowitsch, für den Konzertsaal abgekoppelt und verewigt in Form einer Orchestersuite, für uns jetzt dargeboten vom London Symphony Orchestra, am Dirigentenpult der Sohn Maxim Schostakowitsch.

Klingt das ein bisschen wie Star Wars oder umgekehrt natürlich? Die Bremse, eine Filmmusik-Suite von Dmitri Schostakowitsch aus den 1950er Jahren. Dessen Sohn Maxim Schostakowitsch stand am Dirigentenpult in dieser Aufnahme mit dem London Symphony Orchestra. Damit endet das WDR 3 Lunch-Konzert am Donnerstag. Gleich nach den Nachrichten um 3 die WDR 3 Tonart mit Susanne Herzog. Mein Name ist Katja Schwieglewski. Danke fürs Dabeisein bis hierhin. Schönen Nachmittag wünsche ich Ihnen.

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0: Es ist 15 Uhr. 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
3: Die Nachrichten mit Sabine Büttner. Guten Tag. In Köln beginnt gleich der offizielle Bau der größten Flusswasserwärmepumpe Europas. 280 Millionen Euro soll die Anlage kosten. Etwas mehr als ein Drittel der Kosten übernehmen der Bund und die EU. Wie die XXL-Wärmepumpe funktioniert, erklärt Benedikt Kaninski, WDR Köln.
4: Wie eine Wärmepumpe zu Hause soll das Ganze funktionieren, nur in ziemlich groß. Und die benötigte Wärme, die kommt aus dem Rhein und nicht aus der Luft oder der Erde. Das hört sich vielleicht etwas komisch an. Vereinfacht gesagt, eine Wärmepumpe funktioniert ja wie ein umgekehrter Kühlschrank. Ein Kühlschrank führt die Wärme von innen nach außen ab. Bei der Flusswasserwärmepumpe wird die Wärme aus dem Rheinwasser zum Heizen rausgezogen. Ab 2028 sollen bis zu 50.000 Haushalte mit der Wärme aus dem Rhein versorgt werden. Das Ziel ist es, fast ein Drittel der benötigten Wärme für die Kölner Innenstadt aus dem Rhein zu gewinnen.
3: Bürger in Nordrhein-Westfalen müssen in diesem Jahr wieder mehr Geld fürs Abwasser zahlen. Nach Berechnungen des Bundes der Steuerzahler steigen die Gebühren im Schnitt um 5%. Und zwischen den Städten und Gemeinden gibt es nach wie vor große Unterschiede. Einen Überblick hat Daniela Junghans, WDR Landespolitik.
5: Die Abwassergebühren sind in Reken im Münsterland am günstigsten und in Monschau am teuersten. Der Unterschied ist relativ groß, 330 Euro im Jahr zu 1.800 Euro. Beim Abfall ist die Differenz nicht ganz so groß, aber immer noch ziemlich deutlich. Am teuersten ist es in Münster, da müssen die Menschen 730 Euro im Jahr zahlen. Und in Titz im Kreis Düren müssen sie nur 162 Euro zahlen. Das sind jetzt natürlich erstmal Extrembeispiele. Ganz viele Kommunen liegen irgendwo in der Mitte dazwischen.
3: Außenminister Wadephul hat sich bei seinem Besuch in Südafrika mit dem G20-Land solidarisiert. Wadephul kritisierte US-Präsident Trump für die Entscheidung, Südafrika nicht zum nächsten G20-Gipfel in Miami im Dezember einzuladen. Georg Schwarte berichtet aus Pretoria.
6: Das könne in niemandes Interesse sein. Südafrika auszuschließen bedeute, eine bedeutende afrikanische Stimme und zugleich ein wirtschaftliches Kraftzentrum Afrikas zu ignorieren, so Wadephul auf seiner dritten und letzten Station seiner Afrikareise. US-Präsident Trump streitet sich seit Monaten mit der südafrikanischen Regierung und wirft ihr Genozid an weißen Bauern vor. Wadephul sagte, gerade in Zeiten wirtschaftlicher und globaler Unsicherheit brauche es mehr, nicht weniger Kooperation. Während Südafrika allerdings mit Blick auf den Ukraine- und Gaza-Krieg dezidiert andere Positionen als Deutschland vertritt, verteidigte Wadephul die deutsch-südafrikanischen Beziehungen. Wir sind uns gelegentlich einig, nicht einig zu sein, aber beide Staaten, so Wadephul, seien den internationalen Prinzipien des Rechts verpflichtet.
3: Weitere Meldungen im Überblick. Die Europäische Zentralbank ist wieder auf einen abwartenden geldpolitischen Kurs eingeschwenkt. Im Juni hatte sie den Leitzins erhöht, um die Inflation einzudämmen. Jetzt im Juli wurde der Zins beim aktuellen Kurs belassen. Der Leitzins beeinflusst unter anderem auch Kreditzinsen für Privatleute und Unternehmen. NRW-Justizminister Limbach hat eine lückenlose Aufklärung der Vorfälle in der JVA Siegburg angekündigt. Ein Inhaftierter hatte ausgesagt, andere hätten geplant, Bedienstete zu überwältigen und dabei auch Messer einzusetzen. Die Polizei durchsuchte die JVA und stellte 4 Handys sicher. Messer fanden die Beamten nicht. 16 Fußballvereine aus NRW haben mit dem Land eine Vereinbarung zu mehr Stadionsicherheit erneuert. Es geht darum, wie Polizei und Vereine zusammenarbeiten. Diesmal ist auch die Bundespolizei dabei. Das soll helfen, bei Sicherheitskonzepten die Anreisewege der Fans stärker mitzudenken. Kritik kommt von Fanvertretern. Sie sagen, es werde nur über, aber nicht mit ihnen gesprochen.
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3: Die EU-Kommission hat die Übernahme des US-Unternehmens Warner Brothers Discovery durch den Konkurrenten Paramount Skydance genehmigt, allerdings nur unter Auflagen. Die sollen Kinos und Publikum vor zu großer Marktmacht schützen. Simone Schlosser, WDR Kultur.
7: So muss Paramount seine Beteiligung an dem Filmverleih UIP verkaufen, zu dem unter anderem auch Universal gehört. Außerdem dürfen die beiden Filmunternehmen 10 Jahre lang keine Vertriebsdeals abschließen. Auch die US-Regierung hatte der Milliardenübernahme zugestimmt. Ob sie wirklich zustande kommt, ist aktuell allerdings unklar. In den USA hat ein Gericht den Deal Anfang der Woche gestoppt. Hintergrund ist eine Kartellklage von 12 Bundesstaaten. Sie argumentieren, die Übernahme führe zu höheren Preisen, geringerer Qualität und weniger Inhalten für das Publikum. Kritische Stimmen befürchten zudem, dass Donald Trump auf diese Weise Einfluss auf das Nachrichtengeschäft nehmen möchte, denn zu Warner gehört auch der bekannte Nachrichtensender CNN.
3: Das war WDR Aktuell. Das Wetter in Nordrhein-Westfalen ist trocken, die Wolken lockern immer mehr auf und die Sonne kommt durch. In Gummersbach bis 20 Grad, in Siegen bis 22 und in Münster bis 23. Morgen erst bewölkt, im Laufe des Tages dann mehr Sonne bei bis 26 Grad. Die Zeit, es ist 15.05 Uhr.
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8: Hier ist heute Susanne Herzog. Ich freue mich, dass Sie dabei sind. Und mit sehr vergnügter Musik von Darius Milhaud starten wir in diesen Tonart-Nachmittag.

Das ist mein Auftakt. Ab und zu scheint die Klarinette da ja so ein bisschen zu torkeln bei dieser Musik, bei der es so viel im Kreis rumgeht. Inspiriert von der Commedia dell'arte-Figur Scaramouche hat Darius Milhaud das komponiert. Der erste Satz aus seiner Scaramouche-Suite haben wir gehört mit der Klarinettistin Ludmila Petakova und der Prager Kammerphilharmonie. Darius Milhaud, dieser französische Komponist, hat übrigens ein, zwei Jahre auch mal eine Zeit lang in Brasilien gelebt, in Rio de Janeiro. Und befreundet ist er dort dann gewesen mit dem brasilianischen Komponisten überhaupt, mit Heitor Villa-Lobos. Dessen Choro Nummer 1, Choro Nummer 1 von Heitor Villa-Lobos hören wir jetzt. Da liegt so ein Hauch von Melancholie in der Luft. Ist auch kein Wunder, Choro heißt auf Portugiesisch ja so viel wie Klagen.

0: Der Gitarrist Alvaro Pierri mit Churu Nummer 1 von Ator Villa-Lobos. Donnerstagnachmittag in der Tonart bei WDR3. Vielleicht gehören Sie ja auch dazu, zu den Opernfans, die überall dorthin pilgern, wo es tolle Opernmusik zu hören gibt. Nach Bayreuth oder zu den Salzburger Festspielen oder im Sommer gibt es ja so viel Auswahl. Genau das hat auch der Engländer John Christie gemacht, Anfang des 20. Jahrhunderts, bis er dann mehr wollte. Und zwar für seine junge Ehefrau, es war eine Sopranistin. Für sie hat er ein ganzes Opernhaus bauen lassen, im englischen Glyndebourne, auf seinem Landsitz. Heutzutage, da strömen Opernliebhaber aus der ganzen Welt zum Glyndebourne Festival. Picknick im Park in den Pausen, das gehört unbedingt dazu. Das Ganze very British. Christoph Pössl nimmt uns mit.
1: Fast 3 Autostunden südlich von London liegt Glyndebourne, ein Opernhaus mitten in der Hügellandschaft von Sussex. Hier zieht es Opernfans aus aller Welt hin, eine Kunstoase mit einer ungewöhnlichen Geschichte. Stephen Langridge steht im Orgelzimmer des uralten Anwesens. Er ist der künstlerische Direktor von Glyndebourne. Hier hat John Christie in den 20er Jahren in einem Saal eine riesige Orgel einbauen lassen. Hier trafen sich Musiker, Künstlerinnen und Künstler für gemeinsame Aufführungen.
2: John Christie, ihm gehörte Glyndebourne, das Land und dieses Haus. Er liebte Motorsport und Oper. Er verbrachte jeden Sommer in Österreich und Deutschland, um Opernfestivals zu besuchen.
3: And he spent all his summers going across to Austria and Germany to go to all the summer festivals.
1: In den 30er Jahren errichtete John Christie dann das Opernhaus neben seinem Anwesen. Dafür konnte er 2 Männer gewinnen, die vor dem Nazi-Regime geflohen waren, den Dirigenten Fritz Busch und den Regisseur Karl Ebert. Ihnen gelang, was viele für unmöglich gehalten hatten, ein Opernfestival zu etablieren. John Christie war der Meinung, dass die Kunstform Oper auf den britischen Inseln nicht existent war. Das wollte er ändern. Aber was ist so besonders an Glyndebourne? Stephen Langridge.
2: Nach Glyndebourne zu kommen heißt, du streichst den Tag in deinem Kalender. Wir fangen nachmittags an. Du kannst hier nicht einfach nach der Arbeit in die 19 Uhr Vorstellung gehen. Hier muss man sich vorbereiten. Man reist. Man denkt darüber nach, was man sehen wird, was man anziehen wird, was man essen wird.
1: Die Besucherinnen und Besucher können hier Tische reservieren und Picknickkörbe vorbestellen. So wird die Oper mitten in der englischen Landschaft zum Gesamtkunstwerk. Kleidungsmäßig dominiert hier Black Tie, klassische Abendgarderobe. Aber vieles in Glyndebourne ist dann doch sehr entspannt. Wer mag, bringt einfach eine Decke mit, den eigenen Picknickkorb und setzt sich irgendwo auf dem Gelände hin. Tickets kosten übrigens zwischen 130 und 300 Euro. Am Hintereingang kommt jetzt auch Thomas Mole an. Der 29-jährige Bariton hat bereits Preise gewonnen. Er ist ein Shootingstar der Opernszene. In dieser Saison singt er eine Hauptrolle in der Oper von Benjamin Britten, Billy Budd. 6 Wochen haben sie geprobt.
2: Du bist hier umgeben von den South Downs, Sonnenschein. Du kommst hierher, um zu singen. Eine Oper wie Billy Budd, die im 18. Jahrhundert spielt, auf einem Kriegsschiff. Dann hast du diesen unfassbaren Gegensatz von dieser Landschaft und dieser unglaublich dunklen Handlung. Für mich ist es das, was Oper so besonders macht, die Menschen mitzunehmen.
4: Billy Budd, King of the Birds.
1: Thomas Mole singt sich ein für die Aufführung. Die Menschen strömen in den Opernsaal. Hier können 1250 Zuschauerinnen und Zuschauer Platz nehmen. Das Sommerfestival geht jedes Jahr von Mitte Mai bis Ende August. In diesem Jahr sind 6 Opern auf dem Spielplan, unter anderem von Monteverdi, Mozart und Britten. Die Oper Billy Budd thematisiert ein schreckliches Dilemma. Der beliebte Vorschiffsmann Billy hat versehentlich den Tod des rachsüchtigen Waffenmeisters verursacht. Der Kapitän sieht sich gezwungen, ein Todesurteil zu verhängen.
5: Ah!
1: großes Drama, große Emotionen. Danach braucht man erst einmal ein Gläschen. Die Besucherinnen und Besucher strömen in die Gärten, wandeln umher, sitzen zusammen, öffnen die eine oder andere Flasche Champagner oder Sekt.
5: It's such a special place.
6: Es ist ein ganz besonderer Ort. Die Umgebung ist wunderschön. Man spürt, dass die Inszenierung Weltklasse ist und dass sich alle, sobald die Lichter ausgehen, ganz auf die Musik und Darbietung konzentrieren.
5: And on the performance.
7: Look at the place around us.
2: Schauen Sie sich das hier an. Die Absurdität, dass wir hier in einem Feld sitzen mit Tischen, mit Champagner und dass wir lächerlich angezogen sind.
6: Es ist ein durch und durch englisches Erlebnis, wenn auch ein bisschen exzentrisch.
1: In Glyndebourne verbindet sich wunderbare Musik mit herrlichem Gesang und Tragödie zu einem meistens unvergesslichen Erlebnis. Vor allem, wenn das Wetter mitspielt.

Und da habe ich doch gleich mal nachgeschaut. Wetter ist ähnlich wie bei uns momentan mäßig, aber wird auch wieder sommerlicher. Also, falls Sie zufällig gerade Ferien in England machen oder es noch vorhaben sollten, das Glyndebourne Festival läuft noch bis Ende August.

0: Dance, so heißt dieses Konzert von dem britischen Komponisten Oliver Davis. Tanzbegeistert ist er, sagt er selbst. Deshalb hat er ein ganzes Album dem Tanz gewidmet. Das war der erste Satz aus dem Konzert Dance. Gehörte man das mit der Geigerin Karenza Peacock, dem Pianisten Hugh Watkins und dem Royal Philharmonic Orchestra.
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0: Und jetzt los aufs Boot. Wir schippern die Themse runter und zwar mit Georg Friedrich Händel. Der es hat damals mit seinen Musikern auf dem Wasser fahrend musiziert. Dem königlichen Boot ist er gefolgt und zu den royalen Ohren sind dann Händels Klänge seiner Wassermusik übers Wasser quasi rübergeweht.

0: Ein Menuett aus der zweiten Wassermusiksuite von Georg Friedrich Händel. Marc Minkowski hat die Musiciens du Louvre geleitet.
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2: San Francisco, 23. Juli 1928. Leon Fleischer wird geboren. Leon Fleischer, das war doch der, genau, der nur linkshändig Klavier spielte. Dabei hatte alles so vielversprechend angefangen. Mit dem Traum seiner Mutter, der Kleine könnte es zu etwas bringen. Begabtester, tritt als Wunderkind auf, wird gefördert nach Strich und Faden. Das wirkt. Mit 16 hört ihn der Dirigent Pierre Monteux, hält ihn, weil er so kristallklar und ungeheuer spannungsvoll musizieren kann, für die Pianistenentdeckung des Jahrhunderts und lädt ihn ein zu den New Yorker Philharmonikern. Leon Fleischer wird Schüler des legendären Arthur Schnabel, baut sich eine Karriere auf, macht Tourneen und dann mit Mitte 30 passiert es. Zwei Finger der rechten Hand verweigern den Dienst. Sie verkrümmen sich beim Spiel, lassen sich nicht mehr kontrollieren. Fokale Dystonie. Warum? Übertrainiert? Wie damals bei Schumann, als der seinen Ringfinger nicht mehr bewegen konnte? Fleischer macht das Beste aus der Situation. Er wird Lehrer. Und zwar einer der gefragtesten überhaupt. Von Yefim Bronfman bis Hélène Grimaud und Yuja Wang werden Generationen von seinem pädagogischen Geschick profitieren. Aber Leon Fleischer entwickelt sich nicht nur zum gefragten Lehrer, sondern spielt auch weiter Klavier und wird der Spezialist der Stücke für die linke Hand. Da gibt es einige, Britten, Bartok, Hindemith, Ravel, Prokofjew. Viele wurden für den Pianisten Paul Wittgenstein komponiert, der im Ersten Weltkrieg seinen rechten Arm verloren hatte. »70 Jahre alt ist Leon Fleischer, als die Ärzte eine neue Therapie bei ihm ausprobieren. Botox für die Muskelverkrampfungen in den Fingern. Und das funktioniert. Die fokale Dystonie löst sich auf. Fleischer kann seine Finger wieder kontrollieren. Er kann wieder mit zwei Händen spielen und er feiert ein sensationelles Comeback als beidhändiger Pianist.«
0: Was für eine Geschichte. Florian Hauser über den Pianisten Leon Fleischer. In der Zeit, als er nur mit links spielen konnte, da hat Fleischer natürlich auch Bachs Chaconne gespielt. Johannes Brahms hat das berühmte Geigenwerk von Brahms nur für die linke Hand allein arrangiert. Er fand nämlich, nur so könne man sich wie ein Geiger fühlen. Wenn man das auf dem Klavier spielt, dann ist es ähnlich schwierig, nur mit der linken Hand allein.

Die Chaconne von Johann Sebastian Bach, eigentlich für Violine Solo. Wir haben eine Version von Johannes Brahms für Klavier gehört, für die linke Hand allein. Und schon damals hat Brahms an Clara Schumann geschrieben und gewarnt, Achtung, ist anstrengend, aber Zusatz macht Spaß. Bei uns hat der Pianist Len Fleischer gespielt. 13 Minuten vor 4 haben wir es inzwischen. Die Tonart ist hier bei WDR 3. Ich bin Susanne Herzog, freue mich, Sie heute durch den Nachmittag zu begleiten. Und wenn ich in Konzerten bin, ganz ehrlich, da habe ich immer mal wieder das Gefühl, gerade am Ende, wenn es dann so auf die Zugaben zugeht, dann entspannen sich die meisten Musikerinnen und Musiker so richtig. Und auch das Publikum hört nochmal sehr intensiv zu. Irgendwie ist der Kontakt dann besonders persönlich zwischen Musikern und Publikum, so nach dem Motto, ernste Teil ist jetzt vorbei, jetzt können wir nochmal locker loslegen. Und das geht auch dem Cellisten Jean-Guyen Queyras so. Deshalb hat er jede Menge Zugabenstücke extra arrangiert. Und das muss ja auch immer nicht immer höchst virtuos sein. Manchmal ist ja auch was Ruhiges ganz schön. Zum Beispiel dieses Adagio hier aus einer Haydn-Sinfonie. Das spielt Jean-Guyen Queyras zusammen mit der Geigerin Stéphanie-Marie Degon.

Eine Haydn-Sinfonie zu zweit. Die Geigerin Stéphanie Marie Degon und der Cellist Jean-Guyen Queyras mit einer Bearbeitung des Adagios aus der Sinfonie Nummer 13 von Joseph Haydn. Gleich um 16 Uhr dann die Nachrichten hier bei WDR 3. Bis dahin hören wir noch den Pianisten Oliver Triendl. Und das ist wahrlich jemand, der unendlich viele Werke vergessener Komponisten wieder ausgegraben hat. Über 100 Alben hat er bereits aufgenommen mit den Schätzen, die er da entdeckt hat. Auch mit Musik von Emil von Sauer. Um die Wende zum 20. Jahrhundert ein berühmter Pianist, Schüler unter anderem von Franz Liszt. Oliver Triendl spielt mit dem Rundfunksinfonieorchester Berlin Musik aus dem ersten Klavierkonzert, aus dem Finale von Emil von Sauer. Immer mal wieder ziemlich virtuos, also Liszt hat da schon seine Spuren hinterlassen.

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3: Die Nachrichten mit Sabine Büttner. Guten Tag. Der mögliche Aufstand in der JVA Siegburg beschäftigt die Politik in NRW. Justizminister Limbach hat die JVA am Vormittag besucht. Danach hat der Rechtsausschuss im Landtag in einer Sondersitzung über den Fall gesprochen. Es ging auch darum, wie glaubwürdig der Häftling ist, der von den Plänen erzählt hatte. Kai Clement, WDR-Landespolitik, dazu, welche neuen Informationen es über den Hinweisgeber gibt.
4: Einerseits hat der Gefangene schon früher Tipps gegeben, die sich dann als richtig herausgestellt haben. Dabei ging es um Konflikte unter Mitgefangenen. Doch das Gesamtbild ist offenbar zwiespältig. Schließlich wird dem Mann laut Justizministerium schwerer Raub vorgeworfen. Er soll mit anderen in ein Haus eingedrungen sein, Bewohner geschlagen und gefesselt haben, um Schmuck und Münzen zu stehlen. Es gebe also durchaus Zweifel an der Glaubwürdigkeit. Zumindest bislang konnten auch keine Belege für seine Aussagen gefunden werden, wie Messer innerhalb der Anstalt oder eine WhatsApp-Gruppe von Inhaftierten. Dennoch gehe in einer solchen Situation Sicherheit vor, sagt Justizminister Limbach.
3: Für den europäischen Automarkt läuft es im Moment offenbar ganz gut. Der zuständige Branchenverband hat neue Zahlen präsentiert. Danach wurden im Juni knapp 14% mehr neue Autos zugelassen als noch vor einem Jahr. Sarah Lopez, WDR Brüssel.
5: Das liege vor allem an der hohen Nachfrage nach Elektroautos. Die Zahl der Neuzulassungen von reinen E-Autos sei um mehr als 60% im Jahresvergleich gestiegen. Das hängt demnach auch mit den staatlichen Förderprogrammen zusammen, die es gerade in mehreren Ländern gibt. Der deutsche Autobauer Volkswagen bleibt laut ACEA weiter Marktführer in der EU und das mit Abstand. Die Zahlen zeigen aber auch, chinesische Unternehmen werden erfolgreich in der EU, auch wenn ihr Marktanteil weiter vergleichsweise klein ist. So lag der vom chinesischen Automobilhersteller Geely im ersten Halbjahr etwa bei 2,7%.
3: Rund um die südfranzösische Metropole Bordeaux haben sich tausende Menschen wegen des großen Waldbrandes in Sicherheit gebracht. So wie diese Anwohnerin, die im französischen Fernsehen die hohen roten Flammen beschreibt und schildert, wie kritisch die Lage ist.
6: C'est la lueur rouge, quoi. C'est cette lueur rouge. C'est très critique, en fait.
3: Das Küstenörtchen Cap Ferret ist von den Flammen am schlimmsten betroffen. Bürgermeister Gonville hat deshalb auch veranlasst, mehrere Campingplätze zu räumen.
7: Wir haben ein extrem heftiges Feuer, das schon 15 bis 18 Kilometer zurückgelegt hat. Es gibt erhebliche Schäden. Wir sind in einer extrem komplizierten Situation.
3: Mehrere hundert Feuerwehrleute sind im Einsatz gegen die Brände an der Küste von Bordeaux. Weitere Meldungen im Überblick. Die Europäische Zentralbank ist weiter auf einen abwartenden geldpolitischen Kurs eingeschwenkt. Im Juni hatte sie den Leitzins erhöht, um die Inflation einzudämmen. Jetzt im Juli wurde der Zins beim aktuellen Kurs belassen. Der Leitzins beeinflusst unter anderem auch Kreditzinsen für Privatleute und Unternehmen. In Köln ist der Bau der größten Wärmepumpe Europas losgegangen. Sie soll bis zu 50.000 Haushalte mit Wärme aus dem Rhein versorgen. Die Pumpe entzieht dem Fluss Wärme. Über verschiedene Produktionsschritte landet die dann in den Fernwärmeleitungen des Energieversorgers. Die XXL-Wärmepumpe kostet knapp 300 Millionen Euro. Zur Grundsteinlegung war auch Bundeswirtschaftsministerin Reiche in Köln. In Duisburg ist ein Mann nach einem Polizeieinsatz gestorben. Die Beamten hatten den 37-Jährigen in Bauchlage gefesselt, weil er in seiner Wohnung randaliert hatte. Der Mann verlor das Bewusstsein und verstarb später im Krankenhaus. Da ein Zusammenhang mit der Fesselung nicht ausgeschlossen werden kann, wird jetzt gegen die Polizisten und Rettungsdienstmitarbeiter ermittelt.
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3: Das Theater in Bocholt sucht weiter nach seinen verschwundenen Theaterstühlen. 650 Sessel waren zum Aufpolstern nach Niedersachsen gebracht worden. Doch Firma und Stühle sind verschwunden. Tobias Rodig von der Stadt Bocholt erklärt, dass eine europaweite Fahndung bisher nichts gebracht hat.
8: Wir setzen natürlich alles daran, die Stühle irgendwie doch noch zurückzubekommen. Aber wir müssen auch realistisch davon ausgehen, dass die Stühle verschwunden bleiben. Klar ist natürlich, den Schaden hat ein Dienstleister verursacht. Darum setzen wir natürlich alles daran, dass diese Kosten am Ende nicht am Bocholter Steuerzahler hängen bleiben.
3: Bis das Theater in Bocholt wieder Stühle hat, muss es an anderen Spielorten auftreten. Das war WDR aktuell. Das Wetter in Nordrhein-Westfalen, die Wolken lockern immer mehr auf, die Sonne kommt durch und auch in der Nacht ist es oft klar und nur gering bewölkt. Bis zum Morgen kommen dann wieder mehr Wolken auf, bei Tiefstwerten zwischen 12 und 7 Grad. Morgen bleibt es trocken, im Laufe des Tages setzt sich dann mehr und mehr die Sonne durch. Dazu in Attendorn bis 21 Grad, in Paderborn 23 und in Heinsberg 24 Grad. Die Zeit, es ist 16.05 Uhr.
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9: Mit Susanne Herzog an diesem Donnerstagnachmittag. Wenn zwei Spitzengeiger sich treffen, die dann auch noch beide komponieren, was kann dabei herauskommen? Na klar, Spitzenmusik. Der deutsche Geiger und Komponist Johann Georg Pisendel, der hat auf einer Italienreise Antonio Vivaldi kennengelernt und nimmt gleich mal bei ihm in Venedig Unterricht. Vivaldi ist von seinem Schüler begeistert. Wie sonst wohl hätte er eine Violinsonate extra für Pisendel schreiben können?

Antonio Vivaldi, der ist ja eindeutig auf der Überholspur unterwegs. Diese Sonate hat er eigens für den sehr virtuosen deutschen Geiger Johann Georg Pesendl komponiert. Zweiten Satz haben wir gehört mit dem Ensemble La Serenissima hier in WDR 3 Tonart. Wolfgang Amadeus Mozart, 2 Tage vor der Aufführung gab es noch keine Ouvertüre zu seiner Zauberflöte. Die hat er dann in aller Eile geschrieben, dieses Eröffnungsstück. Und schon dort in der Ouvertüre treffen die zwei Welten der Oper aufeinander. Die von Vogelfänger Papageno im schnellen Teil, quirlig, voller Lebensfreude, so wie er halt ist, der Papageno. Da stürmt die Musik so circa nach einer halben Minute so richtig los. Am Anfang sind wir aber erstmal in Sarastros Reich. 3 majestätische Akkorde zu Beginn.

0: Die Ouvertüre zu Mozarts Zauberflöte Hervé Niquet hat Le Concert spirituell geleitet.
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0: Sommerferien in Nordrhein-Westfalen. In der ersten Woche sind wir, vielleicht sind Sie schon unterwegs und ja, wie man das heutzutage so macht aus dem Urlaub, jede Menge Fotos, Grüße schickt man ja meistens per Smartphone an Freunde und Familie. Eben das, was früher die gute alte Postkarte war. Der Pianist Stephen Huff, der präsentiert einen ganzen Stapel musikalischer Postkarten aus aller Welt auf seinem neuesten Album Stephen Huffs Piano Postcards. Unsere Autorin Lea Nitsch hat sich die klingenden Grüße angehört.
2: Ich packe meinen Koffer und nehme mit Cécile Chaminade, Robert Schumann und Rachmaninoff. Und ins Handgepäck ein bisschen Disney. Das Album Stephen Huffs Piano Postcards ist aufgebaut wie eine Weltreise. Ein Koffer mit 26 Mitbringseln und kleinen Schätzen. Mal verspielt, mal verträumt, aber immer irgendwie nostalgisch. Stephen Huff kombiniert eigene Arrangements beliebter Stücke aus der Popkultur mit klassischen Werken. Quer durch die Musikgeschichte. Von Georg Friedrich Händel bis Malcolm Williamson. Malcolm Williamson ist wohl derjenige, der am besten konzeptionell auf das Album passt. In seinen Travel Diaries vertont er unterschiedliche Orte bekannter Großstädte. Stephen Huff hat sich für Williams Stücke aus Paris und New York entschieden. In Paris höre ich, wie Menschen auf dem Place de la Madeleine im 8. Arrondissement Blumen verkaufen. Die Musik klingt nach einem entspannten Samstagnachmittag. Menschen laufen hin und her, gehen ihren Besorgungen nach. Das Klavier plätschert unbesorgt vor sich hin, begleitet das Leben. Anders in New York City. Hier spielt Stephen Huff mit seiner rechten Hand die Hauptrolle. Als ob er mit seinem Klavier singen würde, kostet er die Melodie in vollen Zügen aus. Wie in einem Broadway-Musical. Trotzdem sprechen beide Stücke eine sehr ähnliche Klangsprache. Leicht, verspielt, ein bisschen wehmütig. Spannend wird das Album für mich vor allen Dingen an den Stellen, wo es musikalisch aus dieser Sprache ausbricht. Enrique Granados Andaluza aus seinen Danzas Españolas startet mit einem dunklen Rhythmus-Pattern, das die wolkig-wattige Melodie immer wieder durchbricht und erdet. Je nach Stimmung ändert sich Stephen Huffs Anschlag auf den Tasten. Trotzdem sind die Übergänge fließend und in sich schlüssig.

Weniger gefallen mir die Arrangements der Disney- bzw. Pixar-Filme Frozen und Coco. Vor allem Coco transportiert mich als Hörerin über die Instrumente nach Lateinamerika. Die Komposition an sich ist eher globale Popmusik. Dadurch bleibt vom Handlungsort Mexiko im Klavierarrangement wenig übrig. Es könnte überall auf der Welt spielen.

Viel schöner gelingt das bei Huffs Arrangement des traditionellen mexikanischen Liedes Cielito Lindo. Das Stück ist eng mit dem Land verbunden, fast schon eine inoffizielle Hymne. Es erklingt zum Beispiel im Fußballstadion bei Meisterschaften. Stephen Huff schafft es in seiner Version, die Balance zu halten. Er bleibt der originalen Melodie treu, traut sich aber auch, kreativ zu werden.

Auch wenn die Musik nicht wirklich für einen Ort steht, musikalisch hat mich vor allem Stephen Hough's Mary Poppins Suite überzeugt. Hier nimmt er sich die meisten Freiheiten, teilweise in der Betonung der Melodie oder aber durch ausgelassene Läufe über die Klaviatur.

0: Insgesamt ist das eine schöne Idee für ein Album. Für mich persönlich stehen die Disney-Arrangements nicht wirklich für einen konkreten Ort. Das passt nicht recht ins Konzept. Der Rest der Stücke wirkt tatsächlich wie kleine, bunte Momentaufnahmen aus unterschiedlichen Klangwelten. Das bringt viel Abwechslung und Hörfreude.
1: Findet Lea Nitsch. Und uns erreicht jetzt eine musikalische Postkarte von Stephen Huff. Irgendwo aus einem Wald, Robert Schumanns Vogel als Prophet aus den Waldszenen.

Klingt auch wirklich prophetisch, so ein bisschen nach Zukunftsmusik. Der Vogel als Prophet aus den Waldszenen von Robert Schumann, gespielt hat der Pianist Stephen Huff. Die Tonart hier bei WDR 3 um 16 Uhr und 23 Minuten. In der Komposition und im Klavierspielen habe ich nie einen anderen Lehrmeister gehabt als meinen Vater. Das schreibt Carl Philipp Emanuel Bach in seiner Autobiografie schon als älterer Mann. Aber naja, so ganz kann es nicht stimmen, denn von Vater Johann Sebastian hat er sich zumindest stilistisch denkbar weit entfernt. Papa Bach, der galt Ende des 18. Jahrhunderts bald als einigermaßen unmodern. Sohnemann Carl Philipp Emanuel dagegen mit seinem neuen galanten Stil, der war in aller Munde. Hier eine der Sinfonien, die der junge Bach am Hof von Friedrich II. Komponiert hat.

Eine Sinfonie in G-Dur vom Bachsohn Karl Philipp Emanuel. Alle seine Sinfonien wollen sie aufnehmen. Das polnische Originalklang-Ensemble Arte dei Suonatori und ihr Leiter Marcin Swankiewicz. Letzten Monat ist der zweite Teil dieser Gesamteinspielung rausgekommen. Die Berliner Sinfonien sind auf diesem zweiten Teil zu hören vom Bachsohn. Donnerstagnachmittag, sie sind in der Tonart hier bei WDR 3. Das Leben ist wie eine Schachtel Pralinen. Man weiß nie, was man kriegt. Na, wer sagt das? Den Film haben Sie damals doch bestimmt gesehen. Forrest Gump, er nimmt das Leben so, wie es eben kommt. So wie die Feder, die am Anfang durch die Luft gleitet und wo man nicht so recht weiß, wo der Lufthauch sie dann hintragen wird, bis sie schließlich zu Füßen von Forrest Gump landet.

0: Die Forrest Gump Suite Filmmusik zum Film Forrest Gump von Alan Silvestri hier in WDR 3 Tonart. Und jetzt geht's auf nach Rom bei unserer Sommerreihe über musikalische Denkmäler. Und diesmal ist es kein Komponist, den wir sozusagen besuchen, sondern ein Dichter, Trilussa, der große Dichter des römischen Dialekts, der hat Generationen von Komponisten mit seinen Versen inspiriert. Christiane Auerbach war vor Ort.
1: Die Piazza Trilussa in Rom im hippen Viertel Trastevere ist klein. Und in den heißen Sommernächten am Wochenende kommt man oft kaum durch. Jugendliche tanzen, singen und oft spielen Straßenmusiker. An der Seite des Platzes, fast schon versteckt, ist die Statue des Mannes, von dem der Platz seinen Namen hat. Trilussa, das Pseudonym des Schriftstellers Carlo Alberto Sallustri. Als Statue lehnt sich Trilussa in Bronze aus einer Backsteinwand heraus, den Arm lässig auf einen Marmorsims gestützt. Sieht aus, als würde er gerade eines seiner Gedichte rezitieren, mit der Hand die Verse unterstreichen und auf die Party der Jugendlichen blicken. Das Treiben vor ihm hätte ihm wahrscheinlich gefallen. Denn Trilussas Themen waren die Menschen und vor allem die Römer. Trilussas große Zeit waren die 20er und 30er Jahre des letzten Jahrhunderts. Er schreibt Sonette, Fabeln und Gedichte, oft im römischen Dialekt. Einige davon werden schon zu seinen Lebzeiten vertont. Die Tiere wollen einen Präsidenten wählen, der sie vertritt. Der kleine Esel will es werden, wirft sich ein Löwenfell um, schwingt große Reden über Freiheit und Fortschritt und wird gewählt. Erst durch seinen Jubelschrei merken die Tiere, dass sie statt eines Löwen einen Esel gewählt haben. Aber jetzt ist es zu spät. Die Römer und die Gesellschaft des frühen 20. Jahrhunderts, das sind Trilussas Hauptthemen. Satirisch und spitz kommentiert er die Laster der Reichen und Politiker. Nach seinem Tod 1950 ehren ihn die Römer mit der Statue. Heute ist er ein bisschen in Vergessenheit geraten.
2: Trilussa, lo conoscete forse?
3: Sì, io no.
4: Non ne ho la più pallida idea, anche se sono cresciuto qua, sinceramente.
1: Nein, Trilussa kennen diese jungen Römer nicht. Und die Touristen?
5: Nie davon was gehört.
2: Okay, dann vielleicht zum Entdecken.
6: Ja, danke schön.
1: Ein guter Start, um Trilussa neu zu entdecken, ist sein Ninna Nanna della Guerra, ein Lied über die Gräuel des Krieges, verpackt als bissiges Schlaflied. Es wurde immer wieder vertont, in einer der bekanntesten Versionen vom italienischen Cantautore Claudio Baglioni, Mitte der 70er.

0: Schlaf, Schlaf. So hörst du nicht die Seufzer und das Klagen der Menschen, die sich gegenseitig abschlachten. Wegen eines Verrückten, der gerade das Sagen hat. Trilussa schreibt vom Krieg als Geschäft, der einige wenige reich macht und viele andere tötet. Bevor am Ende die verfeindeten Kriegstreiber wieder zu ihrem Alltag zurückkehren und schöne Reden halten, als wäre nichts gewesen. Geschrieben hat Trilussa das Kriegswiegenlied 1914, während der Erste Weltkrieg Fahrt aufnimmt. Eingebüßt hat es bis heute nichts von seiner Aktualität.
1: Christina Auerbach über den römischen Dichter Trilussa. Seine Statue ist in Rom zu bewundern, ein bisschen versteckt auf der Piazza Trilussa in Trastevere. Und wir bleiben hier in WDR 300 auch noch in Italien, und zwar mit Richard Strauss. Das Finale aus der sinfonischen Fantasie aus Italien von Strauss. Es spielt das Orchestra della Svizzera Italiana.

Neapolitanisches Volksleben, so heißt das Finale aus der sinfonischen Fantasie aus Italien von Richard Strauss. Das Orchestra della Svizzera Italiana haben wir gehört unter der Leitung von Markus Poschner. Ein paar Minuten noch, bis um 17 Uhr, bis zu Nachrichten hier bei WDR 3. Bis dahin hören wir Musik aus dem Klaviertrio Opus 1, Nummer 1. Von Ludwig van Beethoven. Aus dem Finale mit Kit Armstrong am Klavier. Außerdem spielt der Geiger André Bieloff und der Cellist Adrian Brendel. Ich bin Susanne Herzog. Bis gleich.

0: 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Es ist 17 Uhr. 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
1: Die Nachrichten mit Simone von der Forst. Guten Tag. Im Kampf gegen die Waldbrände im Südwesten von Frankreich ist keine Entspannung in Sicht. Rund 500 Feuerwehrleute haben die Lage noch nicht unter Kontrolle. Heute früh brachten

0: sie mehrere tausend Anwohner und Urlauber aus der Gegend um Bordeaux in Sicherheit. Aus Frankreich, Kai Rienecker.
1: Augenzeugen sprechen von Feuertornados, die sich durch die Kiefernwälder im Hinterland der Atlantikküste wälzten. Angefacht von Winden legten die Flammen in weniger als 24 Stunden über 15 Kilometer zurück. 2400 Hektar sind inzwischen verbrannt. Die Rauchwolken sind auf Satellitenbildern deutlich zu erkennen. Das sind ganz neue Dimensionen für die Brandbekämpfung in Frankreich. Auch mehrere Löschflugzeuge, die sofort vor Ort waren, konnten das Feuer bislang nicht stoppen. In den frühen Morgenstunden wurden Tausende von Anwohnern und Touristen in Sicherheit gebracht. Zahlreiche Campingplätze und Strände in der Nähe des Cap Ferret wurden geräumt. Die insgesamt 12.000 Evakuierten wurden in den Stadtteilen der Umgebung oder auf nicht gefährdeten Campingplätzen untergebracht. Verletzte soll es dabei bislang nicht gegeben haben.
0: In Duisburg ist ein Mann nach einem Polizeieinsatz gestorben. Der Mann war von der Polizei in Bauchlage an Händen und Füßen gefesselt worden, weil er in einer Wohnung randaliert haben soll. Die Todesursache ist laut vorläufigem Obduktionsbericht Sauerstoffmangel. Sarah Wendtag berichtet.
2: Da ein Zusammenhang zwischen dem Tod des Mannes und der Fesselung in Bauchlage nicht ausgeschlossen werden kann, wird nun gegen 6 Polizisten und 2 Rettungsdienstmitarbeiter wegen Körperverletzung mit Todesfolge ermittelt. Die Einsatzkräfte hatten den Mann nachts randalierend im Bad einer Wohnung gefunden. Laut Staatsanwaltschaft gab die Obduktion außerdem Hinweise auf eine mögliche Vergiftung.
0: Im Wirecard-Prozess um den mutmaßlich größten Betrugsfall der deutschen Nachkriegsgeschichte ist ein Ende in Sicht. Nach über 3,5 Jahren will das Landgericht München die Schlussplädoyers der Staatsanwaltschaft und Verteidigung in den Oktober legen. Aus München, Arne Meyer-Fünffinger.
3: Ex-Wirecard-Vorstandschef Markus Braun, der Statthalter des kollabierten Zahlungsdienstleisters in Dubai, Oliver Bellenhaus, und der ehemalige Chefbuchhalter des Unternehmens, Stefan von Erfa, haben angekündigt, dass sie sich persönlich äußern werden. Während Braun dafür nach eigenen Angaben wohl einen ganzen Verhandlungstag benötigen wird, wollen sich Bellenhaus und von Erfa statt jetzt auf 1 bis 2 Stunden beschränken. Die Staatsanwaltschaft wirft Braun, Bellenhaus und von Erfa unter anderem bandenmäßigen Betrug vor. Wirecard war im Juni 2020 kollabiert, weil 1,9 Milliarden Euro, die auf philippinischen Treuhandkonten liegen sollten, nicht auffindbar waren.
0: Weitere Meldungen im Überblick. In Regensburg in Bayern läuft zurzeit eine Geiselnahme in einer Bank. Nach Angaben der Polizei hat der mutmaßlich männliche Täter dabei einen Menschen mit einem Messer lebensbedrohlich verletzt. Die Polizei geht davon aus, dass noch mehr Menschen in der Bankfiliale sind. Forderungen hat der Geiselnehmer laut Regensburger Polizei bisher nicht gestellt. In Köln ist der Bau der größten Wärmepumpe Europas losgegangen. Sie soll bis zu 50.000 Haushalte mit Wärme aus dem Rhein versorgen. Die Pumpe entzieht dem Fluss Wärme über verschiedene Produktionsschritte, landet die dann in den Fernwärmeleitungen des Energieversorgers. Die XXL-Wärmepumpe kostet knapp 300 Millionen Euro. Zur Grundsteinlegung war auch Bundeswirtschaftsministerin Reiche in Köln. NRW-Justizminister Limbach hat eine lückenlose Aufklärung der Vorfälle in der JVA Siegburg angekündigt. Limbach hat die JVA am Vormittag besucht. Ein Inhaftierter hatte ausgesagt, sagt, andere hätten geplant, Bedienstete zu überwältigen und dabei auch Messer einzusetzen. Die Polizei durchsuchte die JVA und stellte 4 Handys sicher. Messer fanden die Beamten nicht.
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0: Die Filmkomödie Der bewegte Mann bekommt eine Fortsetzung. 30 Jahre nach Teil 1 hoffen die Macher auf einen erneuten Erfolg an den Kinokassen. Christoph Hoffmann, WDR Kultur.
5: Teil 1 haben mehr als 6,5 Millionen Menschen gesehen. Es war einer der erfolgreichsten Filme der 1990er Jahre. Laut Film- und Medienstiftung NRW übernimmt Til Schweiger in Der bewegte Mann Reloaded erneut seine frühere Erfolgsrolle Axel. In der Fortsetzung taucht Axel unangekündigt bei der Hochzeit seines schwulen Sohnes auf und wirbelt das Leben von Ex-Partnerin Doro und Ersatzvater Norbert durcheinander. Zum Cast gehören Jan-Josef Liefers, Marie Bäumer und Rufus Beck. Die Vorlage liefern erneut Comics von Ralf König. Produziert wird in Köln. Die Film- und Medienstiftung NRW fördert die Fortsetzung von Der bewegte Mann mit 900.000 Euro.
0: Das war WDR aktuell. Das Wetter in Nordrhein-Westfalen. Bis zum Abend ist es trocken und zeitweise sonnig, dazu noch bis zu 19 bis 22 Grad. Morgen sind erst noch einige Wolken am Himmel, Regen gibt es keinen. Im Laufe des Tages wird es sonniger. Dazu in Brilon bis 21 Grad, in Mahl 23 und in Langenfeld 24 Grad. Samstag viel Sonne, ein paar Wolken, meistens trocken, bei Höchstwerten zwischen 27 und 30 Grad. Die Zeit, es ist 17.05 Uhr.
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6: Francesco Papa. Wenn Sie diesen Namen in einer Suchmaschine ins Internet eingeben, dann ploppt sofort ein Bild vom ehemaligen Papst Franziskus auf. Aber der hat natürlich keine Musik geschrieben, also zumindest soweit ich weiß, sondern es ist ein italienischer Barockkomponist namens Francesco Papa, von dem wir jetzt eine Oboen-Sonate hören. Ich bin Susanne Herzog. Schön, dass Sie da sind.

0: Einsatz aus einer Oboen-Sonate von Francesco Pappa mit dem Ensemble Barocco di Napoli und dem Apcordis-Ensemble. Dieses Jahr gibt es 150 Jahre Bayreuther Festspiele zu feiern. Jetzt am Wochenende starten die Festspiele noch vor der Eröffnungspremiere am Sonntag, am Freitag schon mit einem Open-Air-Konzert mit Auszügen aus Wagners Opern und am Samstag dann die 9. Sinfonie von Ludwig van Beethoven. Übrigens abends ab 20 Uhr am Samstag auch bei WDR 3 im ARD-Radio-Festival dann zu hören. Wagner selbst, der hat Beethovens 9. zutiefst bewundert. Bereits zur Grundsteinlegung des Bayreuther Festspielhauses hat er das Werk dirigiert. Unser Autor Jan Ritterstedt hat mal genauer hingeschaut, was es mit Beethovens 9., besonders mit dem Chorfinale Freude schöner Götterfunken, was es damit auf sich hat und wie Beethovens Werk im Lauf der Musikgeschichte rezipiert und auch immer wieder von verschiedensten Seiten vereinnahmt worden ist.
1: Das Besondere an Beethovens 9. Sinfonie ist das, was wir heute so lieben. Das große Chorfinale mit der berühmten Melodie zu Freude schöner Götterfunken. In seiner 9. hat Beethoven ein Gedicht von Friedrich Schiller vertont, die Ode an die Freude, allerdings bewusst nicht vollständig.
2: Bei dieser Textauswahl findet bereits ein starker Bedeutungswandel statt. Beethoven hat alles ausgeklammert, was wirklich revolutionär war im Sinne von politischer Revolutionslyrik, und er hat ausgeklammert, was dieses an die Freude zu einem Trinklied macht.
1: Meint die Musikwissenschaftlerin Beate Angelika Kraus vom Bonner Beethovenhaus. Sie hat die 9. unlängst in einer neuen wissenschaftlichen Edition herausgebracht.
2: Heute kennen die meisten Menschen ja Freude schöner Götterfunken nur sozusagen diesen kleinen Ausschnitt, den Beethoven verwendet hat. Aber Rettung von Tyrannenketten, Großmut auch dem Bösewicht, so etwas kennt man nicht. Oder wenn die Rede davon ist, mit Freude sprudelt in Pokalen, in der Traube goldenem Blut, trinken Sanftmut Kannibalen, um Gottes Willen, das wäre ja nicht die 9.

0: Beethoven nimmt lieber eine Zeile wie »Alle Menschen werden Brüder«. Das Schöne daran, das ist vielseitig interpretierbar.
1: Wir haben es zu tun mit Weltanschauungsmusik, die aber nicht an eine Religion und eine bestimmte Weltanschauung gebunden ist. Das hat dann zwei Seiten. Das eine ist, dass sie damit dem Missbrauch in jeder Hinsicht Tür und Tor geöffnet sind. Auf der anderen Seite ist die 9. Symphonie ein Werk, das quasi auch allen Weltanschauungen offen steht.
0: In der Zeit des Vormärz sieht das Bürgertum in der Message des Schlusssatzes seine Vorstellung von gemeinsamer politischer Teilhabe verkörpert. Die lässt sich aber auch problemlos in die Sphäre des Kultischen erheben. Nachdem er die Sinfonie selbst einstudiert und aufgeführt hat, schreibt der Geiger und Dirigent Josef Joachim euphorisch in einem privaten Brief über die 9.
2: Mein religiöses Glaubensbekenntnis, vom Propheten selbst gesprochen. Mir ist's immer, als müsste zuletzt das Publikum wie in der Kirche bei den Chorälen einstimmen. Hoffe, es kommt noch einmal dazu. Zukunftsreligion.
0: Auch die aufstrebende Arbeiterbewegung des späten 19. Jahrhunderts reklamiert das Werk für sich. Alle Menschen werden Brüder. Diese Textzeile passt schließlich wunderbar zum Solidaritätsideal des Sozialismus. Außerdem:
1: Die Arbeitermusikbewegung hatte ja auch das Ziel, dass die Musik, die sozusagen den guten bürgerlichen Schichten, die es sich leisten konnten, vorbehalten war, nun für jedermann zugänglich sein sollte. Und natürlich spielte dann auch die 9. Symphonie eine große Rolle.
0: Unabhängig von allen sozialen Schichten, im Jahr 1914 bricht für alle der Erste Weltkrieg aus. In Frankreich fragt sich der Schriftsteller Camille Mauclair, wie man jetzt noch Beethovens 9. aufführen kann angesichts der Gräuel des Krieges. Immerhin ist es das Werk eines Deutschen. Er findet eine Lösung.
1: Beethoven ist ein Deutscher, aber un Allemand d'avant l'Allemagne horrible, also ein Deutscher vor dem schrecklichen Deutschland, und kommt zu dem Fazit, die 9. würde nach dem Sieg der Alliierten angesichts der Befreiung als ein Gesang der Brüderlichkeit die geeignete Dankesmesse abgeben, praktisch für den Sieg über Deutschland.
0: Zu dieser Aufführung kommt es nicht. Stattdessen entdecken in den 1930er Jahren die nationalsozialistischen Machthaber die 9. für sich. Was als sinfonisches Plädoyer für Humanismus und Brüderlichkeit gelten sollte, wird in den Dienst einer deutschen Nationalkultur gestellt. An Hitlers Geburtstag im Jahr 1937 erklingt die 9. in Berlin unter Leitung von Wilhelm Furtwängler. Sicher ein Tiefpunkt in der Missbrauchsgeschichte von Beethovens Musik.

0: In der Zeit des Nationalsozialismus wird Beethoven mitsamt seiner Neunten völlig für die Ideologie der Nazis vereinnahmt. Als vermeintlich überlegenes deutsches Kulturgut führen die Nazis seine Musik sogar zu Propagandazwecken gegen die anderer Völker ins Feld und gegen die Opfer der Nazis.
1: Also sozusagen mit einem Missionseifer und zum anderen, dass in Situationen, die so grausam sind, Konzentrationslager, dass man denkt, haben die denn keine anderen Sorgen? Da müssen dann gequälte Menschen Beethoven aufführen für irgendwelche Lagerkommandanten. Das ist natürlich eine grässliche und groteske Situation.
0: Nach dem Ende des Zweiten Weltkriegs wird die 9. Sinfonie geläutert und geht um den Globus. Sie wird in Asien gespielt, in Afrika, auf dem amerikanischen Kontinent. In Deutschland deuten die DDR und die Bundesrepublik das Werk unterschiedlich für sich um und instrumentalisieren es für ihre jeweilige politische Ideologie.
1: In DDR und Bundesrepublik gab es hunderte von Aufführungen. Das war quasi eine Ikone der jeweiligen Kultur. Und es gab eine spezielle Interpretation des Sozialismus. Alle Menschen werden Brüder. Die sozialistische Brüderlichkeit wurde damit quasi assoziiert. Und man hat diese sozialistische Neunte in Anführungsstrichen ins Feld geführt gegen die bürgerliche Neunte des bürgerlichen Musiklebens im Westen.
0: Nach dem Fall der Berliner Mauer und dem legendären Freiheitskonzert mit Leonard Bernstein sind die beiden politisch unterschiedlichen Deutungen der Neunten wieder passé. Seit 1985 ist Freude schöner Götterfunken offiziell die Hymne der Europäischen Union. Da würde zumindest hierzulande sicher niemand mehr von einem Missbrauch der Sinfonie sprechen. Aber ist das wirklich so einfach? Es kommt immer auf die Perspektive an, meint Beate Angelika Kraus.
1: Also diese berühmte Frage, wem gehört denn die Neunte und wie darf man sie aufführen und wann beginnt Missbrauch? Ich glaube, das ist ein Thema, das muss uns immer wieder beschäftigen, wann immer die Neunte aufgeführt wird.

0: A Hard Rain's Gonna Fall von Bob Dylan in der Klavierversion von und mit Tim Allhoff.
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0: Und hier ist die Tonart mit Susanne Herzog. Der französische Hornist Henri Chaussier, der hat Ende des 19. Jahrhunderts ein neues Modell seines Instruments entwickelt. Ein Chor omnitonique, dem sollten alle Tonarten mühelos zu spielen sein. Und dafür hat Chaussier Camille Saint-Saëns um ein Werk gebeten, um eben die Vorzüge dieses Horns demonstrieren zu können. Allerdings muss man sagen, hat alles irgendwie nichts genutzt. Dieses Chor omnitonique, ja, das hat sich trotzdem nicht durchgesetzt. Das Konzertstück von Saint-Saëns aber durchaus. Das hören wir mit dem Hornisten Hermann Baumann und dem Leipziger Gewandhausorchester.

0: Der Hornist Hermann Baumann und das Leipziger Gewandhausorchester mit dem Dirigenten Kurt Masur und dem Konzertstück für Horn und Orchester von Camille Saint-Saëns.
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0: Und das kommt heute von Nick Stenitzke.
2: Haben Sie eine Katze? Und haben Sie die schon mal beim Musikhören beobachtet? Machen Sie mal, denn die Katzen hören Musik. Das Cats Musical von Andrew Lloyd Webber steht jetzt vielleicht nicht unbedingt ganz oben auf der Beliebtheitsliste, wobei wissenschaftlich untersucht ist das offenbar noch nicht. Eine Tierarztpraxis im englischen Yorkshire setzt jedenfalls lieber auf erlesene Klassik vor und während der Behandlung. Manche Katzen kratzen vielleicht noch bei Bach, schnurren dann aber bei Sibelius. Und Mozart kommt auch gut an. Dazu gibt's gedämpftes Licht, beruhigende Düfte und möglichst großen Abstand zu bellenden Hunden. Tierpflegerin Joanne Wood erklärt, je weniger gestresst eine Katze ist, desto gründlicher lässt sie sich untersuchen und desto genauer fällt am Ende die Diagnose aus. Selbstkritik kann Wolfram Weimer, zumindest wenn es um Musik geht. Der Kulturstaatsminister sagt jetzt im Bunte-Interview Folgendes: Er ist ein schlechter Pianist, sein Gesang ist noch schlechter und sein Trompetenspiel ist Lärmbelästigung. Ziemlich bescheiden, aber dann kommt sein Vorname ins Spiel. Wolfram heißt er nämlich nach dem mittelalterlichen Dichter Wolfram von Eschenbach. Und das ist durchaus programmatisch, findet Wolfram Weimer, denn seine Lieblingsoper ist Parsifal von Richard Wagner. Weil der Held durch Mitgefühl am Ende nämlich alle erlöst. Nun ja, ein Kulturstaatsminister mit eingepflanztem Erlösungsauftrag, das kann man mal so stehen lassen. Immerhin macht er zum 150. Jubiläum der Bayreuther Festspiele zusätzliches Bundesgeld locker. Kultur ist zwar vor allem Sache der Länder und Kommunen, aber bei Einrichtungen mit nationaler Strahlkraft mischt der Bund mit. Die eigene Bilanz nach 16 Monaten im Amt kann sich deshalb sehen lassen, sagt Wolfram Weimer. Seine eigenen musikalischen Fähigkeiten sind also pianissimo, das Eigenlob fällt aber eher fortissimo aus. Erkennen Sie die Melodie? Ist das Chopin oder Liszt? Oder hat das gar kein Mensch komponiert? Eine KI hat Chopin ziemlich genau studiert und sich das dann ausgedacht. Falls Sie darauf reingefallen sind, keine Sorge, Sie gehören zur großen Mehrheit. Der KI-Forscher und Musiker Stefan Baumann sagt, nur 3% könnten menschliche und künstlich erzeugte Musik unterscheiden. Ein Mensch schreibt vielleicht 20 oder 30 Stücke im Jahr. So, jetzt gucken wir mal auf einen Streaming-Anbieter, zum Beispiel Deezer. Da werden täglich 75.000 KI-Songs hochgeladen. Vieles davon nennt Baumann KI-Kitsch. Das kann natürlich trotzdem überzeugend klingen, was aber fehlt, das ist der Mensch dahinter. Und deshalb glaubt Baumann, echte Instrumente und handgemachte Musik werden wieder zum Qualitätssiegel. Und das ist ja eine ziemlich gute Nachricht für alle, die noch selbst spielen, singen und komponieren.
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0: Na und bei uns wird natürlich selbst gespielt und komponiert. Die Deutsche Kammerakademie Neuss mit einer Sinfonie von Michael Haydn.

Die Deutsche Kammerakademie Neuss mit einer Sinfonie von Michael Haydn, der jüngere Bruder von Joseph Haydn. Jetzt gleich anschließend im Zeitzeichen, da geht's ganz weit in der Geschichte zurück zu Roderich, zum letzten König der Westgoten. Vor über 1300 Jahren geht sein Reich unter, als die Araber die Iberische Halbinsel erobern. Diverse Geschichten ranken sich über den Untergang dieses Westgotenreiches. Tobias Sauer nimmt sie im WDR3 Zeitzeichen gleich unter die Lupe. Unser Tonart-Team sagt für heute tschüss. Schön, dass Sie den Nachmittag mit uns verbracht haben. Gleich morgen übrigens gerne natürlich wieder. Da schauen wir unter anderem nach Bayreuth. Die Eröffnungspremiere jetzt am Wochenende. Diesmal Wagners Frühwerk Rienzi. Das klingt zum allerersten Mal bei den Festspielen. Darüber spreche ich dann morgen mit der Dirigentin Nathalie Stutzmann. Mein Name ist Susanne Herzog und für heute habe ich zum Schluss dann noch so ein bisschen Wilder Westen für Sie. Filmmusik zu den glorreichen Sieben von Elmer Bernstein mit dem Cincinnati Pops Orchestra. Haben Sie noch einen schönen Abend.

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1: Eine gekränkte Ehre, eine Schwangerschaft, ein Racheschwur, Hauptbestandteile einer über 1000 Jahre alten Legende, die erzählt, wie das Westgotenreich unterging und die Araber die iberische Halbinsel eroberten. Mein Name ist Tobias Sauer und in diesem Zeitzeichen gehe ich der Frage nach, wie viel historische Wahrheit steckt in dieser Legende.
2: Im Juli 711, Todestag von Roderich, dem letzten König der Westgoten.
1: An der Straße von Gibraltar trennen gerade einmal 14 Kilometer Europa von Afrika. An klaren Tagen sind die gegenüberliegenden Küsten gut zu erkennen, hohe Berge säumen sie. Ob die arabischen Eroberer der iberischen Halbinsel im Jahr 711 einst wohl hier standen, nach Europa blickten und planten, wie sie die gefährliche Wasserstraße überwinden könnten? Der ägyptische Geschichtsschreiber Ibn Abd al-Hakam überliefert, wie sie letztlich vorgingen. Sie setzten auf einen Verräter.
3: Der Statthalter der Meerenge zwischen diesem Gebiet und Andalus war ein Fremder namens Julian, Herr von Ceuta. Julian war ein Untertan Roderichs, des Herrn von Andalus, der in Toledo residierte.
1: Bis heute ist Ceuta eine spanische Stadt auf der nordafrikanischen Seite der Straße von Gibraltar. Abd al-Hakam zufolge vertrat Graf Julian dort den westgotischen König Roderich. Der herrschte über ein gewaltiges Reich, das die Araber als Andalus bezeichneten. Es umfasste das heutige Spanien, Portugal und Teile Südfrankreichs, eine Fläche fast doppelt so groß wie Deutschland. Doch zwischen Graf Julian und Roderich herrschte auch eine innige Feindschaft.
3: Julian hatte eine seiner Töchter zu Roderich, dem Herrn von Andalus, zur Erziehung und Bildung geschickt. Doch sie wurde von ihm geschwängert.
1: Außer sich vor Wut sann Graf Julian auf Rache.
3: Als Julian davon erfuhr, sagte er, ich sehe keine andere Strafe, als dass ich die Araber gegen ihn bringe. Er schickte zu Tarik und ließ ausrichten, ich werde dich nach Andalus bringen.
1: Graf Julian stellte Tarik und seinen Männern Schiffe zur Verfügung. So ausgerüstet konnten die Araber in kurzer Zeit alle wichtigen Städte der iberischen Halbinsel erobern. Die 700-jährige arabische Herrschaft, die damit begann, hat bis heute Spuren hinterlassen. Der Flamenco, die Architektur der Alhambra in Granada, selbst die Gründung der Hauptstadt Madrid, all das geht zurück auf arabische Einflüsse.
4: Also es ist der Verrat des Grafen Julian, der dazu führt, dass das Westgotenreich dann auch militärisch eine Niederlage erleidet in der Historiografie.
1: In der Historiografie, also in der Geschichtsschreibung. Sabine Panzram, Professorin für Alte Geschichte in Hamburg, wählt diese Worte bewusst. Denn die Geschichte vom Grafen Julian, seiner Kränkung und seinem Verrat ist eingängig und wird deshalb seit Jahrhunderten weitererzählt.
4: Da haben sie also Sex and Crime von der besten Seite.
1: Aber wie steht es um den historischen Wahrheitsgehalt? Sabine Panzram hat in der Legende jedenfalls zahlreiche Ungenauigkeiten entdeckt. Nur ein Beispiel, Ceuta befand sich 711 gar nicht unter westgotischer Kontrolle.
4: Da beginnt bereits aus historischer Sicht die Inkorrektheit, denn Ceuta war damals unter der Herrschaft von Byzanz.
1: Und überhaupt, warum sollten die Araber auf einen Westgoten angewiesen sein, um an eine Flotte zu gelangen?
4: Und man muss auch sagen, dass die Araber durchaus in der Lage gewesen wären, ohne die Hilfe von Julian mit Schiffen die Meerenge zu überqueren.
1: Also alles historische Fake News?
4: Wenn Sie das so prononciert formulieren wollen, dann kann ich dem nur zustimmen, ja.
1: Auch die einzige nennenswerte historische Quelle aus der Zeit, eine Chronik aus dem Jahr 754, erwähnt einen Grafen Julian mit keinem Wort. Das bedeutet, die Legende entstand vermutlich erst später. Wahrscheinlich, weil nachfolgende Generationen erstaunt waren, wie schnell das Westgotenreich gefallen war, obwohl es von außen betrachtet stark und mächtig gewirkt haben musste.
4: Man war sich, glaube ich, auf der gegenüberliegenden Seite in Nordafrika durchaus dessen bewusst, dass dort eine Macht amtierte und hat mit Sicherheit mit mehr militärischem Widerstand gerechnet.
1: Das Westgotenreich unter seinem König Roderich hatte zu diesem Zeitpunkt bereits eine lange Geschichte. Sie reichte 300 Jahre zurück, bis in die Wirren rund um den Zerfall des Weströmischen Reiches. Kämpfer des germanischen Stammes der Goten waren um das Jahr 400 nach Christus gefragte Söldner. Eine Gruppe von ihnen kämpfte allerdings bald auf eigene Rechnung und eroberte die Macht in Teilen des heutigen Frankreichs, in Spanien und Portugal. Zahlen in antiken Quellen kann man oft nicht trauen, warnt Sabine Panzram. Aber
4: Wenn wir die nehmen, die wir haben, dann können wir davon ausgehen, dass wir zwischen 40.000 und 60.000 Westgoten haben, die die Pyrenäen überqueren. Und wir haben eine hispano-romanische Bevölkerung auf der Iberischen Halbinsel zwischen 4 und 6 Millionen.
1: Bald herrschte die westgotische Gruppe, die im Vergleich zur Gesamtbevölkerung klein war, mit einem König an der Spitze über ihr neues Reich. Durchaus mit einigem Erfolg, wie es schien. Gegen die Franken im Norden konnten die Westgoten ihre Grenzen 200 Jahre lang verteidigen. Auch kulturell beeindruckte das Westgotenreich. Archäologische Funde brachten goldene Kronen ans Tageslicht, besetzt mit funkelnden Edelsteinen, Beweis für das Können der Handwerker. Doch in gewisser Weise stand das kolossale westgotische Reich auf tönernen Füßen.
4: Man sieht dann eben auch, dass es massive Probleme gibt, schon im Zuge der Landnahme. Denn wir wissen, dass manche Städte zweimal erobert werden müssen. Schlicht und ergreifend, weil in dem Moment, in dem der König die Stadt verlassen hatte, die Probleme wieder begannen.
1: Alteingesessene, einflussreiche Familien, die den lokalen Adel bildeten, pochten gegenüber den gotischen Königen auf möglichst große Unabhängigkeit. Und den gotischen Königen gelang es nie ganz, sich ihnen gegenüber durchzusetzen. Das hatte auch militärische Konsequenzen.
4: Weil es auch in dem Sinne zum Beispiel nie eine einheitliche Armee gegeben hat. Man war immer darauf angewiesen, dass die einzelnen Magnaten mit ihren Privatarmeen sich sozusagen bereit fanden, dann das gemeinsame Anliegen zu unterstützen.
1: Während im Westgotenreich Könige mit Adligen um Einfluss rangen, begann sich im heutigen Nahen Osten eine ganz neue Macht zu regen. Unter den Nachfolgern des Propheten Mohammed eroberten die Araber ein riesiges Gebiet.
2: 635. Die Araber siegen gegen das Byzantinische Reich und erobern Syrien und Palästina. 642. Ägypten fällt an die Araber. 649. Die Araber expandieren zur See und landen in Zypern. 651. Der letzte Großkönig des persischen Sassanidenreichs wird ermordet. Arabische Statthalter übernehmen die Macht. 698. Die nordafrikanische Stadt Karthago ergibt sich einem arabischen Heer. 705. Arabisch geführte Truppen erreichen den Atlantik und die Straße von Gibraltar.
1: Nun liegt die Iberische Halbinsel buchstäblich in Sichtweite arabischer Kommandeure. Ein Land berühmt für seinen Wohlstand.
4: Das meint vor allem große Silbervorkommen in Südspanien, große Goldvorkommen in Nordwestspanien, Metalle, ein ungeheurer wirtschaftlicher Reichtum, der sich seit dem 1. Jahrhundert nach Christus in unendlich wirkenden Olivenölplantagen und Getreideanbau spiegelt.
1: Diese Reichtümer zu verteidigen war Aufgabe des westgotischen Königs. Der bisherige König, ein Mann namens Witiza, war wahrscheinlich im Jahr 710 gestorben. Ganz eindeutig sind die Quellen allerdings nicht. Die Großen des Reichs wählten Roderich zum Nachfolger. Doch die Wahl blieb umstritten. Die Chronik aus dem Jahr 754 berichtet in wenigen Worten:
5: Angespornt vom Senat riss Roderich das Königreich tumultuarisch an sich.
1: Unter Historikerinnen und Historikern herrscht keine Einigkeit darüber, was dieser Senat, von dem da die Rede ist, genau gewesen sein könnte. Auch wie man sich den Tumult konkret vorzustellen hat, ist unklar. Als einigermaßen gesichert gilt, die Königswahl von Roderich führte mindestens zu Streit zwischen ihm und einigen der mächtigsten Familien im Königreich.
4: Er konnte nicht auf ihre Unterstützung zählen. Und genau in diesem Moment, in dem es darauf angekommen wäre, war diese Bereitschaft nicht vorhanden.
1: Die Uneinigkeit unter den Westgoten spielt arabischen Truppen und ihren berberischen Verbündeten in die Hände. Die hatten schon seit einiger Zeit immer wieder kleinere Raubzüge unternommen, die iberischen Küsten angegriffen und Ortschaften ausgeplündert. Genau das haben sie vermutlich auch im Jahr 711 wieder vor.
4: Das war einer von vielen Raubzügen. Es lässt sich nicht einwandfrei feststellen, dass dieser Raubzug, wenn wir das mal so nennen wollen, von vornherein als Invasion geplant war.
1: Roderich eilt in den Süden, um sich den arabisch-berberischen Truppen entgegenzustellen. Am Fluss Guadalete kommt es zur Schlacht, die Roderich nach gerade einmal einem Jahr als König verliert. Er und ein großer Teil seiner Truppen kommen ums Leben. Für die arabischen Invasoren ergibt sich nun eine ganz unverhoffte Möglichkeit.
4: Man hat dann die Gunst der Stunde genutzt, als man gesehen hat, dass es problemlos möglich war, Roderich am Guadalete zu schlagen und die Westgoten in die Knie zu zwingen.
1: Kurz darauf gelingt es den Angreifern, auch die Hauptstadt Toledo und damit das politische und religiöse Zentrum des Reiches zu erobern. Hier fällt ihnen auch der westgotische Staatsschatz in die Hände. Statt weiter zu kämpfen, arrangieren sich nun Teile der westgotischen Elite mit den arabischen Eroberern. Selbst Egilo, die

0: Landnahme in dem Sinne zu tun, dass man sich jetzt verwüstete Landstriche, zerstörte Städte und dergleichen vorzustellen hat, sondern es kam häufig zu einer Einnahme der Städte durch Pakt.
1: Einer dieser Pakte ist in den Quellen überliefert. Demnach akzeptiert ein Graf namens Theodemir die arabische Herrschaft ohne weiteren Widerstand. Das bedeutet vor allem, die Steuern, die er einzieht, leitet er nun an den arabischen Statthalter weiter, statt wie bisher an den gotischen König. Im Gegenzug darf Theodemir seine Ländereien behalten. Auch für die Mehrheit der Bevölkerung läuft das tägliche Leben weiter wie bisher. Die Bauern bestellen ihre Felder, die Händler gehen ihren Geschäften nach.
0: Man kann davon ausgehen, dass der durchschnittliche Westgote am Abend vor der Schlacht und am Tag nach der Schlacht das gleiche Leben weitergelebt hat.
1: Für manche dürfte sich das Leben sogar verbessert haben. Dazu zählen die Juden. Sie hatten in den Jahrzehnten vor der arabischen Landnahme unter zunehmendem Druck zu leiden. Es kam beispielsweise zu Zwangstaufen. Damit wollten die katholischen Westgoten ihre besondere Frömmigkeit unter Beweis stellen. Mit den Zwangstaufen aber ist nach der Eroberung Schluss. Genau wie mit der Ermordung jüdischer Taufverweigerer.
0: Nicht zuletzt der Islamwissenschaftler David Wasserstein hat die These vertreten, dass es im Endeffekt die Eroberung der Araber war, die den Juden das Leben gerettet hat.
1: Historikerinnen und Historiker erforschen die komplizierten Hintergründe, die zum Untergang des Westgotenreichs führten, durch das mühsame Studium der verstreuten Quellen. Doch in den Jahrhunderten nach den Ereignissen wucherten zunächst Legenden. Sie sollten helfen zu verstehen, wie es sein konnte, dass das scheinbar so mächtige westgotische Reich so schnell den arabischen Invasoren unterlag. Auch christliche Autoren versuchten zu erklären, warum ihr Gott das doch so fromme Westgotenreich mit einer Niederlage gegen Ungläubige strafte.
0: Ich denke, es bestand ein großer Erklärungsbedarf anlässlich dieser Invasion für die nachfolgenden Generationen. Denn man muss sich klar machen, dass dieses Jahr 711 in der spanischen Geschichtsschreibung dann 700 Jahre Araberherrschaft einleitet.
1: Als einfache Erklärung entstand die Legende um König Roderich. Er soll mit seiner Schutzbefohlenen ein Kind gezeugt und damit ihren Vater Julian zum Verrat angestachelt haben. Sabine Panzram sagt, eben diesen Verräter könne man im Rückblick auch ganz anders verstehen. So wie der spanische Schriftsteller Juan Goytisolo in einem historischen Roman über den Conde Don Julian. Er beschreibt Julian nicht als schnöden Verräter, sondern als Türöffner für ein kulturell und religiös vielfältiges Spanien, für ein Land, in dem Christen, Muslime und Juden über weite Zeiträume friedlich zusammenleben.
0: Goytisolo macht eben ganz klar, dass dieser Julian diese Entscheidung genauso wieder treffen würde. Nämlich in dem Bewusstsein, dass dann diese wunderbare Convivencia, dieses wunderbare Zusammenleben der drei Kulturen möglich wird durch seinen Verrat. Also Sie sehen, es ist eine vollkommene Perspektivenwendung, die ganz klar sagt, das ist das Beste, was uns je hätte passieren können in unserer Geschichte. Und dafür war es notwendig, dass das Westgotenreich unterging.
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3: Und ich bin Katrin Schmick. Guten Abend. Limbach in der Kritik. Was war da los in der JVA Siegburg? Der Rechtsausschuss des Landtags hatte Fragen an den Justizminister. Müll und Abwasser. Die Gebühren steigen immer weiter bei uns, was der Bund der Steuerzahler dazu sagt. Und Waldbrände und Evakuierungen in Frankreich. Tausende Menschen mussten in Sicherheit gebracht werden. Ortstermin heute Vormittag, Luisenstraße 90 in Siegburg. Dort ist das die JVA der Stadt und die, über die wir ja seit Dienstagabend reden, als dort 60 Polizeibeamte alles durchsuchten. Es hatte einen Tipp gegeben von einem Häftling, dass dort ein Aufstand geplant war. Der Fall schlägt hohe Wellen und deswegen war auch Landesjustizminister Limbach nach Siegburg gekommen und der sagte nochmal, was da wohl vereitelt wurde.
4: Mehrere Gefangene hätten geplant, sich während einer Freistunde gewaltsam gegen das Personal aufzulehnen, Bedienstete zu überwältigen, an Anstaltsschlüssel zu gelangen und den Aufstand anschließend

0: auf die gesamte Anstalt auszuweiten. Dabei sollten auch Waffen, insbesondere Messer, zum Einsatz kommen.
1: Da schlackern einem förmlich die Ohren, was da geplant war, sicherlich auch dem Minister. Und es ist nicht das erste Mal, dass es Ärger gibt in Justizvollzugsanstalten bei uns. Da waren ja die Korruptionsvorwürfe in Rheinbach und in Euskirchen. Da hatte jetzt der Rechtsausschuss des NRW-Landtags heute auch ein paar Fragen zu und zu einer Sondersitzung gebeten. Kai Clement, WDR Landespolitik. Wie groß war denn die Kritik an Limbach?
2: Also gegrillt wurde Justizminister Limbach definitiv nicht. In der Ausschusssitzung ging es sogar einigermaßen zurückhaltend zu. Limbach ist ja auch extra wegen der Vorfälle aus seinem Frankreich-Urlaub zurückgekehrt. Er zeigt also, er kümmert sich. Auch hieß es unisono im Ausschuss, selbst wenn sich der Verdacht eines bewaffneten Aufstandes in Siegburg am Ende als haltlos herausstellen sollte, der Polizeieinsatz war alternativlos, Sicherheit geht vor. Aber es ist eben die Häufung der Vorfälle, die Fragen aufwirft. Korruption in Gefängnissen, läuft da was schief? Das will Limbach ja auch von einer Expertenkommission aufarbeiten lassen. Werner Pfeil von der FDP spricht da inzwischen schon von einem strukturellen Problem. Und aus der SPD wird zumindest die Frage gestellt, ob dem Justizminister die Lage in den Gefängnissen entgleitet. Aber eine Antwort darauf hat die Opposition zumindest derzeit noch nicht gegeben.
1: Die Tonnen, die geleert werden, das Abwasser, das in den Kläranlagen landet, das alles kostet natürlich Geld. Und je nachdem, wo man in Nordrhein-Westfalen lebt, auch unter Umständen nicht zu knapp. Heute hat der Bund der Steuerzahler auf diese Kosten mal geschaut und Rick Steinheuer sagt, wie es ist.
3: Dass die Gebühren steigen, das passiert nicht nur vereinzelt, sondern flächendeckend. Mehr als 2/3 der Kommunen haben in diesem Jahr erhöht.
1: Und Daniela Junghans, WDR Landespolitik, hat sich die Gebühren mal genauer vorgenommen. Welche Kommunen ragen denn bei uns raus, nach oben wie nach unten?
4: Die Abwassergebühren sind in Reken im Münsterland am günstigsten und in Monschau am teuersten. Der Unterschied ist relativ groß, 330 Euro im Jahr zu 1800 Euro. Beim Abfall ist die Differenz nicht ganz so groß, aber immer noch ziemlich deutlich. Am teuersten ist es in Münster, da müssen die Menschen 730 Euro im Jahr zahlen. Und in Titz im Kreis Düren müssen sie nur 162 Euro zahlen. Das sind jetzt natürlich erstmal Extrembeispiele. Ganz viele Kommunen liegen irgendwo in der Mitte dazwischen. Was in vielen Gemeinden ähnlich ist, beide Gebühren, sowohl die für Abfall als auch die für Abwasser, sind im Vergleich zum Vorjahr oft gestiegen.
1: Warum sind die Unterschiede so groß zwischen einzelnen Kommunen?
4: Für die Unterschiede gibt es verschiedene Gründe. Manche kann die Kommune beeinflussen, andere aber auch nicht. Beim Abfall zum Beispiel, sagt der Bund der Steuerzahler, sind die Preise oft gestiegen wegen der gestiegenen CO2-Abgaben. Und wenn Verträge neu ausgeschrieben werden müssen, dann steigen die Kosten danach meistens auch. Beim Abwasser, meint der Bund der Steuerzahler, liegt es oft auch an der geografischen, der topografischen Lage einer Kommune und an den Beiträgen zu den Wasserverbänden. Beides kann die Kommune nicht beeinflussen.
1: Daniela Junghans war das aus der WDR Landespolitik. Die Menschen in Bonn, die müssen weiterhin starke Nerven haben, wenn es um ihren ÖPNV geht. Und damit beginnen die Kurznachrichten heute mit Simone von der Forst.
5: In Bonn dauert es bis mindestens Mitte August, bis wieder alle Straßenbahnen in Betrieb genommen werden. Das haben die Stadtwerke mitgeteilt, nachdem die 60 Bahnen überprüft wurden, die Anfang der Woche aus dem Verkehr genommen wurden. Bei der Untersuchung seien Probleme an den Rädern festgestellt worden. In Köln ist der Bau der größten Wärmepumpe Europas losgegangen. Die soll bis zu 50.000 Haushalte mit Wärme aus dem Rhein versorgen. Die Pumpe entzieht dem Fluss Wärme. Über verschiedene Produktionsschritte landet die dann in den Fernwärmeleitungen des Energieversorgers. Die XXL-Wärmepumpe kostet knapp 300 Millionen Euro. In Gelsenkirchen hat eine 18-Jährige einen ungewöhnlichen Notruf abgesetzt. Sie rief die 110 und bestellte eine Pizza. Die Polizistin erkannte, dass sie offenbar nicht frei sprechen konnte. Es stellte sich raus, dass die 18-Jährige sich vom Taxifahrer belästigt fühlte, mit dem sie im Auto saß. Gegen ihn wird jetzt ermittelt.
1: Wir sind mitten in der Sommerferienzeit in NRW. Viele brechen noch auf und freuen sich zum Beispiel auf den Urlaub in Frankreich. Und dann diese Horrornachrichten. Im Südwesten des Landes brennt es, was mit gleich 3 Hitzewellen seit Ende Mai zu tun hat. Julia Borutta, WDR Paris, darüber, wie Menschen in Sicherheit gebracht werden mussten im Südwesten.
6: Viele Campingplätze an der Atlantikküste mussten jetzt evakuiert werden. Insgesamt 22.000 Menschen mussten ihr Domizil verlassen, darunter natürlich zahlreiche Touristen. Wir stehen mit einzelnen von ihnen im Kontakt. Es hat wohl alles super geklappt, war gut organisiert. Erste Anlaufstelle, eine Turnhalle, da gab es dann Melone, Wasser und Chips. Und dann sind sie weiterverteilt worden. Einige kommen auch bei Freunden in Ferienwohnungen unter. Ganz wichtig ist aber, man muss als Tourist die Warnungen ernst nehmen. Also auf keinen Fall auf eigene Faust in waldige Gebiete gehen, wo Feuergefahr herrscht. Nicht im Freien grillen und auch keine Kippen wegwerfen. Das ist wirklich alles brandgefährlich.
1: Und dann kommen wir zum Wetter Nordrhein-Westfalen. Claudia Barbonus ist da aus dem WDR-Wetterteam. Also kein Regen in Sicht im Südwesten von Frankreich. Bei uns aber auch nicht. Wie geht's weiter?
7: Ja, so wie heute eigentlich. Erstmal viele Wolken, morgen auch, später dann wieder mehr Sonne. Von den Temperaturen her legen wir eine kleine Schippe drauf, bis 22 Grad in Westfalen, an Rhein und Ruhr bis 24 Grad und auch in Hochlagen an die 20 Grad. Es bleibt weiter ziemlich trocken. Du hast es eben gesagt, entsprechend auch bei uns Feuergefahr, vor allen Dingen so auf Grasflächen vorhanden, liegt aktuell bei 3 von 5. Zum Wochenende hin geht es hoch auf 4 von 5, bevor am Sonntag dann ein paar Gewitter durchziehen, die hoffentlich zumindest etwas Feuchtigkeit bringen.
1: Und natürlich auch wieder Wärme. Claudia Barbonus, vielen Dank. Soweit der Tag um 6 und ich bin Katrin Schmick.
8: 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Herzlich willkommen zu den Resonanzen. Schön, dass Sie heute bei uns sind. Im Studio ist Claudia Dichter.

Seit 25 Jahren gibt es die Berliner Band Yaku Tribe um den Gitarristen Robert Scholli und den Altsaxophonisten Jan von Klewitz. Wir hörten sie hier mit Big Chief in den WDR3-Resonanzen. Aufgewachsen ist sie Ende des 19. Jahrhunderts auf Schloss Verhusum und sollte eigentlich ein Leben als höhere Tochter führen. Stattdessen aber entschied sich Franziska Gräfin von Reventlow für den Bruch mit ihrer Familie, mit dem Adel, mit jeglicher Konvention. In München wurde sie zur Skandalgräfin der Schwabinger Bohème, hatte ein uneheliches Kind, lebte die freie Liebe und nach ihren eigenen Regeln. Ihren autobiografischen Roman Ellen, den schrieb sie 1903 und ziemlich schonungslos und offen erzählt sie darin von Kindheit, Aufbegehren und Flucht. Jetzt liegt das Buch bei Reclam neu vor. Wir stellen es Ihnen nachher vor, blicken aber zuerst auf Museen und aktuelle Trends wie Meditation und Yoga im Museum.

0: Mean to Me, ein Jazz-Klassiker aus den 1920er Jahren vom neuen Album Night Blooms von Jeff Goldblum and the Mildred Snitzer Orchestra featuring Dodie. Jeff Goldblum, den kennen Sie als Schauspieler aus Filmen wie Jurassic Park oder Independence Day. Der Mann ist aber auch seit vielen Jahren als Jazz-Pianist und Sänger unterwegs. Sie hören wieder R3, die Resonanzen. Seit über einem Jahr erprobt das Berliner Bode-Museum gemeinsam mit der Berliner Charité das Konzept das heilende Museum. Ausgehend nämlich von der These, dass Museen Orte emotionaler Heilung sein können, ist im Bode-Museum ein ganz eigener Raum als Ort der inneren Einkehr eingerichtet, mit Skulpturen, mit Sitzkissen, mit angeleiteten Achtsamkeitsübungen per Audioguide. Und auch das Josef-Albers-Museum Quadrat Bottrop, da gibt es ebenfalls einmal im Monat Achtsamkeitsmeditationen vor Kunstwerken. Ist das nun ein neuer Trend? Müssen Museen sich vielleicht generell immer wieder was Neues einfallen lassen? Oder reagieren sie tatsächlich auch auf veränderte Bedürfnisse? Darüber möchte ich jetzt mit Corinna Endlich sprechen, der Leiterin des LVR Niederrhein-Museums in Wesel. Schönen guten Abend.
1: Guten Abend, vielen Dank für die Einladung.
0: Frau Endlich, beobachten Sie diesen Trend auch, dass Museen immer öfter eben Dinge wie Yoga, wie Achtsamkeitstraining oder Meditation anbieten?
1: Ja, natürlich. Wir beobachten das auch. Und in der Tat haben wir uns das auch mit in die Programmatik hineingeschrieben, die Gesellschaft wahrzunehmen in den neuen Bedürfnissen und diesen Bedürfnissen auch nachzukommen, beziehungsweise mal vorweg zu sein. Weil in der Vergangenheit, so nehme ich das aus meiner Biografie in den Museen, in denen ich tätig gewesen bin, war, ist, dass Museen oft hinterherrennen und eigentlich gar nicht den Zeitgeist treffen und dann mit einem Trend kommen, der eigentlich schon weg ist. Und ich glaube, momentan ist es die Chance, dass wir mit dem, was die Gesellschaft fordert, mit dabei sein können.
0: 2022 hat ja ICOM, der Internationale Museumsrat, auch als neue Aufgabe für Museen definiert, dass Museen eben zu Orten des Wohlbefindens werden. Also es nicht nur um Wissensvermittlung gehen soll, sondern eben auch um Entspannung, Erholung. Geht es da wirklich um gesellschaftliche Fürsorge oder auch darum, neue Besuchergruppen zu erreichen?
1: Auch das ist beides. Wir brauchen andere Menschen, die Museen neu für sich entdecken und die diese Museen zu ihren Orten machen und damit auch das weitertragen, dass es ihnen gefällt. Und damit sind wir genau im Thema der Fürsorge, der Care-Bereiche, Belange und auch mit der Frage immer verbunden, dass Menschen, die kommen, sich fragen, was hat das denn mit mir zu tun? Und das muss ganzheitlich gedacht werden, sodass die Menschen diesen Ort, der heißt sie willkommen, da finden sie etwas, was sie gerne machen, was in ihre Freizeit passt und wo das Lernen nebenbei geschieht.
0: Und was machen Sie dazu konkret im Niederrhein-Museum?
1: Wir haben letztes Jahr im Sommer ganz neu eröffnet, haben uns Fragen gestellt, wer wir sein wollen, für wen wir sein wollen, haben jetzt gesagt, wir sind ein Familienmuseum. Es ist sehr immersiv in der Dauerausstellung und ganz neu für den Sommer haben wir ein Escape Game auf den Weg gebracht mit verschiedenen Räumen und das Escape Game ist Bestandteil der Dauerausstellung. Und da sind wir in dem Bereich des Unterhaltens, dass man sagt, ja, warum gehe ich da hin? Ich will Spaß haben und ich möchte unterhalten werden und komme mit einem guten Gefühl raus.
0: Welche Instrumente haben Museen denn generell, um attraktiv zu bleiben? Weil klar, gute neue Ausstellungen sind das eine, aber Museen leben natürlich auch von der Präsentation ihrer Sammlung, von Dauerausstellungen. Ist es da wichtig, dass man immer wieder umhängt, Werke neu kontextualisiert, vielleicht mal Einblick in Depots gibt oder dann eben sowas wie dieses Beispiel, was Sie gerade genannt haben, eben auch so ein partizipatives Moment mit so einem Escape Room zu schaffen?
1: Unbedingt. Also es geht nicht darum, sich immer neu zu erfinden, sondern ich glaube, im Kern muss man wissen, wer man ist und für wen man ist in der Region. Und die Menschen muss man bedienen. Es ist so ein Binnenmarketing, was sich fortträgt. Und wenn man sozusagen seinen Markenkern erkannt hat, dann kann man in dem agieren und auch mal Neues ausprobieren. Nimmt man Trends mit auf, so wie jetzt Yoga, Meditation in Ausstellungen, muss man auch hinnehmen, dass diese Trends irgendwann totgelaufen sind. Ich kenne das von solchen Aktionen wie Singles im Museum. Das war irgendwann, da wurde man überrannt, da waren alle Abende ausgebucht und nach 5, 6 Abenden wurde es dann spärlich und hat eigentlich keine Resonanz mehr gefunden. Und man muss, glaube ich, immer mit den Menschen kommunizieren und sich als offenen Ort für die Menschen darstellen und nicht als dieser Elfenbeinturm, der den Menschen sagt, das muss dir jetzt gefallen.
0: Wie wichtig ist denn mittlerweile auch Social Media gerade für diesen Aspekt der Kommunikation? Also wie weit müssen Sie eben auch auf den verschiedenen Kanälen posten, teilen, was Sie anbieten mit attraktiven Bildern, mit vielleicht kleinen Filmchen oder solchen Dingen?
1: Es ist unfassbar wichtig. Und auch das machen wir und das machen ganz, ganz viele Museen. Aber auch da würde ich immer sagen und dazu raten, man muss bei seiner Stärke bleiben. Man muss bei seinem Profil bleiben und das darstellen. Und es braucht eben Witz und Humor. Wir haben zum Beispiel mal Siegfried und Joy nachgespielt, weil die ja einen enormen Hype auf Instagram haben. Und dann haben wir uns auch mit solchen Decken hinter Fischdeck sind weggerangen. Und das, wenn man es authentisch macht und überzeugend, dann fahren die Menschen da auch drauf ab. Und ja, dann ist es ein Schneeballsystem. Je mehr Kommentare man hat, je mehr Likes man hat und je mehr Trends man mal, man muss auch einen Trend auslassen. Das ist auch ganz wichtig, nicht auf jeden Zug aufspringen. Aber es ist, ja, Content ist wichtig.
0: Ja, hier unweit vom WDR haben wir ja das Kölner Ludwig-Museum, wo gerade diese wahnsinnig erfolgreiche Kusama-Ausstellung läuft und da auch täglich die Menschen wiederum ihre Bilder auf Instagram, auf anderen sozialen Medien teilen. Ist das eigentlich so eine optimale Geschichte, wenn man sagt, man hat eine interessante Ausstellung, die kunsthistorisch oder kulturhistorisch fundiert ist und gleichzeitig ist die optisch so attraktiv, dass sie eben auch Instagrammable ist?
1: Absolut. Es sind die Bilder, die entstehen und es stellt sich dann der Erfolg nochmal potenziert ein, wenn die Menschen, die dort die Ausstellung besuchen, wenn die das wiederum posten, kommentieren, ihr Glücksgefühl mit der Community teilen und das in die Welt bringen. Und das macht die Erfolg von solche Blockbuster hat es immer gegeben. Die David Bowie-Ausstellung vor Jahren im Gropiusbau in Berlin, das war auch so ein Blockbuster, aber Social Media war da noch nicht so weit. Und es gab tolle Zahlen, aber es hätte noch mehr, wenn es in heutigen Zeiten mit den Bildern der Communities, die eben in Besuchen sind, wenn sich das vorträgt. Also sie müssen auf so vielen Ebenen mitdenken. Und ich finde wichtig, dass sie die Menschen in ihren Museen das machen lassen, die das können. Also ich will das gar nicht mehr machen als Leiterin. Das müssen die jungen Mitarbeitenden tun. Und Ideen muss man laufen lassen können.
0: Also man merkt, Museen sind keine statischen Gebäude, in denen die Dinge einmal so präsentiert werden wie anno dazu mal, sondern Museen sind auch permanenten Wandeln, Trends und anderen Bedürfnissen unterworfen. Frau Endlich, ganz herzlichen Dank für das Gespräch mit den Resonanzen. Ich wünsche Ihnen noch einen schönen Abend.
1: Vielen Dank, Ihnen auch.
0: Danke. Und ich sprach mit Corinna Endlich, der Leiterin des LVR Niederrheins Museums in Wesel, über die Rolle von und Trends in Museen.

Das waren die international gefeierte britische Geigerin Sophie Solomon und der britische Sänger Richard Hawley mit Burn the Sun gehört in den WDR3-Resonanzen. Mississippi, so heißt das nächste Stück der Juje Wadenius Band. Der schwedische Fusion-Musiker und Gitarrist Carl Georg Victor, genannt Juje Wadenius, der ist im April im Alter von 80 Jahren verstorben.

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2: Der deutsche Regisseur Werner Herzog ist mit seinem neuen Film im Wettbewerb der Filmfestspiele von Venedig vertreten. Der Film Bocking Fastard handelt von Zwillingsschwestern und ist von einer wahren Geschichte inspiriert. Außer Konkurrenz läuft zudem der neue Film von Wim Wenders. In der Nebenkategorie Orizzonti wird das Debüt des Stuttgarters Janis Lenz gezeigt. Ebenfalls in Venedig werden die Oasis-Brüder Liam und Noel Gallagher erwartet. Sie präsentieren dort eine Dokumentation über ihre Versöhnung. Von 20 Filmen im Wettbewerb ist nur ein einziger von einer Regisseurin. Das ist die niedrigste Frauenquote seit 5 Jahren. Die Schriftstellerin Esther Dischereit erhält für ihr Gesamtwerk in diesem Jahr den Preis des Deutschen Literaturfonds. Zu ihrem Werk gehören sowohl Prosa als auch Gedichte, Essays und Hörspiele. Die Jury würdigte Esther Dischereit dafür, dass sie sich in ihren Texten literarisch wegweisend mit verschwiegenen Kapiteln deutscher Geschichte und weiblicher jüdischer Identität auseinandersetzt. Der Preis des Deutschen Literaturfonds ist mit 50.000 Euro dotiert und gilt als einer der wichtigsten Literaturpreise in Deutschland. Der Förderpreis geht in diesem Jahr an die Autorin Sophia Meerwald. Sie bekommt den Preis für ihr Debütwerk Sperrgut. Der Schauspieler Werner Enke ist tot. Bekannt wurde er durch seine Rolle in der Filmkomödie Zur Sache, Schätzchen mit Uschi Glas, der das Lebensgefühl vieler junger Menschen nach den Protesten von 1968 aufgriff. Auch im Nachfolgefilm Nicht fummeln, Liebling war er Hauptdarsteller und Autor. Regie führte bei beiden Filmen Werner Enkes Lebensgefährtin May Spilz. Sie bestätigte nun einem Freund der Familie den Tod Werner Enkes, der nach schwerer Krankheit bereits am Montag in München gestorben ist. Die EU-Kommission hat die Übernahme von Warner Brothers Discovery durch Paramount Skydance unter Auflagen genehmigt. Damit bleibt der Zusammenschluss zweier großer Hollywood-Konzerne in Europa möglich, soll aber Kinobetreiber und Publikum vor zu großer Marktmacht schützen. Paramount muss seine Beteiligung am Filmverleih UIP in Europa verkaufen und darf 10 Jahre lang keine gemeinsamen Vertriebsdeals mit Universal schließen. In den USA ist der Milliardendeal nach einer Kartellklage vorerst per Gericht gestoppt. Kritiker sehen in dem Deal den Versuch von Präsident Trump, mehr Einfluss auf Medien wie CNN zu bekommen, die zu Warner Brothers gehören.
1: Dankeschön, Katja Ruppenthal. In einer Stunde gibt's hier ein Kulturnachrichten-Update und einen ausführlichen Nachruf auf Werner Enke. Den haben wir gegen Ende der Sendung.
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Town Called Amen. Folkmusik vom US-amerikanischen Singer-Songwriter Jim White. Er singt, die Tage unserer Unschuld und Anmut ziehen vorüber. Die Lächeln, die wir auf unseren Gesichtern tragen, ziehen vorüber. Es scheint, je mehr du verlierst, desto stärker schmerzt die Sehnsucht danach, einen Ort namens Amen zu finden. Deutlich weniger sentimental ist Melody Gardot mit If I Tell You I Love You. Ein eleganter Jazz-Latin-Song über das Spiel mit Nähe und Distanz. Sie singt davon, was sie alles tun könnte, um jemanden zu verführen, stellt dann aber die Echtheit dieser Gefühle in Frage. If I tell you I love you, I'm lying. Wenn ich dir sage, dass ich dich liebe, lüge ich.

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1: Durch Mangel an Pflichttreue und Gewissenhaftigkeit ist sie ein nachteiliges Beispiel für andere. So hieß es in einem Zeugnis, das 1887 der damals 16-jährigen Franziska Gräfin zu Reventlow ausgestellt wurde und den Rausschmiss aus dem Fräuleinstift für junge adelige Damen begründete. Offenbar war jene Franziska Gräfin zu Reventlow schon als Jugendliche eine unangepasste, eigensinnige Frau. Das hat sich fortgesetzt. Sie ging nach München, wurde in den Schwabinger Kunst- und intellektuellen Kreisen als heidnische Madonna verehrt. Sie war freiheitsliebend, lebte wen und wie sie wollte. Sie malte und sie schrieb. Rainer Maria Rilke sagte über sie: Ich finde, dass ihr Leben eins von denen ist, die erzählt werden müssen. 1903 hat sie einen autobiografischen Roman geschrieben, Ellen heißt er, und der wurde jetzt neu aufgelegt. Claudia Cosmo stellt ihn Ellen vor.
2: Wenn man als kleines Mädchen mitbekommt, dass die eigenen Brüder ein leichteres und freieres Leben führen dürfen und nicht zur Sittsamkeit erzogen werden, dann liegt es doch nahe, auch ein Junge sein zu wollen. So denkt die kleine Ellen, die als Gräfin während der Kaiserzeit in einem norddeutschen Schloss bei Husum lebt. Irgendjemand hat ihr den Floh ins Ohr gesetzt, dass sie an ihrem 6. Geburtstag endlich auch ein Junge sein könnte. Doch daraus wird nichts.
3: Der 6. Geburtstag kam und brachte ihr die erste schwere Enttäuschung. Als sie aufwachte, wollte sie Kleider von Erik anziehen. Jetzt war sie ein Junge und wollte auch verzogen und bewundert werden. Aber sie wurde nur entsetzlich ausgelacht. Selbst der Vater lachte mit. Und dann erfuhr sie, dass sie immer ein Mädchen bleiben müsste. An dem Tag konnte Ellen sich über nichts mehr freuen.
2: Ellen sieht, wie ihre drei Brüder in der Sonne spielen und ausgelassen sein dürfen. Ihre ältere Schwester Marianne ist sanft und lieb, aber Marianne hat sich in ihr Schicksal ergeben. Sie ist angepasst und befolgt die strengen Regeln, wozu auch gehört, nur die Bücher zu lesen, die der Vater zuvor ausgewählt hat. Damit der weibliche Nachwuchs eben nicht auf dumme Gedanken kommt. Von denen hegt Ellen immer noch eine Menge, auch als sie älter wird. Ellens Mutter ist streng und gefühlskalt. Mit ihrer ungestümen und eigenwilligen Tochter Ellen kann sie nichts anfangen.
3: Immer nur Schelte und Schläge. Nein, sie wollte lieber fortlaufen, gleich morgen früh fortlaufen. In eine große Pappschachtel packte sie ihre liebsten Sachen zusammen, um sie auf der Flucht mitzunehmen.
2: Den Fluchtgedanken verliert Ellen nie. Ihr Ziel ist es, dem konventionellen Schicksal einer gehobenen Tochter zu entkommen. Sie will nicht heiraten, Kinder kriegen und zu Hause beim Stricken vor sich hindösen. Mittlerweile ist die Familie nach Lübeck gezogen und Ellen ist ein Teenager. Ihr einziger Verbündeter ist ihr jüngerer Bruder Detlef, der bei ihren ersten heimlichen Küssen mit jungen Männern Wache schiebt und sie in die Welt der Literatur führt. Friedrich Nietzsches Also sprach Zarathustra wird Ellens Bibel. Genauso sehr verehrt sie Henrik Ibsen, in dessen Theaterstücken Frauenschicksale die Hauptrolle spielen.
3: Jetzt fing die Welt an, sich zu weiten. Sie sah, es gab noch ein Leben, das jenseits der Mauer lag, das rascher pulsierte und reich an lockenden Erregungen war.
2: Franziska Fanny zu Reventlow hat ihren autobiografischen Roman Ellen 1903 verfasst. Da lebte sie in München und war als sogenannte Skandalgräfin ein fester Bestandteil der Münchner Bohème. Genauso wie Ellen später im Roman war zu Reventlow alleinerziehend und Mutter eines Sohnes und verdiente ihr Geld auf unterschiedlichste Art und Weise. Neben der Schriftstellerei war es die Malerei, mit der sich Franziska zu Reventlow ausdrückte. Im Roman spiegelt der malerische Ausdruck Ellens Freiheitsdrang und den Wunsch nach Selbstbestimmung wider. Neben der Erzählstimme, die aus Ellens Leben berichtet, findet man im Roman auch Briefe an den Bruder Detlef und tagebuchartige Einträge vor, in denen Ellens Perspektive eindringlich und unmittelbar zum Vorschein kommt. Sie will sich nicht, wie es an einer Stelle heißt, in das Leben schicken.
4: Da fühlte ich wieder den heißen Hauch der Stürme, die draußen wehen, wo man frei ist. Die am warmen Kamin sitzen, wissen nichts davon. Nur wir, die auf der Landstraße gehen.
2: Mehrfach versuchen ihre Eltern, Ellen zur Vernunft zu bringen. Ihr droht ständig, für unmündig oder verrückt erklärt zu werden. Doch Ellen hält bedingungslos an ihrem Lebensentwurf fest. Ihr gelingt irgendwann die Flucht. Sie heiratet nie, findet in ihrem vermeintlichen Dauerverlobten eher eine Art Mutterersatz, der ihr schließlich ein Leben als Malerin in München ermöglicht.
4: Ich kann nicht an Zusammenleben und Glück denken, ehe ich mich selbst gefunden habe. Man soll mich in Ruhe lassen.
2: Franziska zu Reventlows Roman Ellen ist die Geschichte einer selbstbestimmten jungen Frau aus dem letzten Jahrhundert, die in unserer Gegenwart vielen Frauen immer noch ein Vorbild sein kann. Ellen ist ein Roman, der die Bedingungslosigkeit feiert und eine unerschrockene Heldin triumphieren lässt, die ihrer Zeit voraus war.
1: Vor über 120 Jahren hat Franziska zu Reventlow ihren autobiografischen Roman Ellen erschienen. Jetzt gibt's ihn neu beim Reklamverlag. So.

0: Gino, the Shoeshine, Musik aus Hückeswagen im Bergischen Land von den Brüdern Julian und Roman Wasserfuhr. Vor 20 Jahren haben die beiden ihr erstes Album rausgebracht, eine internationale Karriere hingelegt, aber ihrer Heimat sind sie treu geblieben. Hier sind die Resonanzen auf WDR 3 und wir erinnern jetzt an einen Schauspieler, den wahrscheinlich eher die Älteren kennen, Werner Enke, der Ende der 1960er Jahre an der Seite von Uschi Glas mit dem Film Zur Sache, Schätzchen bekannt wurde. Enke war aber nicht nur Schauspieler, er hat auch Theaterstücke geschrieben, Regie geführt und gemalt. Tobias Stosig erinnert an ihn, an den Mann, der jetzt im Alter von 85 Jahren verstorben ist.
1: Muss einem denn die Sonne morgens gleich so in die Fresse brennen?
2: Also was interessiert dich?
1: Ich weiß nicht so genau. Ich weiß nur ziemlich genau, was mich nicht interessiert. Zum Beispiel morgens aufstehen.
3: Die Rolle seines Lebens war ein Gammler. Ein Münchner Bohemian, der pseudophilosophierend in den Tag hineinlebt. Eigentlich verkörperte Werner Enke sowas wie die ideale Dietl-Figur, lange bevor der überhaupt anfing, Filme zu machen.
4: Hast du Angst vorm Altwerden?
1: Ja, unheimlich.
4: Aber warum denn?
1: Weil es das Einzige ist, dem man sich nicht entziehen kann.
3: An der Seite von Uschi Glas hatte Enke seinen Durchbruch, ausgerechnet im Umbruchsjahr 68 und das mit einer Komödie, Zur Sache, Schätzchen. Ein Überraschungserfolg damals und eigentlich ein Paarprojekt. Hinter der Kamera stand nämlich Enkes Lebensgefährtin, die Regisseurin May Spilz.
5: Es war eine Zeit, diese Nachkriegsgeneration war ja furchtbar. Es war ja spießig und grässlich und wir wollten alles anders machen und haben das Drehbuch geschrieben für Schätzchen. Aber dieser Riesenerfolg, der war uns natürlich auch nicht klar.
1: Na los, komm, drück mal ab.
6: Uh-uh.
1: Na los.
6: Nein.
1: Bitte.
6: Nein.
1: Na los, komm, es ist dabei.
6: Nein.
3: Einen Protest gegen die Welt der Väter, das sah die FAZ seinerzeit in dem Film. Allerdings ein ganz anderer Protest als der, der sich damals auf der Straße abspielt. Enkes Figur ist kein Revoluzzer, kein Lautsprecher. Gesellschaftlichen Erwartungen entzieht sich dieser Münchner Halotri eher leise, schnoddrig, ironisch, immer mit einem lockeren Spruch auf den Lippen. Wahrscheinlich hat kein Nachkriegsfilm so viel für die deutsche Umgangssprache getan wie dieser. Enke-Ismen wie Fummeln, Ausgebufft, Draufhauen oder Dumpfbacke schafften es sogar in den Duden. Nicht zu vergessen Wendungen wie diese hier.
1: Böse Enden.
3: Ein Spruch, den Enke seiner Oma abgelauscht hat.
7: Nach dem Abi dann, was wird der Junge denn, was macht er denn, hat meine Oma immer gesagt, ich bin in Göttingen aufgewachsen mit meiner Mutter und meiner Oma, bleib in Göttingen, geh zum Finanzamt, aber geh bloß nicht in die Großstadt, da wird es ein böses Ende mit dir nehmen. Und daher kam dieses böse Ende, das dann jetzt heute quasi so ist, wenn eine Mutter ihrer Tochter sagt, du, wenn du das machst, dann wird es aber böse mit dir enden. Aber sie meint im Grunde so augenzwinkernd das Gegenteil. Ne? Also das hat dieser Spruch dann irgendwie bewirkt.
3: Nach Zur Sache, Schätzchen hatten Enke und Spilz mit Nicht Fummeln, Liebling im Jahr 1970 nochmal einen zweiten großen Erfolg. Danach und vor allem ab den 80ern wurde es ziemlich ruhig um die beiden. Der Drehstress habe ihnen nicht gut getan, das hat Spilz mal in einem Interview erzählt. Enke zufolge hatte dieser Rückzug aber auch noch andere, sozusagen zeithistorische Gründe.
7: Uns sind irgendwann die Feinde ausgegangen. Ich glaube, Wut ist eine gute Grundlage, um überhaupt einen Film zu machen, dass man Wut auf irgendetwas hat. Dann sind uns die Feinde irgendwie ausgegangen und Hitchcock hat mal gesagt, je besser der Feind, je besser der Film.
3: Bis zuletzt lebten Enke und Spilz in München-Schwabing. Wie jetzt bekannt wurde, ist der Schauspieler am Montag im Alter von 85 Jahren verstorben.

Das war Barbara Carlotti, eine Vertreterin des Nouvelle Chanson Française. Mit Silence gehört hier in den WDR 3 Resonanzen.

Es ist 18.55 Uhr. Gleich gibt es hier die Nachrichten mit Simone von der Forst. Und nach 19 Uhr schauen wir in den Resonanzen auf einen aktuellen Bericht von Oxfam zum Thema Wiederaufbau im Gazastreifen. Ich bin Claudia Dichter und wir hören uns gleich wieder.

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5: Die Nachrichten mit Simone von der Forst. Guten Abend. Nach dem Rücktritt des Union-Fraktionschefs Spahn sind weitere Personalien zum Regierungsumbau bekannt geworden. Nach übereinstimmenden Medienberichten wird die bisherige Gesundheitsministerin Warken neue Kanzleramtschefin. Isabel Karas, WDR Berlin.
6: Sie würde da auf Thorsten Frei folgen, der ja wiederum Nachfolger des zurückgetretenen Jens Spahn an der Spitze der Unionsfraktion werden soll. Warkens Posten als Gesundheitsministerin, den soll dann Carsten Linnemann übernehmen. Der ist aktuell noch CDU-Generalsekretär. Aus Regierungskreisen heißt es momentan aber noch, der Bundeskanzler werde die Personalentscheidung bekannt geben, wenn alle offenen Punkte geklärt sind. Das wird wohl erst morgen der Fall sein.
5: Das Justizministerium in Düsseldorf geht davon aus, dass Hinweise auf einen geplanten Aufstand in der JVA Siegburg ernst zu nehmen waren. Der Mann, der Hinweise dazu geliefert hatte, dass Mitgefangene sich bewaffnen und das Personal der JVA überwältigen wollten, sei zuverlässig. Justizminister Limbach hatte das Gefängnis heute besucht.
7: Unabhängig davon, wie die weiteren Ermittlungen nun verlaufen, es war absolut korrekt, dass hier nicht das geringste Risiko eingegangen worden ist. Der Schutz und die Unversehrtheit unserer Bediensteten stehen für uns an erster Stelle.
5: Am Dienstag hat es einen Großeinsatz der Polizei an der JVA Siegburg gegeben. Bei der Durchsuchung wurden keine Waffen gefunden. Und das beobachten wir auch noch. Wegen eines großen

0: Waldbrand sind im Südwesten Frankreichs 20.000 Menschen in Sicherheit gebracht worden, rund um den Urlaubsort Le Cap Ferré. Auch in Spanien und auf Sizilien kämpfen die Feuerwehren gegen Brände. Google hat gegen europäisches Wettbewerbsrecht verstoßen und muss jetzt fast 900 Millionen Euro Strafe zahlen. Aus Sicht der EU-Kommission sind sowohl die Suchmaschine als auch der Play Store, in dem User ihre Apps laden können, rechtswidrig. In Kleve ist ein vermeintlicher Notfallsanitäter zu 10 Jahren Haft verurteilt worden. Der 30-Jährige hatte ohne Qualifikation immer wieder als Sanitäter gearbeitet. In einem Fall starb ein schwerkranker Mann durch ein falsches Medikament. Die Caritas in Witten hat eine größere Geldspende bekommen und kann damit ihr leeres Lebensmittellager wieder auffüllen. Hier gibt's kostenlose Konserven für Leute, bei denen das Geld fürs Essen knapp ist, erzählt Rolf Kappel von der Caritas.
1: Also ich würde auch gerne die Leute ermuntern, dass sie das nutzen. Das ist keine Schande. Also wir wissen, dass eigentlich viel mehr Leute Ansprüche hätten auf Hilfen im Alter beispielsweise.
0: Auch wegen der gestiegenen Lebensmittelpreise greifen immer mehr Menschen auf das Angebot der Caritas in Witten zurück. Das war WDR aktuell. Das Wetter in Nordrhein-Westfalen. Am Abend ist es trocken mit etwas Sonne und noch bis zu 19 bis 22 Grad. Morgen startet der Tag mit Wolken, aber ohne Regen. Im Lauf des Tages kommt die Sonne besser durch. In Olpe werden es bis 21, in Wuppertal 23 und in Düren 25 Grad. Samstag oft sonnig, trotz Wolken am Nachmittag meist trocken. Es ist 19.03 Uhr.
2: 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Er war ein Menschenfreund und leidenschaftlicher Koch. Er war Talkmaster, Filmproduzent und Entertainer. Alfred Biolek, der die deutsche Fernsehlandschaft über Jahrzehnte geprägt hat. Wir erinnern an ihn anlässlich seines 5. Todestages. Blicken aber zuerst in den Gazastreifen. Heute ist nämlich ein gemeinsamer Bericht von Oxfam und palästinensischen Organisationen für einen Plan zum Wiederaufbau des Gazastreifens erschienen. Und der Referent für Human Rights and Crisis, Robert Lindner, wird gleich darüber berichten. Und damit herzlich willkommen zu dieser Resonanzenstunde mit Claudia Dichter.

0: Der finnische Saxophonist Timo Lassi und die New Yorker Jazzsängerin Joyce Elaine Jewell mit Harlem Sway. Anfang September beginnt in New York die 81. UNO-Vollversammlung und schon im Vorfeld haben Oxfam, das Palestine Economic Policy Research Institute und das Palestine Trade Center einen Plan für den Wiederaufbau des Gazastreifens vorgelegt. Bereits vor dem Krieg, der auf den brutalen Überfall der Hamas auf unschuldige Israelis am 7. Oktober 23 zurückgeht, war die Lage in Gaza prekär. Seitdem aber hat sich die Dauerkrise im Land in eine humanitäre Katastrophe verwandelt. Nach UN-Schätzungen sind über 70.000 Palästinenserinnen und Palästinenser getötet worden, mehr als 170.000 verletzt, rund 1,9 Millionen Menschen wurden vertrieben. Ein Großteil der Infrastruktur ist zerstört, bis zu 90% des Gebietes gelten als verwüstet. Viele Menschen leben in Notunterkünften ohne ausreichend Wasser, Strom oder medizinische Versorgung. UN, EU und Weltbank schätzen den finanziellen Wiederaufbaubedarf auf über 71 Milliarden US-Dollar. Der Oxfam-Bericht fragt darüber hinaus, was ist mit den sozialen, mit den kulturellen, ökologischen und humanitären Folgen dieser Zerstörung? Darüber konnte ich vor der Sendung mit Robert Lindner sprechen. Er ist Referent für Human Rights and Crisis bei Oxfam. Und ich habe ihn gefragt, Herr Lindner, im Oxfam-Bericht, da geht es ja vor allem um immaterielle Güter, die zerstört wurden. Kultur, Wissen, soziales Gefüge. Haben Sie vielleicht ein, zwei konkrete Beispiele, die deutlich machen, was da verloren gegangen ist?
1: Sehr gerne. In Gaza ist natürlich in erster Linie, und das ist ganz offensichtlich, enorm viel an materieller Substanz zerstört worden. Das hat aber auch enorme Auswirkungen auf die gesamte soziale Infrastruktur, auf die Beziehungen der Menschen untereinander. In einem Land oder in einem sehr städtisch strukturierten Gebiet wie Gaza spielen räumliche Zusammenhänge eine sehr, sehr große Rolle, also Nachbarschaften und wie die Menschen zusammenleben. Und das ist im Prinzip komplett verloren gegangen. Der Grundriss ist verloren gegangen, die sozialen Beziehungen, die Nachbarschaften sind nicht mehr da, die Menschen sind getrennt worden. Große Familienverbünde, die sehr wichtig sind in einem Land wie in Gaza, wo die Menschen untereinander, füreinander sorgen, die sind zerrissen worden. Also die gesamte Sorgearbeit hängt jetzt an wenigen Menschen, die noch in der Lage sind, überhaupt innerhalb einer Familie eben zum Beispiel sich um die Kinder zu kümmern, sie zur Schule zu bringen, sofern es denn überhaupt noch eine Schule gibt, oder selbst zu unterrichten, sich anzustellen, um Wasser zu holen oder Lebensmittel. Und das sind zu einem sehr, sehr großen Teil sind das Frauen, die einen sehr großen Teil dieser Lasten tragen müssen. Es sind aber auch Kinder oder Mädchen, also auch sehr verletzliche Personen, die dort unter diesen Bedingungen leiden.
0: Sie haben jetzt gerade schon das Stichwort Schule genannt. Also fast alle Schulen im Gazastreifen sind beschädigt oder zerstört. Ebenso die Universitäten, viele Lehrkräfte, Forschende sind getötet worden. Was bedeutet das denn auch langfristig für die Bildung und damit auch für die gesellschaftliche Entwicklung in Gaza?
1: Das ist eben gerade in Gaza, das eben ja doch eine sehr lange Tradition auch hat von Bildung. Und es gibt dort Universitäten, Schulen. Das ist ja ein sehr hochentwickeltes Gebiet gewesen, muss man jetzt schon sagen. Bedeutet das sehr, sehr viel. Also der Bildungsgrad ist immer noch sehr hoch innerhalb der Bevölkerung. Aber seit jetzt 2,5 Jahren oder eigentlich fast noch länger findet ja normale Bildung kaum noch statt. Also natürlich, es gibt diese informelle Bildung und man kann dann schon ein bisschen improvisieren, aber tatsächlich, die Schulen liegen in Trümmern. Auch die Organisation, die dafür gesorgt hat, also die mit dem Betrieb der Schulen vor allem betraut war, die UN-Organisation UNRWA, war, darf das ja gar nicht mehr tun. Natürlich ist noch das Personal da. Und die Palästinenser und die Menschen in Gaza haben einen sehr hohen Grad an Resilienz und Fähigkeit, unter widrigen Bedingungen zu überleben. Und ich glaube, das wird ihnen auch helfen in der hoffentlich nahen Zukunft, wenn es dann eben eine halbwegs friedliche oder wirklich friedliche Entwicklung geben wird, auch relativ schnell eben wieder gewisse Strukturen wieder aufzubauen.
0: Ein zentraler Punkt Ihres Berichts ist neben den ökologischen Problemen, auf die Sie schauen, auch die Frage, wie Menschen eben mit Verletzungen, mit Behinderungen zurechtkommen. Ein zentraler Punkt ist die Forderung, dass natürlich der Wiederaufbau Gazas auf Grundlage des Völkerrechts erfolgt und von den Palästinenserinnen und Palästinensern selbst geführt wird. Aber wer könnte da dabei sein? Staatliche Akteure oder private Unternehmen?
1: Es müssen alle miteinander sein. Es gibt in Gaza wie in ganz Palästina eben auch eine sehr hochgradig organisierte Zivilgesellschaft. Es gibt auch noch Reste von staatlichen Behörden, kommunalen Behörden. Also die Kommunen sind sehr wichtig und funktionieren auch teilweise noch, übrigens nicht nur in Gaza, sondern es geht ja auch um weite Teile der Westbank, also im Westjordanland, wo wir teilweise ähnliche Entwicklungen haben wie in Gaza, wo auch Dörfer zerstört werden, wo Menschen vertrieben werden, wo Menschen von ihrem Land vertrieben werden. Und trotzdem gibt es da eine Art von selbstorganisierter Zivilgesellschaft. Natürlich gibt es auch die Autonomiebehörde, die sicher in Teilen Dinge tun kann, aber eben auch mangels Wahlen, die kaum noch stattfinden. Also es gab dieses Jahr Kommunalwahlen. Das war wichtig. Natürlich haben die unter sehr, sehr erschwerten Bedingungen stattgefunden in der Westbank. Aber das sind Anknüpfungspunkte und darauf kann man schon aufbauen und eben mit diesen ganzen anderen Verbänden, Unternehmerverbände, Wirtschaftsverbände, da gibt es schon Strukturen, auf die man aufbauen kann.
0: Für diesen Bericht hat Oxfam ja mit über 70 palästinensischen Experten und Expertinnen, Wissenschaftlern und Leuten aus der Zivilgesellschaft gesprochen. Wie optimistisch sind die, wenn sie in ihre Zukunft schauen?
1: Ja, das ist immer sehr interessant. Also ich habe heute einen Call gehabt, also eine Besprechung, wo dieser Bericht, den wir heute veröffentlicht haben, auch nochmal vorgestellt worden ist. Und ich finde das schon sehr, sehr beeindruckend, wie positiv und pragmatisch viele, also jetzt in dem Fall die Expertinnen, in die Zukunft blicken und gleichzeitig natürlich extrem realistisch und sagen, also unter den derzeitigen Bedingungen, also das Szenario, so wie es jetzt ist, praktisch, dass es eine Dauerbesatzung gibt, dass es eben kaum Möglichkeiten gibt der Beteiligung, dass also wesentliche grundlegende Rechte vorenthalten werden, ist das extrem schwer. Aber es gibt da durchaus ein Bewusstsein und auch eine Bereitschaft, da sehr schnell aktiv zu werden. Und ja, es gibt auch Ideen, also es gibt da viel Kreativität. Auch da unter diesen Bedingungen, jetzt gerade in Gaza, unter diesem Waffenstillstand, der eigentlich kein Waffenstillstand ist, weil immer noch täglich Menschen auch ums Leben kommen durch Kampfhandlungen. Aber auch da beginnen die Menschen Dinge zu tun und aufzubauen und irgendwie auch ihr soziales Leben zu organisieren. Und das ist schon sehr beeindruckend.
0: Ganz herzlichen Dank, Herr Lindner, für diese Einblicke in den neuen Bericht von Oxfam zur Zerstörung des Gazastreifens, aber auch den Plänen für einen Wiederaufbau. Ich wünsche Ihnen noch einen guten Abend.
1: Dankeschön.
0: Ich sprach mit Robert Lindner, Referent für Human Rights and Crisis bei Oxfam, über die neuesten Analysen zur Lage und zur Zukunft in Gaza hier in den WDR 3 Resonanzen.

0: Das war das Trio Tango Transit mit Taumla. Und wir schauen jetzt in den Resonanzen nach Singapur, ein Stadtstaat mit ziemlich strikten Regeln. Wenn man Müll auf die Straße wirft, gibt es hohe Geldstrafen, Essen und Trinken in der U-Bahn verboten. Graffitis werden bestraft, teils sogar mit Stockhieben. Seit Anfang des Jahres gelten in Singapur an allen weiterführenden Schulen auch strengere Regeln für die Nutzung von Smartphones. Während des gesamten Schultags müssen die Geräte in der Regel ausgeschaltet und sicher verstaut bleiben und genutzt werden dürfen sie nur mit Erlaubnis der Lehrkräfte. Singapurs Schulen gelten aktuell als die besten der Welt. Zumindest landen die SchülerInnen auf Platz 1 bei PISA-Studien. Ines Burkhardt hat sich in einer Schule umgesehen.
1: Es ist geschafft. Ist Geschichte wichtig für mich oder nicht? Diese Frage hat eine Schülerin gerade in einem Englischreferat beantwortet und erntet tosenden Beifall von ihrer Klasse. Es ist warm hier im 4. Stock der St. Joseph's Convent Mädchenschule im Norden Singapurs. Ventilatoren rotieren an der Decke, die Fenster sind weit geöffnet, aber trotzdem lässt die schwüle Nachmittagshitze einige der Mädchen gähnen. Jede Schülerin hat vor sich auf einem kleinen Tisch einen Laptop stehen, den sie zum Lernen mit nach Hause nimmt und den sie während des Unterrichts nutzt, erklärt Schulleiterin Valerie Pinto.
2: So the teacher has her own monitor.
1: Die Lehrerin sieht auf ihrem eigenen Bildschirm alle Laptop-Displays der Mädchen. Außerdem sind bestimmte Websites und Apps für die Mädchen gesperrt. Die Laptops sind die einzigen elektronischen Geräte im Klassenzimmer. Ihre Handys müssen die Schülerinnen morgens um 7.20 Uhr einschließen, kurz vor der Versammlung der gesamten Schule. Am Eingang jedes Klassenzimmers steht ein großer Schrank mit 30 Schließfächern. Jedes Fach ist mit einem Namen beschriftet.
2: An announcement will come on.
1: Es kommt dann eine Durchsage, um euch beim Lernen zu helfen und damit ihr euch über den Tag konzentrieren könnt, legt eure Handys jetzt bitte in die Schließfächer. Die Lehrkraft stellt sicher, dass jede ihr Handy hineinlegt und schließt am Ende den Schrank ab.
2: And then finally close the cabinet.
1: Auch während der Pausen und der Nachmittagsaktivitäten, Sport, Theater oder Chor, bleiben die Handys weggeschlossen. Früher spielten viele Schülerinnen während der Pausen Spiele auf ihren Smartphones. Jetzt sei viel mehr Interaktion zwischen den Schülerinnen zu beobachten, erzählt Pinto. Als die Schulleiterin die neuen Regeln bei einem Elternabend erklärte, habe es viel Applaus gegeben. Schülerin Sophie Tan erinnert sich gut an die erste Zeit ohne Handy. Anfangs war ich ein bisschen schockiert und vielleicht auch genervt, weil ich nicht mehr so einfachen Zugriff auf mein Handy hatte. Aber jetzt glaube ich, es hilft mir wirklich dabei, mich besser mit meinen Freunden auszutauschen. Und ich würde sagen, es ist wie ein Segen, weil ich jetzt viel mehr Freunde habe und viele auch noch mal besser kennenlernen konnte. Sophie hat lange Unterricht, weil sie zu den Älteren an der Schule gehört. Die 16-Jährige darf ihr Handy deshalb erst um 16.30 Uhr wieder haben. Wenn sie danach noch weitere Nachmittagskurse besucht, wird das Handy wieder eingeschlossen, nicht selten bis 18 Uhr. Weil alle anderen aus der Klasse ebenfalls lange handyfrei sind, gibt es bis zum späten Nachmittag auch keine Nachrichten in Klassenchats. Lehrerin Ganka Periasmami meint, dass sich ihre Schülerinnen seit Einführung der strengeren Regeln besser aufs Lernen konzentrieren können. Sie kommen erst gar nicht in Versuchung, zwischendurch mal eben ihr Handy zu checken. Weil die Versuchung weggefallen ist, gibt es weniger Ablenkung und die Konzentration im Unterricht hat sich spürbar verbessert. Die 16-jährige Schülerin Mabel nickt. Keine Handys im Unterricht, von dem Konzept ist Mabel mittlerweile überzeugt. Die Regeln helfen uns wirklich dabei, uns zu fokussieren, ganz ohne die Ablenkung durch Mobiltelefone und soziale Medien im Allgemeinen. Mabels Rat für Deutschland: Es sei nicht einfach, strenge Regeln für Handys einzuführen. Erstmal werde es einigen Widerstand geben. Aber langfristig würden alle Schülerinnen und Schüler profitieren. Da ist sie sich sicher.

Sie ist Filmemacherin, Schauspielerin und Sängerin, die Französin Sandrine Kiberlain. Hier gehört mit Voyez les Fleurs. Es ist 19.26 Uhr und bis zu den Kulturnachrichten hören wir noch Lars Danielsson mit Presto.

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1: Und die hat Katja Ruppenthal.
2: Der deutsche Regisseur Werner Herzog ist mit seinem neuen Film im Wettbewerb der Filmfestspiele von Venedig vertreten. Der Film Booking Fastered handelt von Zwillingsschwestern und ist von einer wahren Geschichte inspiriert. Außer Konkurrenz läuft zudem der neue Film von Wim Wenders. In der Nebenkategorie Orizzonti wird das Debüt des Stuttgarters Janis Lenz gezeigt. Außerdem in Venedig erwartet werden die Oasis-Brüder Liam und Noel Gallagher. Sie präsentieren dort eine Dokumentation über ihre Versöhnung. Von 20 Filmen im Wettbewerb ist nur ein einziger von einer Regisseurin. Das ist die niedrigste Frauenquote seit 5 Jahren. Die antike Stadt Chersones auf der von Russland besetzten Halbinsel Krim gilt nun als bedrohte Welterbestätte. Das teilte das zuständige UNESCO-Komitee auf einer Tagung in Südkorea mit. Als Grund gab die Organisation an, dass die Ukraine den Schutz der Stadt nicht mehr gewährleisten kann. Zudem würden Satellitenbilder nahelegen, dass die Authentizität der Städte beeinträchtigt sei. Chersones liegt in der Nähe der Hafenstadt Sewastopol und wurde zwischen dem 6. und 5. Jahrhundert vor Christus von griechischen Siedlern gegründet. Die Ruinen der Stadt gehören seit 2013 zum Welterbe. Im Jahr 2014 wurde die Stadt von Russland besetzt. Nach dem erfolgreichen Kinostart von Christopher Nolans Die Odyssee hat Elon Musk seine Version des Epos angekündigt. Auf der Plattform X schrieb er, noch in diesem Jahr einen abendfüllenden Film zu machen, der historisch korrekt sei und dem Werk von Homer entspreche. Für den Film will er seine eigene Bild- und Video-KI Grok nutzen. Offen ließ er in seiner Ankündigung, was er unter historisch korrekt versteht. Schließlich ist Die Odyssee kein realer Bericht, sondern ein Werk der Dichtung. Bereits vor dem Kinostart hatte Elon Musk kritisiert, dass die Figur der Helena von der schwarzen Schauspielerin Lupita Nyong'o gespielt wird. In Münster wird die Ruine des Romberger Hofes saniert. Die Deutsche Stiftung Denkmalschutz stellt dafür 100.000 Euro bereit. Der Fördervertrag wurde heute symbolisch von der Deutschen Stiftung Denkmalschutz an die Stadt Münster übergeben. Der Romberger Hof ist ein Adelshof aus dem 18. Jahrhundert, von dem ein Teil der Fassade erhalten geblieben ist. Er gilt als wichtiges Zeugnis barocker Stadtgeschichte und das Mahnmal der Zerstörungen im Zweiten Weltkrieg. Bei den anstehenden Arbeiten werden Risse und ausgebrochene Fugen im Sandsteinmauerwerk behoben. Die Ruine wurde in den 50er Jahren in die Neuplanung des Stadttheaters in Münster einbezogen.
1: Und das war's für heute von den Kulturnachrichten hier bei WDR 3. Dankeschön, Katja Ruppenthal.
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der irische Folksänger John Black mit Coming Down. Und wir kommen in den Resonanzen zu unserem Album der Woche, das es wahrscheinlich so nicht geben würde, wenn die in Düsseldorf geborene Elsa Joanna Moore nicht als Schülerin für ein Jahr zum Austausch nach Brasilien gegangen wäre und seitdem total fasziniert von dem Land und seiner Kultur ist. Die Sprache lernte sie damals quasi auf der Straße. Später hat sie dann brasilianische Literaturwissenschaften studiert und ihr Portugiesisch perfektioniert. Mittlerweile spreche ich korrekter als mancher Brasilianer, sagt sie. Neben der Sprache hat es ihr besonders die brasilianische Musik angetan, weshalb sie während ihres anschließenden Jazzgesangsstudiums immer wieder nach Brasilien gereist ist. Samba, Bossa Nova, Musica Popular Brasileira, all das findet sich auch auf ihrem aktuellen Album M'Julo, das sie im Duo mit dem aus Sao Paulo stammenden Gitarristen Flavio Nunes aufgenommen hat. Und natürlich schwingt sowohl in ihren eigenen Kompositionen als auch in ihren Neuinterpretationen brasilianischer Klassiker immer das zentrale Gefühl der brasilianischen Musik mit, die Saudade. Zum Beispiel in der Ballade Nem um Dia, Nicht ein einziger Tag. Der Song strotzt nur so vor Sehnsucht und Melancholie. Nicht ein einziger Tag vergeht, ohne an den geliebten Menschen zu denken, ohne ihn zu vermissen. Hier sind Elsa Joanna Moore und Flavio Nunes mit Nem um Dia.

0: Nemum Dia, Musik von unserem Album der Woche im Julo von Elsa Jornamor und Flavio Nunes. Vor 5 Jahren ist Alfred Biolek gestorben, einer der prägenden Köpfe des deutschen Fernsehens. Er war Talkmaster, Formatentwickler, Entertainer, leidenschaftlicher Koch und hat mit Sendungen wie Bios Bahnhof, Boulevard Bio oder Alfredissimo sehr nahbares Fernsehen gemacht. Biolek, der seit Mitte der 1970er Jahre in Köln lebte, hat die Stadt zu seiner Medienheimat gemacht. Hier entstanden einige seiner wichtigsten Sendungen und hier war er Teil der kulturellen Szene. Er hatte die Fähigkeit, Menschen ins Gespräch zu bringen, die man sonst nie zusammen gesehen hätte. Stars und ganz normale Leute, Menschen aus Politik und Popkultur. Susanne Fritz erinnert an Alfred Biolek und an das, was er für die deutsche Fernseh- und Talkkultur bedeutet hat.
1: In seiner Kochsendung Alfredissimo macht Alfred Biolek seine Leidenschaft fürs Kochen zum Beruf. Und die Zuschauer erleben Biolek in seiner letzten Fernsehshow so nahbar wie nie zuvor. Fast privat wirkt er, wenn er mit Prominenten wie der Kanzlergattin Hannelore Kohl die Zutaten für einen Saumagen durchmatscht.
2: Wenn ich die Chance schon habe, hier mit Ihnen zu kochen, dann machen wir das auch.
3: Das ist ja auch ein Pfälzer Markenzeichen geworden, nicht?
1: Unaufgeregt, zugewandt und ohne Berührungsängste. In Alfredissimo ist Biolek entspannt und authentisch wie nie zuvor. Doch da blickt er auch schon auf viele erfolgreiche Jahre als Talkmaster, Entertainer und Produzent zurück. Er hatte in den 1970er Jahren erstmals Sketche der britischen Komikergruppe Monty Python ins deutsche Fernsehen gebracht und die Sendung am laufenden Band produziert, die von Rudi Carrell moderiert wurde.
4: Alfred Biolek, meine Damen und Herren, war, wie gesagt, Produzent unserer Sendung. 3,5 Jahre lang hat gesorgt, dass alles lief und alles gemacht ist. Aber wir haben aus ihm jetzt einen Showmaster gemacht.
1: Am laufenden Band mit Rudi Carrell war eine der beliebtesten und erfolgreichsten Shows in den 70er Jahren im deutschen Fernsehen. Doch Biolek wollte unbedingt vor die Kamera.
5: Man tut so etwas ja, weil man einen gewissen Drang hat. Man ist eitel, man hat das Gefühl, man muss sich selbst verwirklichen. Ganz bestimmte Dinge haben sich in einem selbst so aufgebaut über die Jahre und dann macht man das.
1: Und so erfindet Alfred Biolek mit Dieter Thoma für den WDR die Talkshow Kölner Treff. Doch schon nach 2 Jahren startet er in einer alten Wagenhalle in Frechen in der Nähe von Köln eine neue Show. In der Musikshow Bios Bahnhof macht er dem deutschen Publikum Künstler und Künstlerinnen aus dem Ausland bekannt. Darunter die britische Band The Police, Helen Schneider oder Kate Bush. Und er mischt, was vorher keiner gewagt hat, Klassik und Pop. Udo Lindenberg, Edda Moser, Nina Hagen, die Limburger Domsingknaben und Popstars aus den USA stehen bei Biolek auf der Bühne.
6: Ladies and Gentlemen, Bios Bahnhof proudly presents for the first time in Frecken, Mr. Sammy Davis Jr.
1: Es folgen Talkshows wie bei Bio, Mensch, Meier und schließlich Boulevard Bio. Inzwischen ist Alfred Biolek als Talkmaster so etabliert, dass er wirklich fast jeden Gast bekommt. Ob Gerhard Schröder mit Staatspräsident Wladimir Putin, Gina Lollobrigida oder 1996 Bundeskanzler Helmut Kohl. Es ist Kohls allererster Auftritt in einer Unterhaltungssendung im Fernsehen. Politik spielt in dem Gespräch keine große Rolle und Biolek darf viel Privates fragen.
7: Sie haben diesmal mit Boris Jelzin keinen Saunabesuch gemacht.
8: Nein.
7: Aber mehrere Male vorher.
8: Oft, ja.
7: Da unterhalten Sie sich doch auch.
8: Ja, sicher, wie man in der Sauna sich unterhält.
7: Ja, aber wie, ja, Moment. Aber was?
8: Nicht über unsere Schönheit.
7: Nein.
1: Über die lockere Atmosphäre zwischen Kohl und Biolek wird viel geschrieben. Der ruppige Kanzler erscheint plötzlich ungewohnt sympathisch und zeigt sich von seiner persönlichen Seite. Alfred Biolek ist immer Gastgeber seiner Sendungen, wirkt einladend, respektvoll und höflich, sagt seine Nachfolgerin beim Kölner Treff Bettina Böttinger.
9: Ich glaube, dass er seine Gäste immer auf Augenhöhe behandelt hat und es war völlig wurscht, ob er in anderen größeren Unterhaltungszusammenhängen Sammy Davis Jr. interviewte oder in einer der ersten Sendungen die Blumenfrau. Es war immer diese Akzeptanz, der Respekt und schlicht und ergreifend diese unglaubliche Zivilisiertheit von ihm.
1: Doch Biolek's Stärke ist zugleich seine Schwäche. Kritiker halten ihn für harmoniesüchtig, ein Talkmaster ohne Zähne, ungefährlich ohne Biss, der jeder gesellschaftspolitischen Debatte ausweicht. Der verstorbene Autor und Filmemacher Rosa von Praunheim macht ihn dann trotzdem widerwillen zum Aktivisten. Er outet ihn und Happe Kerkeling in der RTL-Fernsehsendung Der heiße Stuhl 1991 als homosexuell.
10: Zum Beispiel guckt ihr Bio an, zum Beispiel, der ist unheimlich beliebt. Ja? Der Sendung, der ist morgen wieder auf dem Kanal. Warum kann der nicht einfach sagen, ich bin schwul?
1: Alfred Biolek empfindet das unfreiwillige Outing als schmerzlichen Schlag, später aber als befreiend. Seiner Karriere schadet es nicht. Biolek wird immer beliebter und bekommt viele Auszeichnungen, wie das Bundesverdienstkreuz und den Deutschen Fernsehpreis. Ein Jahr vor seinem Tod vererbt er dem Kölner Museum für angewandte Kunst zwei Schmuckstücke. Er ist gesundheitlich angeschlagen, leidet unter den Spätfolgen eines Sturzes.
11: Der Tag, wo alles zu Ende ist, kommt ja immer näher. Und da rechtzeitig will ich die Dinge noch an das Museum geben, damit ich weiß, dass auch wenn ich mal nicht mehr bin, dass sie dann noch in der Öffentlichkeit sind.
1: Am 23. Juli 2021 stirbt Alfred Biolek. Ob er am Ende seines Lebens noch gerne gekocht hat, wissen wir nicht. Aber wer mal im französischen Restaurant Le Moissonnier in Köln gewesen ist, der hat ihn vielleicht auf seinem Stammplatz am Fenster bei einem Glas Wein sitzen sehen.
0: Eine Hommage von Susanne Fritz an Alfred Biolek, der heute vor 5 Jahren gestorben ist.

Saturday von Big Fox. Das ist der Künstlername der schwedischen Sängerin Charlotta Perasch. Es sind noch 5 Minuten bis zu den Nachrichten. Danach geht es hier auf WDR3 weiter mit dem ARD Radio Festival. Heute mit einem Best-of der 41. Tage alter Musik Regensburg. Wir von den Resonanzen verabschieden uns. Ich bin Claudia Dichter, sag im Namen des Teams Dankeschön fürs Zuhören. Auf bald.

0: 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Es ist 20 Uhr. 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
1: Die Nachrichten mit Simone von der Forst. Guten Abend. In Berlin wird die Bundesregierung weiter umgebaut, nachdem Unionsfraktionschef Spahn zurückgetreten ist. Die bisherige Gesundheitsministerin Warken soll neue Kanzleramtschefin werden. Sabine Henkel, WDR Berlin.
2: Wenn sich das bestätigt, wäre das die Neuaufstellung im Kabinett, über die seit Tagen spekuliert wird. Bundeskanzler Friedrich Merz hatte das bisher zumindest nicht ausgeschlossen. Und da Thorsten Frey aus dem Kanzleramt in die Fraktion wechseln soll, ist sein Posten vakant. Nina Warken hat Merz offenbar überzeugt, das Management im Kanzleramt übernehmen zu können. Sie wäre die erste Frau überhaupt, die auf den Posten im Kanzleramt wechselt. Carsten Linnemann, der jetzige CDU-Generalsekretär, würde dann Gesundheitsminister werden und müsste wichtige Reformen umsetzen, zum Beispiel die Pflegereform.
1: In Regensburg in Bayern ist die Polizei heute wegen eines mutmaßlichen Messerangriffs ausgerückt. Ein 20-Jähriger soll in einer Bank einen Menschen tödlich verletzt haben. Polizeisprecher Kraus berichtet, dass beim Einsatz Spezialkräfte vor Ort waren.
3: Das Sondereinsatzkommando, das spezialisiert ist dafür, ist in das Gebäude eingedrungen und hat den Tatverdächtigen festgenommen.
1: Zwei Menschen, die sich auch noch in der Bankfiliale in Regensburg befanden, wurden von den Spezialkräften in Sicherheit gebracht. Und das ist auch noch wichtig. NRW-Justizminister Limbach hat eine lückenlose Aufklärung der Vorfälle in der JVA Siegburg angekündigt. Hintergrund sind Hinweise auf einen geplanten Aufstand von Inhaftierten. In den USA hat das Repräsentantenhaus Präsident Trump zum zweiten Mal aufgefordert, den Irankrieg zu beenden. Die Abstimmung ist allerdings nur ein Symbol. In der zweiten Parlamentskammer scheiterte der Vorstoß. Die Euro-Geldscheine sollen neue Motive bekommen und über die können die Menschen in Europa bis September abstimmen. Zur Auswahl stehen Motive mit Flüssen und Vögeln oder bekannte Menschen. Eine der wichtigsten Autobahnen im Ruhrgebiet ist ab jetzt zwischen Mülheim und Essen eine Woche lang gesperrt. Die A40 bekommt Flüsterasphalt. Stefan Göke war eben für uns an dem betroffenen Abschnitt.
4: Wir sind hier an der Abfahrt Winkhausen. Hier werden die Autos abgeleitet. Und dann geht es hier in der

0: städtisch durch Essen und Mülheim weiter. Das wird alleine schon nicht ganz so einfach werden. Zwischen Winkhausen und Dreieck Essen-Ost geht gar nichts. Diejenigen, die von Dortmund ausfahren können, dann die A52 runterfahren am Dreieck Essen-Ost und dann quasi am Kreuz Breitscheid schräg wieder rauf.
1: Enden soll die Sperrung der A40 kommenden Donnerstag morgens um 5. Das war WDR aktuell. Das Wetter in Nordrhein-Westfalen. Die Nacht wird trocken und kühl bei Tiefstwerten zwischen 13 und 7 Grad. Morgen sind erst noch ein paar Wolken am Himmel. Regen gibt's nicht und im Laufe des Tages scheint auch die Sonne wieder. In Monschau werden es bis 22, in Bielefeld 23 und in Heinsberg bis 24 Grad. Der Samstag bringt viel Sonne, ein paar Wolken, aber kaum Regen. Höchstwerte 27 bis 30 Grad. Die Zeit ist 20:03 Uhr.

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1: Und dazu begrüßt sie heute BR Klassik mit einem Best-of der Tage alter Musik Regensburg. Das Pfingstwochenende in Regensburg ist für Fans von alter Musik und Originalklang gesetzt. Denn die Tage alter Musik sind eine Institution. Jedes Jahr findet hier die Musik von Mittelalter bis Barock einen geradezu idealen Rahmen. Das Altstadtensemble von Regensburg gehört zum Weltkulturerbe und bietet für jede Musikepoche die historisch passenden Räumlichkeiten. Die Kirchen und Konzertsäle sind nicht allzu weit voneinander entfernt, die Konzerte eng getaktet, es entsteht eine dichte und stimmungsvolle Festivalatmosphäre. In den nächsten 3 Stunden hören Sie beim ARD Radio Festival einen Querschnitt der Konzertmitschnitte von BR Klassik. Durch die Sendung begleitet sie Detlef Krenge. Schon lange ist die Originalklangszene auch im 19. Jahrhundert angekommen. Im diesjährigen Eröffnungskonzert der Tage alter Musik hat der Klarinettist Ernst Schlader gespielt. Und zwar das erste Klarinettenkonzert von Karl Maria von Weber. Damals, zu Webers Zeit, war das Instrument noch nicht schwarz, sondern aus hellem Holz und hatte auch noch viel weniger Klappen, was sich ganz direkt auf die Spielweise auswirkt, wie Ernst Schlader erzählt.
2: Gleichzeitig haben natürlich Solisten, die sich über den Rand des Möglichen hinaus bewegt haben, mehr Klappen gehabt. Diese Klappen haben einfach den Vorteil gehabt, dass man gewisse Töne schneller trillern konnte. Ansonsten hat man nach wie vor auf die Griffe zurückgegriffen, die man mit 5 Klappen hat. Das bedeutet, man hat sogenannte Gabelgriffe und die bringen wieder Schattierungen. Klangliche Schattierungen, die Komponisten wie Mozart, Beethoven, aber auch Weber ganz gezielt verwendet haben.
1: Diese Gabelgriffe können in schnellen Passagen ganz schön knifflig werden, aber Ernst Schlader hat das überhaupt nicht gestört. Er sorgte mit Webers Klarinettenkonzert für das erste Highlight bei den Tagen alter Musik Regensburg.

0: Vom Eröffnungskonzert der Tage Alter Musik Regensburg das erste Klarinettenkonzert von Karl Maria von Weber. Solist war Ernst Schlader, begleitet wurde er von Musiker Floria Prag. Ziemlich beliebt bei den Tagen Alter Musik sind die Nachtkonzerte. Am späten Abend um 22:45 hört man geistliche Vokalmusik, oft in der großen Dominikanerkirche St. Blasius, mit einer ganz besonderen Stimmung. In diesem Jahr, am Freitagabend, gleich nach dem Eröffnungskonzert, ist dort das Ensemble Irini aufgetreten. Mit auf dem Programm liturgische Gesänge aus Georgien. Die Leiterin des Ensembles, Lila Hajosi, ist in diese Musik vollkommen eingetaucht.
1: Ich bin über die orthodoxe Musik zur orthodoxen Religion gekommen. Denn in meinem allerersten Programm mit dem Ensemble Irini gab es einen Klagegesang der Jungfrau Maria auf Griechisch. Ich hatte keine Ahnung davon. Und so hat man mir empfohlen, in die griechisch-orthodoxe Kirche von Marseille zu gehen, damit mir der Priester dort die Musik übersetzt. Also bin ich hin und der Priester war gerade dabei, einen Gottesdienst zu feiern. Also bin ich reingegangen und habe gewartet. Und dabei habe ich der Liturgie zugehört, den Gesängen. Und das hat mich total fasziniert. Und so bin ich wiedergekommen und wieder und wieder. Und schließlich bin ich konvertiert und habe mich orthodox taufen lassen. Und so kam es also zu meiner Liebe für diese Musik.
0: Die liturgischen Gesänge aus Georgien haben die Sängerinnen und Sänger von Irini mit Werken von Heinrich Isaak kombiniert. Ein spezieller, etwas dunklerer Klang entsteht, weil ganz bewusst auf die hohen Sopranstimmen verzichtet wird. Und das passt bestens zum Thema, denn im Konzertprogramm ging es um die existenziellen Dinge. Es gliedert sich in drei Blöcke: Leben, Tod und den letzten hören wir jetzt, die Wiedergeburt.

0: Das Ensemble Irimi mit liturgischer Musik aus Georgien, kombiniert mit Musik von Heinrich Isaak. Der Name Irimi ist griechisch und bedeutet Frieden. Die Gruppe kommt aus Marseille und ist zum ersten Mal bei den Tagen Alter Musik in Regensburg aufgetreten. 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Heute präsentiert Ihnen BR Klassik die Highlights von den Tagen Alter Musik Regensburg. Das 16-Uhr-Konzert am Samstag des Pfingstwochenendes bestritt das französische Ensemble L'Escadron Volant de la Reine. Ein Name mit einer besonderen Bedeutung, wie uns die Bratschistin der Gruppe Joseph Cotté erzählt.
1: Alors l'escadron volant de la reine, c'est le terme qui désignait les dames de compagnie de Catherine de Médicis.
2: L'escadron volant de la reine, das fliegende Geschwader der Königin, war eine Bezeichnung für die Gesellschafterinnen der französischen Königin Katharina von Medici. Wir haben diesen Namen für unser Ensemble übernommen, weil wir die Idee dahinter mochten. Ein Schwarm aus Frauen, die die Kultur in die verschiedenen Höfe Europas verbreiteten. Und was uns auch gefallen hat, so ein Geschwader hat keine Hierarchie. Jeder spielt seine Rolle. So ist es auch in diesem Moment. Ich mache das Interview, jemand anderes baut die Bühne fürs Konzert auf, wieder jemand anderes übt gerade. Jeder arbeitet auf seine Weise am Projekt.
0: Dieses Projekt bei den Tagen Alter Musik sind geistliche Werke von Alessandro Scarlatti. Der ist zwar vor allem für seine Opern bekannt, komponierte zeitlebens aber auch viel Kirchenmusik. Gerade hier zeigt sich eine durchgehende musikalische Tradition, denn Alessandro Scarlatti griff auch auf den Stile Antico zurück, also den alten Kompositionsstil der Renaissance. Die Musiktheatergene lassen sich dennoch nicht verleugnen, sagt Antoine Touche, Cellist von L'Escadron Volant de la Reine.
3: C'est de la musique d'église, mais qui aurait pu être presque jouée à l'opéra, puisque
4: es ist Kirchenmusik, aber fast im Stil einer Oper. Denn das Repertoire ist für die Karwoche. Und in der Karwoche waren in Neapel, wie auch in ganz Italien, die Opernhäuser geschlossen. Und daher wurde die Oper einfach in die Kirche verlagert. Diese Musik verlangt also eigentlich nach Opernkulissen. Und da passt die Regensburger Kirche St. Emmeram mit ihrer Opulenz bestens dazu.

Das Ensemble L'Escadron Volant de la Reine bei den Tagen Alter Musik Regensburg mit geistlicher Musik von Alessandro Scarlatti. Am Samstagabend des Pfingstwochenendes gab es in der Regensburger Dreieinigkeitskirche dann etwas ganz Besonderes zu hören, ein sogenanntes Passionsoratorium von Johann Sebastian Bach. Und wenn Sie von diesem Werk noch nie etwas gehört haben, dann hat das durchaus seine Richtigkeit. Es handelt sich dabei nämlich um eine Art musikalische Spekulation. Von diesem Werk existiert nur der Text, geschrieben von Picander, mit dem Bach sehr eng zusammengearbeitet hat. Die Musik dazu hat Alexander Grichtulik rekonstruiert, der auch schon andere Werke von Bach wieder zum Leben erweckt hat. Grob gesagt wird durch Vergleiche herausgefunden, wo die Texte besonders gut auf schon vorhandene Musik von Bach passen. Und diese Originalkompositionen von Bach werden dann mit den neuen Texten zusammengefügt. Es entsteht ein zusammenhängendes Werk. Zum Klingen gebracht wurde es bei den Tagen Alter Musik Regensburg vom Ensemble Il Gardellino, das auch von Alexander Grichtulik geleitet wurde. Davon jetzt der komplette zweite Teil, das rekonstruierte Passionsoratorium von Johann Sebastian Bach, Bachwerkeverzeichnis Anhang 169.

0: Die zweite Hälfte des rekonstruierten Passionsoratoriums von Johann Sebastian Bach. Es musizierten die Solisten Miriam Feuersinger, Martina Baroni, Daniel Johansen, Timo Wang und Micha Matthäus zusammen mit dem Ensemble Il Gardelino. Die Leitung hatte Alexander Krichtulik. Eine der Besonderheiten bei den Tagen Alter Musik Regensburg ist die große Vertrautheit zwischen Publikum und Veranstaltern. Dadurch wird es möglich, immer wieder auch Neues anzubieten. Unbekannte Künstler, ungewohnte Klänge, vergessene Komponistinnen und Komponisten. Ludwig Hartmann, Festivalmacher seit über 40 Jahren, beschreibt das so.
1: Das Publikum vertraut uns und wir vertrauen dem Publikum. Einerseits können wir hier in Regensburg Konzerte anbieten mit Programmen, die sonst eher selten verkauft werden. Und die Leute sind wirklich interessiert, sowas zu hören. Das freut uns natürlich sehr, dass wir hier viel neue Musik eigentlich aufführen können, die seit der Entstehungszeit nie mehr aufgeführt worden ist. Das ist ja bei vielen Stücken belegt oder die werden jetzt erst wieder ausgegraben. Und das ist eigentlich das Neue an der alten Musik.
0: Über den portugiesischen Barockkomponisten Antonio Pereira da Costa weiß man beispielsweise fast gar nichts. Er war wohl ein Priester und etwa ab 1740 Kapellmeister an der Kathedrale von Funchal. Das ist die Hauptstadt von Madeira. Seine Concerti Grossi wurden wiederentdeckt und wiederbelebt von einem portugiesischen Ensemble rund um die Barockcellistin Diana Vinagre. Und dieses Ensemble Bon Cord wiederum war bei den 41. Tagen Alter Musik in Regensburg zum ersten Mal überhaupt in Deutschland zu erleben.

0: Messen standen in Regensburg auf dem Programm, davon gleich die Misa Nueva. Leiter des Ensembles Comé Musique ist der chilenische Tenor und Gambist Francisco Manjalik. Und er ist ganz begeistert von der Musik Franziska Apumaitas, die er so beschreibt.
1: Her music is truly fascinating, because it blends very different elements. On the one hand, the writing has something of a Mozartian quality in its style and cadences.
2: Ihre Musik ist wirklich faszinierend. Einerseits klingt es ein bisschen nach Mozart von der Qualität her, und dabei bewahrt es eine Einfachheit, die für die Musik der Kolonialzeit typisch ist. Andererseits gibt es da dieses starke rhythmische Element, das ziemlich virtuos werden kann. Dieses Repertoire klingt frisch und innovativ.
1: This repertoire feels remarkably fresh and innovative.

0: Diese Musik stammt aus Südamerika, geistliche Barockmusik von Franziska Apumaita. Die Misa Nueva wurde musiziert vom Ensemble Comé Musique. Ein weiteres Highlight bei den Tagen Alter Musik Regensburg war das Konzert von Verita Barock. Auch dieses Ensemble war zum ersten Mal bei dem renommierten Festival zu Gast und wurde vom Publikum geradezu enthusiastisch willkommen geheißen, mit Standing Ovations und Bravo-Rufen. Das Ensemble gibt es seit 6 Jahren und auf die Frage, woher diese große Strahlkraft denn kommt, sagt die Traversflötistin und künstlerische Leiterin Taja König-Tarasewitsch.
1: Wir haben das alles unserem musikalischen Leiter zu verdanken, Bartolomeo Dandolo Marchese, das ist auch der Cellist und Mitgründer von Verita Barock. Der leitet unsere Proben im musikalischen Sinne, er bringt immer eine neue Idee und auch jeder Musiker wirklich hat seine eigene Stimme. Das ist natürlich sehr vorteilhaft, dass wir einzelne Musiker pro Instrument haben. Also es ist wirklich, jeder ist ein Solist und jeder fühlt sich verantwortlich für die Qualität und jeder bringt seine Persönlichkeit hinein. Und auch gestern haben wir Kadenzen improvisiert und in dem Moment eben es so lebendig gestaltet und uns vielleicht genauso viel überraschen lassen wie das Publikum.
0: Die Musikerinnen und Musiker haben eine Menge Spaß auf der Bühne und sie haben die Fähigkeit, diesen energetischen Funken auf das Publikum zu übertragen. Das Ensemble ist ein Zusammenschluss von internationalen Musikern mit Basis sowohl in den USA als auch Europa. Und alle vereint ein Motto, das der Ensemble-Name schon in sich trägt. La Verita, das bedeutet die Wahrheit.
1: Wir sind sehr idealistisch und suchen immer nach die beste Qualität und die authentischste Interpretation. Also wir fragen uns immer, was der Komponist wirklich wollte und nehmen das wirklich zum Herzen. Und ich denke, die Musik bedeutet für uns auch viel mehr als nur ein Kommunikationsmittel. Das ist unsere Muttersprache, die auch von jedem verstanden wird. Und für mich persönlich ist es auch wichtig, dass diese Musik unsere Gesellschaft vielleicht heilen kann, gerade jetzt, wo so viele Kriege herrschen, denke ich doch, ist es wichtig, uns zusammenzusetzen aus überall aus der Welt und durch diese Musik verbunden sein zu dürfen, aber auch mit unserem Publikum uns ganz persönlich verbinden.
0: Taja König-Tarasewitsch spielt Traversflöte und ist Mitbegründerin und künstlerische Leiterin von Verita Barock. Die Verbundenheit, die durch Musik entstehen kann, ein ganz grundlegender Ansatz. Und im Fall von Verita Barock geht dieser Anspruch auch voll und ganz auf. Das Verita Barock Ensemble jetzt mit Musik von Georg Philipp Telemann.

Das Ensemble Verita Barock mit einem Triple-Konzert in A-Dur von Georg Philipp Telemann. Die Solistin an der Traversflöte ist gleichzeitig auch die Leiterin Taja König-Tarasewitsch. Auch das Abschlusskonzert der Tage Alter Musik Regensburg war ein Glanzlicht am Pfingstmontagabend in der Dominikanerkirche St. Blasius, einer ungewöhnlich großen Kirche des Bettelordens. Nach langjähriger Restauration steht sie seit 2024 wieder für Konzerte zur Verfügung. Der insgesamt recht schlicht gehaltene Innenraum ist ein beeindruckendes Beispiel für die Frühgotik und er bietet eine perfekte Akustik für Vokalensembles. Eines der herausragenden seiner Zunft ist Stile Antico aus Großbritannien. Die 12-köpfige Gruppe wurde vor genau 25 Jahren gegründet. Es gibt keinen Dirigenten und alle Mitglieder sind gleichermaßen nicht nur organisatorisch, sondern auch künstlerisch mitverantwortlich. Dieses basisdemokratische Prinzip schlägt sich neben der hervorragenden musikalischen Qualität in einer großen Überzeugungskraft nieder. Weltweit rufen die Konzerte von Stile Antico Begeisterung hervor und zahlreiche CDs wurden mit Preisen ausgezeichnet. Im Mittelpunkt steht die Vokalmusik der Renaissance und nach Regensburg mitgebracht haben die Sängerinnen und Sänger 6 klingende Postkarten aus verschiedenen Metropolen dieser Zeit. Darunter Lissabon.

Eine musikalische Postkarte aus Lissabon mit Werken von Manuel Cardoso, Pedro de Escobar und João Lourenço Rebello. Das Abschlusskonzert der 41. Tage Alter Musik Regensburg mit dem britischen Vokalensemble Stile Antico. Damit geht der Abend mit Konzerthighlights von diesem bedeutsamen Festival für alte Musik und Originalklang zu Ende. 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Bis zu den Nachrichten gibt es noch einmal Musik vom Verita Barock Ensemble. Anschließend begrüßt sie dann Thomas Haag zum ersten Teil der Flamenco-Skizzen. Ein Dankeschön an Sie für Ihr Interesse. Einen geruhsamen Tagesausklang wünsche ich. Ciao und auf Wiederhören, sagt Detlef Kringe.

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1: Um 23 Uhr mit Felix Sprung. Kanzler Merz hat nach dem Rücktritt von Unionsfraktionschef Spahn offenbar mehrere Personalentscheidungen getroffen. Nach übereinstimmenden Medieninformationen soll Gesundheitsministerin Warken Thorsten Frey nachfolgen und Chefin des Kanzleramts werden. CDU-Generalsekretär Linnemann übernimmt offenbar von ihr das Gesundheitsressort. Markus Preis aus dem Hauptstadtstudio hat in der ARD erläutert, was mutmaßlich für Warken und Linnemann spricht.
2: Für Nina Warken, da hat eindeutig das Prinzip gegolten, Leistung lohnt sich. Sie hat sich in einem Jahr als Ministerin in das schwierige Thema Gesundheitspolitik eingearbeitet und bereits eben eine erste weitreichende Reform gegen viele Widerstände durchgesetzt. Und genau diese Effizienz, die wünscht sich Friedrich Merz jetzt offenbar auch bei sich im Kanzleramt. Und bei Carsten Linnemann, der ist ein absolut loyaler Unterstützer des Kanzlers. Auch er bekommt jetzt die Chance, sich als Minister zu bewähren.
1: Bundeskanzler Merz hat die Angriffe der Houthi-Miliz auf saudische Schiffe im Roten Meer als inakzeptabel verurteilt. Sie müssten unverzüglich eingestellt werden, forderte Merz laut einer Mitteilung des Kanzleramts. Die rücksichtslosen Angriffe gefährdeten die Freiheit der Schifffahrt. Die vom Iran unterstützten Houthi-Rebellen im Jemen hatten nach eigenen Angaben in der Meerenge am Roten Meer zwei saudische Öltanker angegriffen. Einen Monat nach den Erdbeben in Venezuela bleibt die humanitäre Lage dramatisch. Nach Angaben der Regierung leben mehr als 23.000 Menschen in Notunterkünften. Aus Mexiko-Stadt Jenny Barke.
3: Große Teile der Infrastruktur liegen weiterhin in Trümmern. Dementsprechend fehlt es an sauberem Trinkwasser und Toiletten. Auch Lebensmittel und Medikamente sind knapp. Viele internationale Hilfsorganisationen versuchen gemeinsam mit lokalen Partnern, die Betroffenen zu versorgen. Nach Angaben von Medico International brauche es dringend eine bessere gesundheitliche Versorgung. Bei den Erdbeben sind 38 Krankenhäuser eingestürzt oder schwer beschädigt worden. Viele Menschen trauern um ihre Angehörigen und sind traumatisiert. Besonders Kinder und Jugendliche sind betroffen.
1: Die Europäische Zentralbank hat 10 Entwürfe für neue Euroscheine vorgestellt. Bis zum 21. September können jetzt alle Bürgerinnen und Bürger online darüber abstimmen, wie die neuen Banknoten aussehen sollen. Wahrscheinlich Ende des Jahres wird der EZB-Rat einen Vorschlag auswählen. Der Euro ist die gemeinsame Währung von etwa 358 Millionen Menschen in 21 Ländern der Europäischen Union. Das waren die Nachrichten. Das Wetter in Deutschland. In der Nacht gebietsweise klar, im Norden und Osten etwas Regen, Tiefstwerte 15 bis 6 Grad. Morgen oft heiter, im Norden wechselnd bewölkt und etwas Regen, Höchstwerte 20 Grad in Nordfriesland bis 30 Grad im Breisgau. Und am Samstag freundlich, im Norden einzelne Schauer, 21 bis 32 Grad. Es ist 23 Uhr.
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Vor 66 Jahren erschien Sketches of Spain von Miles Davis. Ein Meisterwerk des Jazz und zudem Nährboden einer blühenden Musiklandschaft, die nach der Diktatur Francos in Spanien heranwachsen sollte. Vom

Joch, der patriotischen Folklore befreit, ging dabei vor allem der Flamenco fruchtbare Beziehungen mit dem Jazz ein, was im Zuge eines neuen Freiheitsgeistes zu geradezu exponentiellem Wachstum führte. Kaum eine Region in Europa war in den letzten 40 Jahren in ihrer Rückbesinnung auf lokale Traditionen so kreativ wie die Iberische Halbinsel. Mit dem Flamenco-Jazz entstand dabei sogar ein ganz neues Genre. Befördert vor allem durch Wegbereiter wie Paco de Lucía, Jorge Pardo oder Chano Dominguez, deren Pioniergeflechte heute von Künstlerinnen und Künstlern wie Daniel Garcia, Marco Mesquida, Lucía Rey oder Maria Toro fortgesponnen werden. Wobei die erste Folge unserer Flamenco-Skizzen vom Intro und Ausklang einmal abgesehen den Pionieren gehört. 57 Jazzminuten des ARD-Radio-Festivals, zu denen sie ganz herzlich Thomas Haag einlädt.

Musik von einer Künstlerin, die einen Nachnamen trägt, der sie für die Welt des Flamenco geradezu prädestiniert. Maria Toro, die seit ihrem 8. Lebensjahr Querflöte spielt und 1979 in der galizischen Hafenstadt A Coruña geboren wurde, also im hohen Norden der Iberischen Halbinsel. 2005 ging sie nach Madrid, um an der Escuela de Música Creativa zu studieren. Seitdem hat Maria Toro 4 Alben vorgelegt. Sie ist eine von mittlerweile zahlreichen Frauen im spanischen Jazz, die zudem keine Vokalistin sind, sondern Instrumente wie Flöte, Klavier, Posaune, Trompete oder sogar Schlagzeug spielen. Zusammen mit zahlreichen kreativen jungen Männern, mit denen sie sich ganz selbstverständlich in einer einzigartig vitalen, stilistisch weit gefächerten Musiklandschaft bewegen. Dabei sah es anfangs so gar nicht danach aus. Wir spulen ein wenig zurück.

0: 5. Dezember 1980. Das Gitarristen-Dreigestirn Paco de Lucia, John McLaughlin und Aldi Meola sorgt auf der Bühne des Warfield Theater in San Francisco für einen Freitagabend, der in die Plattengeschichte eingehen soll. Friday Night in San Francisco, ein Live-Album, das in der von Miles Davis 20 Jahre zuvor eröffneten Beziehung von Flamenco und Jazz eine neue Ära einleitet, erfolgt auch kurz darauf die Gründung des berühmten Paco de Lucia Sextets, der wichtigsten Keimzelle der spanischen Erneuerungsbewegung. Mit einem Jazz-Kern namens Carlos Benavent am Bass sowie Jorge Pardo an Saxophon und Querflöte. Jorge Pardo, der im Mai 1992 kurz vor seiner Abfahrt mit dem Hochgeschwindigkeitszug AVE zur Expo nach Sevilla auf dem Madrider Bahnhof Atocha konstatiert, dass man Jazz in Spanien leider erst vor kurzem kennengelernt habe, also vor rund 20 Jahren. Jazz habe in Spanien keine wirkliche Geschichte. Erst seit 15 Jahren fänden Konzerte mit internationalen Jazzgrößen statt. Alles, was davor geschah, sei keine Geschichte.
1: 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Relativamente recientemente, quiero decir hace como 15 o 20 años, ¿no? 25 años, pon. 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Hace poco realmente que tenemos conciertos, hace unos 15 o 20 años que tenemos conciertos de los grandes maestros del jazz. O sea que todo lo que haya pasado antes de hace esos 20 años no es historia aquí en España, ¿no?

0: Donna Lee, Jorobado mit einer Version des Charlie Parker-Klassikers auf der Basis komplexer Flamenco-Rhythmen, entstanden Anfang der 1990er Jahre. Zu einer Zeit also, als der Jazz in Spanien zusehends bekannter wurde, wie Jorobado 1992 bei unserem Gespräch auf dem Bahnhof Atocha anmerkt, was man durchaus als einen neuen Freiheitsgeist interpretieren könne.
1: 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El flamenco le ha pasado un poco más o menos lo mismo. El flamenco ha sido una música muy, muy reducida, de un núcleo muy reducido. Recientemente, como hace 15 o 20 años, que parece que el flamenco está siendo conocido por la mayoría de las personas, ¿no?
0: Mit dem Flamenco sei etwas Ähnliches wie mit dem Jazz passiert. Jahrzehntelang wäre er auf ein kleines, sehr spezielles Publikum beschränkt gewesen. Erst seit circa 15 Jahren sei er den meisten Menschen ein Begriff. So Jorobado mit einer Einschätzung zu einer Zeit, als auch der 1960 geborene, in der andalusischen Hafenstadt Cádiz aufgewachsene Pianist Chano Dominguez sein erstes Album aufnahm. Wie Jorobado wandelte auch Chano Dominguez damals in beiden Welten, wobei alleine das Cover seines Debütalbums auf den Charakter der Begegnung verweist. Im Vordergrund ist ein entschlossener andalusischer Stier zu sehen, der durch das Wasser der Upper Bay getrennt auf eine geheimnisvolle, stilisierte Skyline von Manhattan Süd blickt. Sowohl sein Debüt als auch sein 1996 veröffentlichtes, vielbeachtetes Album Echo a Mano, handgemacht, weisen Chano Dominguez als einen Musiker aus, der besonders die rhythmischen Aspekte des Flamenco in die Formsprache des Jazz integriert. Für ihn seien im Jazz manche Elemente und Musiker ohnehin sehr Flamenco, unterstreicht Chano Dominguez seinerzeit und nennt als Beispiel den Pianisten Thelonious Monk mit seinen kraftvollen, insistierenden Schlusswendungen. Wobei auch viele seiner Harmonien sehr Flamenco seien. Bei seiner Musik handele es sich eben um eine dem Flamenco ganz ähnliche Gefühlswelt.
2: Mucho acento en las frases, muchos finales de frases, remates, lo que diríamos en el flamenco un remate, que me parece muy, muy flamenco. Después hay muchas armonías de la música de Monk que se mueven en el frigio, que digamos es el modo de raíz, ¿no?, para el flamenco. Y Monk tiene ahí muchos temas también.

0: Retailer. Spielerischer Umgang mit Gestaltungsmitteln, sowohl des Flamenco als auch des Jazz. Zu finden auf dem 1996 erschienenen Album Echo a Mano, mit dem Chano Dominguez seinerzeit einen wahren Geniestreich präsentierte, bei dem er die rhythmische Komplexität des Flamenco mit der harmonischen Komplexität des Jazz verband und damit den harmonischen Limitierungen des Flamenco entging. Wobei der Begriff Limitierung für den Pianisten aus der Flamenco-Stadt Cádiz ohnehin kaum Bedeutung besitzt. Schließlich habe er nie Flamenco erlernen müssen, sagt er und fügt hinzu, er sei einfach mit Flamenco aufgewachsen, verinnerlicht durch die Menschen seines Stadtviertels. Was er dann erlernt habe, sei Harmonien und Melodien zu spielen und Noten zu lesen. Mittlerweile sei es aber so, als habe er zwei Kartenspiele in seinen Händen, die er miteinander mischen könne.
1: Para mí ese límite no existe, porque primero yo no soy un flamenco puro. O sea, yo he aprendido, o sea, yo no he tenido necesidad de aprender los ritmos del flamenco. O sea, yo la bulería, el tanguillo, las alegrías, soleá, todo eso me he criado oyéndolo, me he criado. Lo primero que yo toqué fue una guitarra flamenca. Entonces, eso yo no he tenido ni necesidad de aprenderlo, pero sí he aprendido otra información, que es, bueno, la notación musical, aprender armonía clásica, o sea, entonces, digamos que tengo, es como si tuviera dos barajas en las manos.

0: Syriab, ein dem gleichnamigen persischen Musikgelehrten gewidmetes Stück Paco de Lucias in einer Version von Chano Dominguez und Jorge Pardo. Musik, die Sie als Teil unserer Jazz-Doppelfolge Flamenco-Skizzen im Rahmen des ARD-Radio-Festivals hören. Seit 1981 war Jorge Pardo Mitglied der Erstauflage des Paco de Lucía Sextetts, der großen Keimzelle des neuen Flamenco, die bis Ende der 1990er Jahre existierte. Eine Band, die ihn im August 1994 zu einem besonderen Projekt anstachelte. Gemeinsam mit Chano Dominguez nahm er Diez de Paco auf, ein Album mit 10 der wichtigsten Kompositionen Paco de Lucías. Für Jorge Pardo, wie er seinerzeit feststellte, sowohl eine Hommage als auch eine Herausforderung, eben weil er mehr vom Jazz herkäme und es sich dabei um Musik von jemandem handle, den er sehr möge und der ihm sehr nahe stände und die zudem von einer komplexen Persönlichkeit stamme, die man in Spanien sehr verehre.
1: Sí, porque siempre me gusta interpretar música de otros músicos. De hecho, en mis discos muchas veces interpreto estándares, bien sea de la música española como de la música americana. Pero claro, el hecho de dedicar un disco entero donde tienes que dedicar a la música de una persona que es tan cercana a mí, pero al mismo tiempo tan compleja, ¿no? Tan difícil de ver la música como la ve Paco, ¿no? Y el tratarse de un personaje como Paco, tan querido en España en general, ¿no? Y tan delicado en el contexto de, pues eso, del flamenco, del ver el flamenco, o sea, de una nueva generación del flamenco. Pues era delicado, era difícil.

0: Maya del Carmen, ein Stück, das Paco de Lucía nach seiner mexikanischen Zweitheimat benannt hat, in der er seit 1994 zeitweise und ab 2009 bis zu seinem Tod 2014 gänzlich lebte. Playa del Carmen, hier soeben in einer Version der grandiosen Paco de Lucía Hommage Dies de Paco von Chano Dominguez und Jorge Pardo. Entstanden 1994, also noch zu Lebzeiten des Gitarristen und auch in dieser Hinsicht eine aufregende Herausforderung, nicht ohne Risiko, wie man sich insbesondere mit Blick auf Jorge Pardos Rolle im Sextett Paco de Lucías unschwer vorstellen kann.
1: Sí, pero ahí es donde en esos proyectos todo proyecto en general tiene que tener algo de riesgo, si no no tiene emoción. O sea, una música sin emoción no a mí no es con mi carácter, no va con mi carácter.
0: Natürlich sei so etwas riskant, aber eine Musik, in der man nichts riskiere, sei eben auch eine Musik ohne Gefühl und das entspräche ohnehin nicht seinem Charakter. So Jorge Pardo bei unserem zweiten Zusammentreffen 1997. Zu dieser Zeit gehört er zu den großen Revolutionären des Jazz in Spanien, zu den Vertretern des Flamenco Nuevo, zu jenen, die von Traditionalisten beider Lager nicht selten angefeindet werden.
1: Es que bueno, eso ya a mí ya eso ya sí que me deja de interesar. Como intento también por mi cabeza encuadrarlo en alguna para entenderlo, ¿no? Como se dice intelectualmente, ¿no? Pero me es lo que menos me importa. Lo que más me importa es que realmente estén, digamos, con lo que hablábamos antes, con el respeto a las tradiciones y cosas, incorporando, pero a la vida de ahora. Si ahora, señores, ahora tenemos ordenadores y escuchamos la música en CD y hacemos eso, yo todavía he conocido por mi generación cosas anteriores, pero la gente que tiene 20 años vive ya en otro mundo. Señores, olvídense de lo anterior, ¿no?
0: Mich interessiert nicht so sehr, wie man das Ganze nennt, sagt Jorge Pardo und fügt hinzu. Wichtig ist mir nur die Feststellung, dass sich die Zeiten geändert haben und dass heute eine andere Musik gemacht wird. Die Musiker meiner Generation kennen noch die alten Sachen, doch bei denjenigen, die heute 20 Jahre alt sind, ist das etwas anderes. So, der Flamenco-Jazz-Pionier, der mit Blick auf manche Musiker nachrückender Generationen allerdings eine deutliche Kritik parat hat. Zwar erhielten diese eine sehr gute Ausbildung und könnten auch sehr gut spielen, aber vornehmlich die Sachen aus dem Museum. Doch das sei für ihn nicht Jazz. Charlie Parker, John Coltrane oder Sonny Rollins hätten das auch nicht gemacht. Jazz heißt, in seiner Zeit zu leben, die Musik seiner Zeit zu machen.
1: En ese aspecto sí tengo una cierta crítica un poco ácida hacia lo que se llama Jazz ahora, ¿no? Que es músicos jóvenes con una gran capacidad y un gran entrenamiento en escuelas, tocando la música que tocaban sus maestros hace 40 años, ¿no? Para mí eso no es la idea de... Eso no es lo que hizo Parker, eso no es lo que hizo Coltrane, eso no es lo que hizo Rollins. Eso no es jazz. Eso es hacer música de museo, pero el jazz es comprometerte con algo y vivir tu tiempo y arriesgarte en una música.

Musik von einer Künstlerin, die so wirkt, als habe sie Jorge Pardos 1997 geäußerte Kritik an den Jazz-Traditionalisten gehört und sich zu Herzen genommen. Die bereits eingangs gehörte Querflötistin Maria Toro, die durch die Musik Jorge Pardos inspiriert, zusehends mehr in die Welt des Flamenco eintauchte, die sie zudem in Zusammenarbeit mit der berühmten Madrider Flamenco-Schule Amor de Dios ergründete. Mehr von ihr im zweiten Teil unserer Flamenco-Skizzen, die Sie morgen Abend ab 23 Uhr im ARD-Radio-Festival hören können. Dann unter anderem mit Aufnahmen von Künstlerinnen und Künstlern wie dem Gitarristen Gerardo Núñez, den Pianisten Daniel Garcia und Marco Mesquida sowie der Pianistin Lucia Rey, die zum Ausklang unseres ersten Teils der Flamenco-Skizzen mit Momentaufnahmen der spanischen Jazzszene zu hören sein wird. Und zwar mit einem Ausschnitt ihres jüngsten Albums Nomadas, der sehr schön die unbefangene Weltoffenheit des neuen spanischen Jazz offenbart. Diesen Ausschnitt namens Oriente zum Schluss einer Sendung, die Sie ebenfalls in unserer App ARD Sounds oder auch online unter ardjazz.de finden. Vielen Dank fürs Zuhören und bis morgen, sagt Thomas Haag.

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1: Um Mitternacht am Mikrofon ist Markus Terhaast. Bundeskanzler Merz baut offenbar sein Kabinett um, nachdem der bisherige Kanzleramtschef Thorsten Frey neuer Fraktionsvorsitzender der Union werden soll, scheint nun Bewegung an den Ministertisch zu bekommen, wie mehrere Medien berichten. Die bisherige Gesundheitsministerin Warken bekommt demnach einen neuen Posten, berichtet Sabine Henkel aus Berlin.
2: Nina Warken soll Kanzleramtschefin werden und Carsten Linnemann Bundesgesundheitsminister. Wenn sich das bestätigt, wäre das die Neuaufstellung im Kabinett, über die seit Tagen spekuliert wird. Nina Warken hat Merz offenbar überzeugt, das Management im Kanzleramt übernehmen zu können. Sie wäre die erste Frau überhaupt, die auf den Posten im Kanzleramt wechselt. Carsten Linnemann, der jetzige CDU-Generalsekretär, würde dann Gesundheitsminister werden und müsste wichtige Reformen umsetzen, zum Beispiel die Pflegereform.
1: US-Präsident Trump bekommt aus dem Parlament neuen Gegenwind wegen seiner Iran-Politik. Das Repräsentantenhaus hat eine Resolution beschlossen, in der Trump aufgefordert wird, den Militäreinsatz gegen den Iran zu beenden. Im US-Repräsentantenhaus haben Trumps Republikaner eine Mehrheit. Auch der Senat, die andere Parlamentskammer, hat schon eine Resolution gegen den Iran-Krieg beschlossen. Auch hier haben die Republikaner die Mehrheit. Nach dem tödlichen Messerangriff in einer Regensburger Bankfiliale soll der festgenommene 20-Jährige heute dem Haftrichter vorgeführt werden. Er soll in der Bank auf einen Mitarbeiter eingestochen haben. Polizei und Staatsanwaltschaft ermitteln wegen eines Tötungsdelikts und eines Raubüberfalls. Das Motiv ist noch unklar.
3: Hubschrauber waren im Einsatz und neben dem SEK wurde auch eine Verhandlungsgruppe alarmiert. Die versuchte, Kontakt zum Täter in der Bank aufzunehmen. Zu diesem Zeitpunkt befanden sich zwei Menschen noch im Gebäude, die aber sicher aus der Filiale geholt werden konnten. Nachdem die beiden Menschen befreit werden konnten, erfolgte der Zugriff. Bei dem festgenommenen Verdächtigen handelt es sich um einen 20-jährigen Deutschen, so die Polizei. Er soll heute Nachmittag einen Mann in der Filiale mit einem Messer niedergestochen haben. Dieser konnte zwar noch schwer verletzt ins Krankenhaus gebracht werden, verstarb dort aber an seinen Verletzungen. Aus Regensburg, Andreas Wenleder.
1: Mitten in der Ferienzeit kämpft der Süden Europas gegen Waldbrände. Im Südwesten Frankreichs sind 700 Feuerwehrleute im Einsatz. Mehr als 20.000 Menschen mussten in Sicherheit gebracht werden. Vor allem der bei Touristen beliebte Ort Lèche-Cap-Ferré an der Atlantikküste ist betroffen. Auch auf der italienischen Mittelmeerinsel Sizilien wüten Brände. In Spanien kämpfen Einsatzkräfte gegen mehrere Feuer. Das Wetter in Deutschland: in der Nacht bleibt es weitgehend trocken, am Tag hängen über dem Norden dichtere Wolken, auch im Osten ist es teilweise bewölkt, ansonsten verbreitet sonnig, Höchstwerte 20 Grad an der See und 30 Grad im Südwesten. Es ist jetzt 0:03 Uhr.
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5: Willkommen zum ARD-Nachtkonzert. Christoph Hiller begleitet Sie durch diese Nacht von Donnerstag auf Freitag. Ja, und die kommenden beiden Stunden, die führen durch ganz unterschiedliche Klangwelten. Wir begegnen Bühnenmusik nach Shakespeare, estnischer Chormusik, einem der berühmtesten Violinkonzerte überhaupt, Kammermusik von Bedřich Smetana und zum Schluss einer Sinfonia Concertante von Franz Danzi. Den Anfang, den macht jetzt Engelbert Humperdinck. Die meisten verbinden seinen Namen vermutlich zuerst mit Hänsel und Gretel. Humperdinck aber hat auch viel Schauspielmusik geschrieben. Für seine zweite Shakespeare-Suite stellt er selbst verschiedene Nummern aus Bühnenmusiken zu Shakespeare-Stücken zusammen. Hier die Bamberger Symphoniker unter Karl Anton Rickenbach.

Die Shakespeare Suite Nummer 2 von Engelbert Humperdinck mit den Bamberger Symphonikern unter Karl Anton Rickenbacher. Eine Aufnahme aus den Archiven des Bayerischen Rundfunks, wie auch alle anderen Aufnahmen dieser ersten beiden Stunden im heutigen ARD-Nachtkonzert. Von England nach Estland, Veljo Tormis war einer der bedeutendsten Chorkomponisten in Estland. Noch sind wir mitten im Hochsommer, aber seine Autumn Landscapes, die geben schon mal einen Vorgeschmack auf den bevorstehenden Herbst. Es geht um Wolken, Wind, Heidekraut und die letzten warmen Tage des Jahres. Wir hören den Chor des Bayerischen Rundfunks unter der Leitung von Gustav Schürquist.

Der Chor des Bayerischen Rundfunks unter Gustav Sjöquist mit Veljo Tormis, Autumn Landscapes. Als Felix Mendelssohn sein Violinkonzert E-Moll vollendet hat, war er bereits einer der bekanntesten Komponisten ganz Europas. Ja, heute gehört das Werk zum Kernrepertoire fast jeder Geigerin und jeden Geigers. Berühmt ist schon allein der Beginn. Die Solovioline, die wartet nicht lange auf ihren Einsatz, sondern meldet sich fast sofort zu Wort. Solist in dieser Live-Aufnahme aus Ingolstadt ist Lisa Batjaschwili. Begleitet wird sie vom Sinfonieorchester des Bayerischen Rundfunks unter Lorin Masel.

Applaus für die Geigerin Lisa Batjaschwili bei diesem Live-Konzert in Ingolstadt zusammen mit dem Symphonieorchester des Bayerischen Rundfunks unter Lorin Marcel hat sie das Violinkonzert E-Moll von Felix Mendelssohn Bartholdy gespielt. Ja, und William Shakespeare, der begegnet uns in dieser Nacht jetzt gleich noch einmal, diesmal bei Frank Martin. Die 5 Ariel-Gesänge stammen aus seiner Oper Der Sturm, also The Tempest. Ariel, der luftige Geist der Insel, erhält darin einige seiner eindrucksvollsten musikalischen Auftritte. Zu hören sind noch einmal Mitglieder des Chors des Bayerischen Rundfunks, diesmal unter der Leitung von Peter Dijkstra.

Fünf Gesänge des Ariel aus der Oper Der Sturm von Frank Martin. Eine Aufnahme mit dem Chor des Bayerischen Rundfunks unter der Leitung von Peter Dijkstra. Nun Kammermusik von Bedřich Smetana im ARD-Nachtkonzert. Er schrieb sein G-Moll-Klaviertrio unter dem Eindruck eines schweren persönlichen Verlusts. Seine Tochter war kurz zuvor gestorben. Trotz aller Trauer ein Werk voller Energie und großer melodischer Einfälle, so wie wir es bei Smetana kennen. Für uns spielt jetzt das Rhön-Trio mit Andreas Rhön, Kai Moser und Kerstin Hindert.

Das Rhön-Trio, da sind Andreas Rhön, Violine, Kai Moser, Cello und Kerstin Hindert am Flügel mit dem Klaviertrio G-Moll, dem Opus 15 von Bedřich Smetana. Ja, und zum Abschluss des ersten Teils im heutigen ARD-Nachtkonzert hören wir jetzt noch Musik von Franz Danzi. Der Mannheimer Komponist war Zeitgenosse Beethovens und vor allem die Bläser lagen ihm am Herzen für seine Kompositionen. Hier seine Sinfonia Concertante, die bringt Flöte und Klarinette als gleichberechtigte Solisten zusammen und mit dabei sind zwei Musiker, die man kaum näher vorstellen muss, der Flötist Emmanuel Pahü und an der Klarinette Paul Meyer. Begleitet werden die beiden vom Münchner Kammerorchester unter Daniel Giegelberger.

Franz Danzis Sinfonia Concertante war das mit dem Flötisten Emmanuel Pahü und Paul Meyer Klarinette sowie dem Münchner Kammerorchester unter der Leitung seines Konzertmeisters Daniel Giegelberger. Und gleich nach den Nachrichten geht's weiter hier im ARD-Nachtkonzert, dann mit Musik von Thomas Tellefsen, Edward Elgar, Eugen Dalbert, Robert Schumann und Dmitri Schostakowitsch.

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1: Um 2 Uhr mit Olaf Knapp. Die Personalfragen nach dem Rücktritt von Unionsfraktionschef Spahn sind offenbar geklärt. Nach Medienberichten wird die jetzige Bundesgesundheitsministerin